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1: Herzlich willkommen bei den On Air Stories. In dieser On Air Story möchte ich euch die Sendung Oldie Treff von Peter Ziermann vorstellen. Hallo Peter, schön, dass du da bist.
2: Ja, freut mich auch.
1: Was ist denn die Sendung Oldie Treff genau? Also worum geht es?
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1: Herzlich willkommen zu einer weiteren On-Air-Story. Ich bin heute mit Rolf Gensrich im Studio, der die Sendung OK Beat macht.
2: Hallo, freue mich, dass ich hier sein darf.
1: Wie würdest du ansonsten deine Sendung generell beschreiben?
2: Die Sendung lässt sich eigentlich schlecht beschreiben. Also es gibt mehrere Varianten. Ich versuche, Gäste mir heranzuholen aus allen möglichen Gegenden, so Sachen, die mir über den Weg laufen. Das kann also der Würstchenverkäufer sein bis hin zu irgendwelchen kleinen Aktionen, Grundeinkommen zum Beispiel oder kleine Parteien oder aber Musiker, die mir auf der Straße auffallen, denen ich dann mal meine Visitenkarte gebe und sage, kommt doch mal vorbei, meldet euch doch mal.
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1: Heute geht es um das Campus Radio CouchFM. Das ist ein Projekt in Zusammenarbeit der drei Berliner Hochschulen, der Humboldt-Universität, der Freien Universität und der Technischen Universität Berlin. Und ich möchte euch nun das Campus Radio genauer vorstellen und habe hierzu Laura und Emily von CouchFM eingeladen. Herzlich willkommen.
2: Hi.
3: Hi.
1: Seit wann gibt es denn das Format Campus Radio CouchFM?
2: Also 2011 kam die Idee auf. Und 2012 lief dann die erste Sendung schon. Also es ist jetzt schon ganz schön lange her.
1: Und ihr sendet ja jeden Tag und habt verschiedene Formate. Wie ist die Sendung denn aufgebaut?
2: Genau, also wir haben jeden Tag in der Woche ein unterschiedliches Format. Zweimal die Woche läuft unser Live-Magazin. Das heißt, da stehen wir live im Studio und reden über alles Mögliche. Und dann läuft auch Musik zwischendurch, wie man es aus dem Radio halt so kennt. Und montags ist bei uns immer Platz für eine Gästesendung. Mhm. Also da können zum Beispiel andere Unis ihre Projekte vorstellen, wenn sie selbst einen Podcast produzieren und so weiter. Dann haben wir am Mittwoch unsere Musiksendung, das Klangkompott. Das wird von der Musikredaktion gemacht und es kann auch alles Mögliche sein. Interviews, einfach eine Band vorstellen, ein Genre vorstellen, alles Mögliche. Genau, donnerstags läuft unser Gästezimmer. Das ist ein Interviewformat mit Personen zum Beispiel aus Politik oder der Kultur, Berliner Figuren, alles Mögliche. Ja, samstags ist bei uns Tanzstunde. Da können DJs aus Berlin ihre Sets spielen und sich so ein bisschen vorstellen. Und am Sonntag läuft unsere Wiedergabeliste mit den besten Songs aus der Woche.
1: Wie kommt ihr denn zu den Themen, die ihr in der Sendung besprecht?
3: Also ich finde, das ist auch mal ein sehr spannender Prozess, weil es einfach wirklich das ist, was die Couchies so im Alltag beschäftigt. Und das fand ich am Anfang auch so ganz ungewohnt, dass wirklich der Themenvorschlag einfach so reingeworfen werden kann. Und meistens wird er auch total cool aufgenommen und dann wird gebrainstormt, dann können andere relaten oder eben nicht. Und das ist immer ein total spannender Prozess. Also das meiste findet so in der Wortredaktion dann statt oder halt davor in den allgemeinen Sitzungen.
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6: Machen wir es mal einfach. Ne? Von 100, nehmen wir mal von 100 Millionen, das sind viel mehr als 100
7: Millionen. Fangen wir jetzt wieder an zu rechnen, Luis.
6: Ja, ich rechne es dir vor. 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Also nehmen wir mal an, du hast 100 Millionen.
8: In kleiner Runde? Ja, ja, kenne ich. Das ist doch dieser Podcast mit den zwei Medienüberlebenden, oder? Wie hießen die gleich nochmal? Hier Maurice Geider und Nadine? Nee, Quatsch, Julia Krüger. Die beiden quatschen jede Woche mit Medieninsidern über Medien halt. Höre ich echt oft. Ganz gut eigentlich.
9: Hallo und herzlich willkommen zu einer neuen Folge in kleiner Runde. Wir sind wieder hier am Start und ich muss euch gleich mal was beichten. Also ich bin heute, ich habe es zu Maurice gerade schon gesagt, ich muss mich entschuldigen und vielleicht fühlt ihr es auch. Ich bin nicht so auf der Höhe gerade. Es kommt viel zusammen. Ich weiß, wir wollen nicht mehr drüber reden, aber das Wetter in den letzten Tagen, Ich merke das noch, diese Hitze. Ich habe wie so einen Schleier vorm Kopf. Ne? Also ich habe zu Maurice eben schon gesagt, also kennt ihr das? Man liest etwas, man will etwas schaffen, man möchte etwas vorbereiten, wie in unserem Fall jetzt. Und es geht einfach nicht. Man hat einen Schleier vorm Kopf. Es ist einfach das Gehirn. Gefühlt hat mein Hirn gerade nicht genug Sauerstoff. Geht das? Ja, das geht bestimmt.
10: Ja und nein. Also erstmal hallo Julia Krüger und liebe Zuhörenden zu eurem Lieblingsmedienpodcast. Also zum Thema Gehirn und Sauerstoff, ja. Sagen wir mal so, das ist natürlich ein Bild, aber ich glaube, rein technisch habe ich mal gelernt, geht das nicht, weil ab einem bestimmten Punkt stirbt das Gehirn ja dann, wenn es zu wenig Sauerstoff hat.
9: Ja, das ist klar. Aber ich habe das Gefühl, es kommt nicht so richtig. Ich habe das Gefühl, die Zufuhr ist irgendwo so ein bisschen verstopft. Und ja, irgendwo kommt es nicht so richtig an. Und deshalb bin ich so ein bisschen, Ich bin so, ich weiß es nicht. Dann habe ich noch Kindergeburtstag gehabt. Alle Eltern wissen, was das bedeutet. Ja. Ja, also man ist durch, man ist ausgesorgt, man hat keine Energie. Das Wetter kommt noch hinzu. Es ist nicht mein Tag heute. Mhm. Aber nichtsdestotrotz machen wir trotzdem hier eine schöne Medienfolge für euch. Und wir hatten es ja letzte Woche angekündigt. Letzten Donnerstag waren Maurice und ich hier in Berlin bei zwei Veranstaltungen, muss man ja sagen. Ne? Wir waren zuerst auf dem Schiff von The Pioneer.
10: Ich finde das übrigens ganz funny. Letzte Woche hast du mich ja mehrmals zu Recht korrigiert, dass ich immer Patreon sage. Und dann sagst du, es heißt Patreon. Und jetzt sagst du statt The Pioneer, The Pioneer. Julia, es heißt The Pioneer, dieses Schiff. Pioneer One.
9: Pioneer, genau.
10: Von Burkhard Steingart, glaube ich, heißt dann, ne? Der Verleger und Herausgeber.
9: Gabor Steingart.
10: Gabor. Hast du gesagt? Ich sag immer Gabor? Burkhard. Wieso? Ja, Gabor Steingart. Natürlich, Gabor Steingart. Ich sag immer Burkhard. Gabor, ja. Wie komme ich auf Burkhard? Vielleicht, weil er aussieht wie so ein Burkhard. Keine Ahnung.
9: Ja, vielleicht.
10: Ach, naja.
9: Vielleicht ist das ja sein Gabor. Zweitname.
10: Gabor Steingart.
9: Kann ja sein.
10: Ja. Ja, genau, Gabor.
9: Ich finde aber auch, Gabor ist auch irgendwie, das ist so ein Name, den hört man gar nicht so oft.
10: Den
9: Gabor.
10: Selten, ne? Gabor ist eigentlich.
9: Ganz selten.
10: Gabor, das klingt so. Gabor klingt für mich wie eine elegante Marmor. Nee, nicht Marmor, sondern so eine elegante Plastikton-Kunstinstallation. Weißt du, so eine ganz teure alte Vase aus dem römischen Imperium, die Gabor. Oh Gott. Okay, ja. Ich glaube, das Wetter macht
9: also
10: doch was.
9: Also, es ist
10: mit
9: auf
10: mir.
9: Jeden Fall, klingt gut. Klingt ja. Nach einem guten Namen irgendwie so. Naja, da waren wir jedenfalls und zwar war das eine ganz, ganz coole Veranstaltung. Da gab es so eine Talkrunde mit PolitikerInnen. Unter anderem Franziska Giffey war da und Gregor Gysi.
10: Und jemand von der CDU, den wir immer vergessen.
9: Wer war das von uns?
10: Ich weiß nicht. Das war ein jüngerer
9: Kerl.
10: Ja, das war der Sprecher für maritime Wirtschaft und sowas. Aber I don't know anymore.
9: Ich habe mir den Namen leider nicht gemerkt. Er war so ein bisschen einer der Unbekannteren in der Reihe, in der Runde. Und das war ganz spannend, weil wir durften zuhören, die haben so ein bisschen über die Themen gesprochen, die Gen Z umtreiben. Und da habe ich zu Maurice gesagt, ich bin Millennial, aber mich treiben diese Themen auch um. Ich kann mir auch kein Haus leisten und kriege wahrscheinlich irgendwann keine Rente mehr und dies, das. Ne?
10: Ja, warum sollten das auch andere Themen
9: ganz
10: sein? Ne, wir leben im gleichen Land.
9: Ja, aber unter diesem Schleier wurde das dann sozusagen präsentiert. Und das war ganz cool, mal auf diesem Schiff zu sein, auf diesem Redaktionsschiff. Ne, also da ist dieses Nachrichtenportal The Pioneer und die haben eben dieses Schiff hier in Berlin, wo die auch redaktionell drauf arbeiten und die haben da ihre Tonkabinen, da sprechen die ihre Sachen ein und so. Und das war echt ganz, also eine geile Location einfach.
10: Mega. Also ich finde das auch, die haben auch ein voll intaktes Videostudio dort. Ne? Also die können jederzeit TV- und Videopodcast-Produktionen machen. Also das fand ich sehr schön. Generation Gold war der Veranstalter. Und ich fand es auch gut, wie sie das Publikum so ein bisschen involviert haben. Aber bei aller politischer Ernsthaftigkeit, mein Funfact war, dass Gregor Gysi vegetarische Würstchen bestellt hatte. Die ihm dann hingelegt wurden, weil er kam direkt aus dem Bundestag, da war eine namentliche Abstimmung, aber er hat sie nicht aufgegessen. Und ich habe dann irgendwann zu Julia gesagt, ich stelle jetzt hier eine Frage, aber jetzt gar keine inhaltliche, sondern ich frage einfach Herr Gysi, essen Sie das noch auf?
9: weil wir Hunger hatten.
10: Weil wir so hungrig waren.
9: Ist immer so interessant, wenn so Events so um 18, 18.30 starten. Ne?
10: Ja.
9: Ich finde, das ist immer so eine Armbrotzeit.
10: Das ist eine schwierige Sache.
9: Ja,
10: ne?
9: Eigentlich. Das ist ein Abendessen. Also da erwartet man eigentlich auch so ein bisschen Essen, weil sonst knurrt ja der Magen die ganze Zeit.
10: Ja.
9: Und es war so heiß, ne? Es war so heiß. Ich hatte so einen elektrischen Ventilator dabei. Ich glaube, da waren einige neidisch drauf. Und der hat mich gerettet. Weil ansonsten wäre ich in diesem Boot oder Schiff, glaube ich, echt eingegangen. Also
10: wärst
9: es war
10: in die
9: wirklich
10: Spree
9: so
10: gesprungen, um dich abzukühlen.
9: Ja, genau.
10: Also
9: aber
10: ich
9: super
10: auch gut.
9: Coole Veranstaltung.
10: Ja.
9: Ja, also danke nochmal für die Einladung. Maurice war eingeladen, hat mich mitgenommen. Und das war wirklich eine schöne Runde. Wir mussten dann leider frühzeitig das Boot verlassen. Also ja. Es war so, Gregor Gysi musste pünktlich um 20.30 Uhr von diesem Boot runter, weil er ein Anschlusstermin noch hatte, den er wahrnehmen musste.
10: Ja.
9: Und danach wäre das Boot wieder abgelegt, über eine Stunde. Und wir wollten aber ja noch zur ProSiebenSat.1-Party. Davon haben wir euch letzte Woche auch schon erzählt im Podcast.
10: Ja.
9: Das heißt, ich habe zu Maurice gemeint, wir müssen, wenn der Gregor Gysi jetzt runtergeht, müssen wir auch jetzt mit runter. Das heißt, wir haben dann uns da aus dem Staub gemacht sozusagen mit dem Gregor Gysi zusammen und sind dann weitergefahren zur ProSiebenSat.1 Sommerparty. Das war im Spindler und Klatt hier in Berlin. Auch eine richtig coole Location, direkt am Wasser an der Spree. Also wir haben so eine Spreepartys haben wir mitgenommen.
10: Absolut.
9: Ne, passend zum Wetter.
10: Absolut. Und wir hätten auch mit dem Boot dorthin fahren können, theoretisch eigentlich. Ne?
9: Ja, theoretisch schon. Theoretisch schon. Wir hätten fragen können, könnt ihr uns bitte da rausschmeißen?
10: Stell dir mal vor, wir hätten das gemacht. Wir wären mit dem Boot angekommen auf der Party. Jeder hätte geguckt. Jeder.
9: Mit Gregor Gysi.
10: Mit Gregor Gysi. Jeder hätte geguckt, was sind das denn für zwei VIPs?
9: Ja, Wahnsinn. Nee,
10: das ist
9: aber das
10: passiert.
9: War dann auch ganz cool. Mhm. Also die Party war ganz schön. Es lief dann ab 22 Uhr das Deutschlandspiel. Und die Deutschen haben ja dann auch verloren. Also das war das Spiel gegen Ecuador.
10: Ja,
9: genau.
10: Da zeichnete es sich schon ab. Deutschland und Lateinamerika, das läuft nicht.
9: Ja, nee, da sprechen wir gleich nochmal kurz drüber. aber die Party an sich war ganz cool. Mein Highlight war, dass wir alte Kollegen von Joyce wieder getroffen haben, mit denen ich überhaupt nicht gerechnet habe. Also mit Torben schon, mit unserem lieben Kollegen Torben.
10: Der
9: hat
10: auch
9: uns
10: bei
9: ProSiebenSat.1
10: arbeitet, ne?
9: Genau. Aber dann halt noch so ein paar andere, wo ich so dachte, oh, wie cool. Und das ist halt so schön an dieser Medienbubble, dass man sich dann doch irgendwie immer mal wieder über den Weg läuft. Und dann hat man eine gute Zeit zusammen, man hat einen guten Abend zusammen, man datet sich mal ab, was so im Leben läuft, wie die Arbeit so läuft. Und man schwelgt so ein bisschen in Erinnerungen. Wir haben ja dann auch wieder so alte Geschichten von Joyce rausgeholt, wo wir uns wirklich halb tot gelacht haben. So Geschichten, die man zum Teil schon vergessen hat. Und das war ein richtig schöner Abend. Ich habe natürlich mal wieder überhaupt gar nicht genetzwerkt, wie man so schön sagt. Habe nur mit Bekannten gesprochen.
10: Was willst du da jetzt von mir hören, Julia? Was willst du da von mir hören?
9: Ja, das lerne ich in diesem Leben nicht mehr. Ich bin nicht so die Netzwerkerin. Ja. Das ist leider so, es ist schwierig. Das macht Maurice. Maurice macht das für mich mit.
10: Ja, alle verlassen sich darauf, Maurice macht das mit. Ja, das war ein schöner Abend auf jeden Fall. Wir sind nach Hause gegangen mit sehr vielen Join-Kühlschrankmagneten tatsächlich. Also wer noch so einen Kühlschrankmagnet von Join haben möchte, bitte melde sich bei uns. Ich habe davon jetzt ganz, ganz viele. Und auch absurd mit Steven Gätchen Ketchup. Also das war ja für mich hier, das hat auch bei uns zu Hause so ein, das war in der Goodie Bag übrigens, by the way. Es gibt eine Goodie Bag.
9: Aber nutzt du den noch? Der stand über Stunden in der Hitze. Also das Mayo nehme ich nicht mehr.
10: Also die Goodie Bags, die wurden, als dann die Leute gehen rausgeholt, die wurden dann sortiert. Die standen irgendwo im gekühlten Raum. Und Ketchup steht...
9: Das glaube ich nicht, meinst
10: Ketchup
9: du?
10: Und
9: das
10: Mayo,
9: aber selbst da drin war es ja so heiß.
10: Also Ketchup und Mayo, wenn das ungeöffnet ist, also andersrum. Also jetzt, Leute, wir müssen eigentlich jetzt anfangen. Aber egal, da noch zum Thema. Ich verhalte mich ja wie ein Supermarkt, was meine Kühlregeln angeht. Sachen, die im Supermarkt im Kühlregal stehen, die kommen bei mir in den Kühlschrank. Sachen, die im Supermarkt normal stehen, die kommen bei mir in die Kammer. Und Ketchup und Mayo,
9: aber das
10: ungeöffnet.
9: Aber da ist doch kalt in der Kammer, oder?
10: Nee, ist eine normale Zimmertemperatur halt so. Ist halt okay. Eine normale Kammer. Also das ist nicht gekühlt, nein. Das ist auch nicht im Keller oder so. Es ist neben der Küche halt so eine kleine Kammer. Und also Ketchup und Mayo stehen im Supermarkt nicht im Kühlregal, wenn sie ungeöffnet sind. Dementsprechend steht Steven Gätchen, also inzwischen ist er im Kühlschrank, weil er geöffnet worden ist. Und Steven Gätchens Ketchup steht bei uns im Kühlschrank und wird auch gegessen. Und auch die Mayo
9: wird
10: übrigens gegessen.
9: Ja, der Ketchup ist okay, aber Mayo, es waren ja wirklich über 35 Grad. Da habe ich irgendwie, also im Supermarkt sind es ja keine 35 Grad, Maurice.
10: Nein, aber es ist ja verschlossen und vakuumisiert.
9: Ja, weiß ich nicht.
10: Egal.
9: Aber wie schmeckt der denn? Wie schmeckt der denn?
10: Der Ketchup. Die Mayo habe ich gar nicht probiert, weil die ist mit Ei und so. Der Ketchup, wie ein Ketchup. Also Also wenig überraschend. Also bei Ketchup kann man ja schon Dinge tun. Also ich habe Leute, aber da, okay, dann müssen wir wirklich reingehen.
9: Sag doch einfach, schmeckt's oder schmeckt's nicht?
10: Nee, mir ist wichtig zu erklären, ich suche seit Jahren ein ganz bestimmtes Ketchup oder einen Ketchup, okay, wie auch immer. Und zwar habe ich mal vor Ewigkeiten in San Francisco auf einer Straße, in einem Straßenkiosk, einen irgendwie so ein Bio-Ketchup, der war so eine Mischung aus Tomatenmark und Ketchup. Der hatte eine ganz spezielle Konsistenz. Ketchup ist ja immer so soßig und so weich. Und der war so eine Mischung aus Tomatenmark und Ketchup. Und sowas suche ich seit Jahren. Und ich hatte mal einen Kollegen bei RTL, der genau diesen Ketchup auch kannte. Wir haben uns darüber unterhalten durch einen Zufall. Wir kamen irgendwann mal drauf. Durch einen Mega-Zufall. Er kannte exakt diese Marke, die es nur in den USA gibt und die auch so nur in diesem Raum Kalifornien, weil die halt da lokal hergestellt wird. Er kannte das auch. Und seitdem suche ich das. Und der Stephen Gätchen Ketchup ist maximal von diesem Ideal entfernt. So, dementsprechend, okay, es ist wirklich sehr unbesonders. Das einzig Besondere ist dieses Etikett darauf. Ich habe es auch nicht verstanden. Ich wusste nicht, dass Stephen Gätchen Ketchup macht und dafür wirbt. Ich wurde inzwischen aufgeklärt, dass da auch Werbespots laufen zu. Ich nicht.
9: Ist der nicht mit Joko? Mit Joko und Matthias Schweiger?
10: Genau, Joko irgendwie? Und Matthias machen die Mayo. Die sind auf der Mayo dazu drauf. Und Stephen ist der Ketchup. Das heißt ja auch offiziell Ketchup. Wegen Stephen Gätchen. Ja. Gätchen. Also ich finde es ganz gut, dass sie es nicht, also wenn sie den Namen richtig umgesetzt hätten, müsste es ja Gätchop heißen, ja. Aber das ist vielleicht etwas missverständlich, wenn ein Ketchup Gätchop heißt, darum heißt er nur Ketchup. Hat jetzt jemand diese Metaebene verstanden? Naja, egal.
9: Manche haben es bestimmt verstanden.
10: Lass uns reingehen, lass uns anfangen mit den wichtigsten Meldungen der Woche, würde ich vorschlagen jetzt, so nach 12 Minuten.
9: Ja, los geht's.

0: 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So, und jetzt wollen wir reingehen.
1: Genau, wir gehen jetzt mal rein. Ja, also wir müssen den Elefanten im Raum schon noch mal ansprechen.
0: Ach, ich dachte, wir kommen drum herum um Fußball.
1: Nee, wir kommen um Fußball nicht drum herum. Ich meine, das ist schon auch ein Medienereignis und da muss man jetzt schon noch mal ganz kurz wenigstens 3 Sätze zu verlieren, weil ich glaube, die Enttäuschung ist bei vielen Deutschen sehr, sehr groß.
0: Ja.
1: Und ich glaube auch zu Recht. Ja. Also ich bin jetzt auch nicht so, also ich bin jetzt auch kein Fan davon, dass wenn so eine Mannschaft verkackt, dass man dann immer noch mal so draufhaut und so, ne? Das finde ich auch irgendwie total blöd.
0: Also du bist nicht
1: blöd.
0: Der Axel Springer Verlag, der das ja direkt mit Abpfiff gemacht hat. Jetzt muss Nagelsmann weg, Klopp muss retten und so eine Nummern.
1: Ja. Du, aber da muss ich auch sagen, ich stecke halt in dieser Fußballthematik, ich stecke da halt auch nicht so drin. Ich bin kein riesiger Fußballfan. Ich mache das bei der WM gerne mal mit. Aber ansonsten habe ich doch keine Ahnung, ob der Nagelsmann ein guter Bundestrainer ist oder nicht. Was weiß ich denn? Ich weiß auch nicht, ob die Spieler, die da auf dem Feld stehen, gut sind oder nicht. Ich kann ein Spiel, wenn ich das sehe, kann ich schon einschätzen, ob das jetzt ein gutes Spiel ist oder nicht. So. Und ich glaube, die Jungs, die sind wahrscheinlich selber am enttäuschtesten. Ja, also so was ich so mitbekommen habe, die letzten Turniere, die waren ja alle nicht so richtig gut und für die ist das natürlich echt richtig bitter und das tut mir für die auch leid, aber vielleicht, ja, muss da sich jetzt was ändern. Mats Hummels hat dazu ganz klare Worte gefunden, ist mir bei Instagram reingespült worden, der hat halt gemeint, da muss jeder sich jetzt selber auch nochmal hinterfragen und vielleicht auch freiwillig dann zurücktreten, ne? Der hat jetzt keine Namen genannt oder so, aber der war schon auch sehr enttäuscht und hat halt da sehr, sehr direkte Worte gefunden und da wird sicherlich auch schon irgendwas dran sein. Ich bin nicht in der Position, da irgendwas zu beurteilen. Ich finde es schade, dass wir raus sind. Es ging mir doch alles ein bisschen zu schnell. Ich habe gedacht, man kann diese WM doch noch mal ein bisschen länger irgendwie mitnehmen, weil, also ich hätte schon gedacht, dass wir gegen Paraguay gewinnen. Ich hätte jetzt nicht gedacht, dass wir da ausscheiden.
0: So wie du haben das auch 17,5 Millionen andere Menschen gedacht. Die haben nämlich im ZDF zugeschaut. War nicht ganz so die krasse Quote wie das Eröffnungsspiel der deutschen Mannschaft mit über 23.
1: Ja, es war übelst spät. Ich habe es auch nicht geguckt. 22.30 Uhr ist mir auch zu spät.
0: Ja, ich habe mitbekommen, wann Tore fielen, weil ich das einfach gehört habe aus dem Schlafzimmerfenster, weil bei auch geöffnetem Fenster hört man ja, wenn die Nachbarn grölen. War ein Marktanteil übrigens von 74% im ZDF. Und da ist, wie gesagt, nur die ZDF-Quote dabei. Da fehlen noch Magenta und andere Vertriebswege. Ich ganz ehrlich, unpopular opinion, mir ist das wirklich, also es könnte mir nicht egaler sein. Ich kann dir kaum sagen, was mir egaler ist als diese Fußball-WM. Aus unterschiedlichsten Gründen. Für mich ist immer nur wichtig, dass Deutschland trotzdem gewinnt, weil ich keinen Bock auf diese negative Stimmung am Folgetag habe. Ja? Die Leute sind dann immer alle so wahnsinnig schlecht drauf und dann die sind so schlecht drauf und dann wird alles immer in diesen Kontext gesetzt. Also zum Beispiel am Tag nach dem verlorenen Spiel gegen Paraguay, Freunde von mir haben in Hamburg ein Event und dann habe ich viel Spaß gewünscht.
1: Meinst du Ecuador?
0: Ja,
1: gegen Ecuador?
0: Nee, Paraguay haben wir doch verloren. Wir haben gegen Paraguay verloren.
1: Gestern?
0: Ja, also
1: gestern.
0: Also,
1: ach so, das Spiel, okay, also, sorry, ja.
0: Wir zeichnen am Dienstag auf, deshalb sagt Julia gestern, ja.
1: Ach so, ja, Entschuldigung, genau.
0: Also am Tag nach dem Spiel habe ich Freunden viel Erfolg gewünscht bei ihrem Event in Hamburg. Und dann sagen die so, ja, aber es könnte auch echt ein schönerer Tag sein, denke ich mir so. Es ist doch, also was hat denn das verlorene Fußballspiel von denen mit eurem Event zu tun? Gar nichts. Das ist so... I don't get it. Also wie man alles dann in diese Fußballsoße tunken kann. Was ich natürlich verstehe ist, was ein bisschen bitter ist, ist, dass Fernsehsender, Medienhäuser, die ja wahnsinnig viel Kohle reinstecken in die Berichterstattung drumherum, das ist jetzt so ein bisschen geschmälert, weil natürlich, und das werden wir beobachten können, die Quoten jetzt in den Keller rasen werden, weil so eine WM, die um so eine späte Uhrzeit stattfindet in der deutschen Zeitzone, schon natürlich mit Quotenproblemen zu kämpfen hat. Und wenn dann noch das eigene Team raus ist, wir werden das sehen, also diese 17,5 Millionen Quoten, die wird es kaum noch geben, höchstens bei einem Endspiel. Und das ist natürlich bitter, weil du natürlich als Medienhaus alles auffährst, weil du natürlich davon auch ausgehst, dass das deutsche Team die Quoten bringt und das vielleicht ein bisschen länger als in einem 16-Finale. Was ja auch neu ist.
1: Oh, das ist so bitter.
0: Also das ist, also
1: ist schon,
0: darum, aber wie
1: ist
0: gesagt.
1: Ist schon peinlich auch ein bisschen.
0: Ja, es ist ein bisschen peinlich, vor allem ist es deshalb peinlich, weil man sich immer so groß tut, weißt du? Es wäre überhaupt nicht peinlich, wenn man so die Attitude von einem Team wie Ecuador oder Paraguay hätte und dann einfach gewinnt oder verliert. Aber da man ja immer so tut, als hätte man, und auch in der eigenen Berichterstattung, auch in den eigenen Medienhäusern, mal an die Nase fassen. Es wird ja immer so getan, als ob jetzt hier der potenzielle Weltmeister anreisen würde. Komisch, tut das deutsche Team irgendwie schon seit 3 WMs irgendwie nicht mehr. Und dann wird auch so Bericht erstattet, ne? Also es wird ja mit so einer Attitude findet ja die Berichterstattung statt. Und dem ist nicht so. Und das trägt natürlich dazu bei, zu dieser großen Enttäuschung, wenn dir alle Expertinnen und Experten, alle Medienhäuser, alle Fernsehsendungen immer suggerieren, jetzt wird der Cup geholt und dann ist das nicht so. Also vielleicht ist da auch mal eine etwas neutralere Berichterstattung gar nicht so verkehrt, aber wer bin ich das den Fußballfans zu sagen, weil es wird eh nie passieren. dementsprechend, ja, aber ich fand es quotenmäßig erstmal sehr interessant, dass es 17,5 Millionen trotzdem noch so waren, also 47,6% Marktanteil ist natürlich schon eine Nummer, aber am Ende
1: 74.
0: Ja, 74, Entschuldigung. 6. Ist natürlich schon eine Nummer, aber am Ende, ganz ehrlich, ich bin auch gar kein Fan von dieser ganzen Maschinerie inzwischen. Also, aber wie gesagt, I really don't care. Das einzig Negative ist, was für mich jetzt ist, dass dann wieder so Orte, die um solche Zeiten immer sehr bevölkert sind normalerweise, da war ich immer Nutznießer davon, dass niemand da war. Also so ein Fitnessstudio zur WM ist schon geil. Ist halt einfach keiner da. Ja, oder im Super, oder so ein Supermarkt zur WM ist super. Du kannst, also es ist einfach toll. Du kannst einfach entspannt einkaufen. Und das tue ich ja wirklich. Also WM-Spiel ab in Rewe.
1: Aber nicht um 22.30 Uhr.
0: Doch, war ich. Ich war tatsächlich um die Uhrzeit im Rewe, weil ich kam von einem Konzert und ich hatte Durst. Ich habe mir vorgenommen, bei diesem Konzert nichts zu trinken, weil mir das zu teuer war alles. Und dann bin ich danach um 22.30 Uhr in einen menschenleeren Rewe gegangen, weil alle beim Fußball sind. Ja. Fand ich toll. Aber
1: nicht
0: ja.
1: Schlecht, ja, oder im Bett.
0: Ja, oder im Bett, genau. Aber wollen wir mal über das sprechen, ja, worüber gerade so ein bisschen gesprochen wird. Der Spiegel, der hat sich ein KI-Verbot selbst auferlegt. Das finde ich ganz schön, weil wir erinnern uns vielleicht daran, dass der Spiegel vor gar nicht allzu langer Zeit einen Artikel mit ChatGPT geschrieben hat. Und auszusehen, wenn man... Nee, ich weiß gar nicht, ob es bei ChatGPT ist. Bei Gemini von Google, bei der KI von Google, ist das so, dass wenn man etwas einen Text mit einer KI entwirft, steht am Ende immer nochmal so eine Zusammenfassung drunter. Und wenn man nicht richtig aufpasst, kopiert man die aus Versehen mit. Und genau das hat der Spiegel mal vor ein paar Monaten veröffentlicht. Und zwar steht dann unten immer Zusammenfassung und dann macht die KI in der Regel noch so einen Vorschlag. Und dann stand wirklich in diesem Spiegelartikel drin damals, soll ich das und das noch machen? Oder soll ich das und das noch machen? Und jetzt spricht der Spiegel aber vor. Ja, jetzt hat man seine Lesson gelernt.
1: Genau, der Chefredakteur Dirk Kurbjuweit. Dirk Kurbjuweit. Der hat jetzt sich gegen eine KI-geschützte Redaktionskultur entschieden und für manuelle Textproduktion durch Menschen, was einfach nur übersetzt bedeutet, dass Texte künftig beim Spiegel nicht durch KI geschrieben werden dürfen und auch nicht umgeschrieben werden dürfen, ne? Das heißt, wenn man halt so einen Artikel schreibt, kann man nicht diesen Text dann nochmal in ein KI-System reinkopieren und sagen, hier, schreib's mir nochmal ein bisschen schöner um, damit es dann auch richtig gut klingt. Als wäre ich jetzt hier eine richtig professionelle Journalistin, schreib's mir mal so, dass es richtig gut klingt. So,
0: ist das dein Prompt schon? Ist das dein Prompt schon? Schreib den Text.
1: Wäre jetzt mal so ein Vorschlag. Wäre jetzt ein Vorschlag meinerseits gewesen. Das darf man beim Spiegel jetzt nicht mehr machen und ich finde das einen sehr, sehr wichtigen Schritt. Ne? Das heißt, nicht, dass KI-Systeme nicht auch noch unterstützend dort im Arbeitsalltag genutzt werden dürfen, also für Recherche und Faktenchecks oder wo ich aber sage, genau dafür ist KI eigentlich noch nicht ausgelegt. Also wir merken das ja hier bei uns im Podcast auch. Wir arbeiten auch sehr gerne mit Gemini, du auch, ne, Maurice, mit Gemini. Ja.
0: Kostenlose Werbung an Google. Es gibt auch andere KI-Systeme, aber hey.
1: Ja, aber wir sind nicht so die ChatGPT-Leute, sondern wir sind eher so die Gemini-Leute. So, manche benutzen auch Claude, wie auch immer. Jedenfalls, da merkt man schon, man kann mit diesem System schon auch recherchieren oder sich so ein paar Fakten raussuchen lassen, aber man sollte da immer gegenchecken, weil genau da verbergen sich nämlich ganz viele Fehler.
0: Ja, Genau.
1: Also da entstehen wirklich aktuell noch sehr, sehr, sehr, sehr viele Fehler und da sollte man sich nicht drauf verlassen. Also ich hätte eher gesagt, ich als Chefredakteurin würde euch erlauben, diesen Text schon nochmal da rein zu kopieren, um den nochmal rund zu machen. Aber nicht mit hier Recherche und Faktenchecks, weil das müsst ihr selber machen. Das muss in Menschenhand liegen. Das wäre, glaube ich, eher so meine Entscheidung gewesen. Also nicht, dass man Texte richtig komplett von der KI schreiben lässt, nein. Das nicht. Ich finde schon, man sollte da eine Handschrift schon noch lesen können, auch von einem Journalisten und von einem Redakteur. Ich finde das ganz, ganz wichtig, dass man nicht das Gefühl hat als Mensch, man liest jetzt nur noch irgendwelche KI-Texte. Da habe ich auch keinen Bock drauf. Aber da halt nochmal den Text reinzukopieren und zu sagen, ey, check nochmal, ob die Grammatik richtig ist.
0: Rechtschreibkontrolle, finde ich, kann man absolut machen. Ja.
1: Ob das alles richtig ist.
0: Ja.
1: Und schlag mir doch vielleicht nochmal an der einen oder anderen Stelle eine bessere Formulierung vor, weil ich es da vielleicht noch nicht so ganz rund habe.
0: Ja.
1: Das finde ich nicht problematisch. Aber so Recherche und so, das sollte noch in Menschenhand bleiben, weil da kann man, glaube ich, ansonsten können da echt krasse Fehler passieren.
0: Man muss ein bisschen differenzieren, wo bringt's was und wo nicht. Also zum Beispiel, was ich total sinnvoll finde, ist, wenn mir eine KI-Stimme einen Zeitungsartikel vorliest. Du kannst nicht verlangen, dass auf einer Zeitung, ob das jetzt ein Portal ist, spiegel.de, bild.de oder so weiter, dass diese ganzen Artikel, die ja in einer Masse erscheinen, dass die von jemandem menschlich eingesprochen werden. Das kann man einfach nicht leisten. Das ist nicht machbar.
1: Mhm.
0: Und dann finde ich diesen Service, dass es dort einen kleinen Play-Button gibt und eine KI-Stimme liest mir das vor. Zum Beispiel, ich bin auf dem Fahrrad, ja, oder ich bin auch im Auto unterwegs oder ich kann mich da nicht hinsetzen und einen 10-Minuten-Artikel lesen. Das geht nicht, aber ich kann den mir anhören. Das finde ich gut.
1: Mhm.
0: Und das ist übrigens auch ein ganz toller Barriereabbau für Menschen, die nicht lesen können oder Menschen, die vielleicht aufgrund von einer Beeinträchtigung, einer Augenbeeinträchtigung gar nicht in der Lage sind zu lesen, für blinde Menschen und so weiter, für Analphabeten und. Ist das eine ganz, ganz tolle Erweiterung. Und da ist KI total sinnvoll, ja. Und da muss man, finde ich, total differenzieren zwischen, wo macht es Sinn und wo ist es einfach scheiße. Ich habe letztens so ein YouTube-Video gesehen, Julia. Und dann kriege ich so nach einer halben Minute mit, dass das eine KI-Voice ist, die mir die ganze Sache vorliest gerade, ja. Und das fand ich total upturned ohne Ende.
1: Ja, hatte ich auch schon. Hatte ich auch schon auf YouTube. Ja, also wie gesagt, das ist so, man steht da gerade so am Anfang und man muss selber erstmal auch für sich selbst ja herausfinden, inwiefern möchte ich mit der KI arbeiten. Und ich muss sagen, ich hatte jetzt auch irgendwann mal so einen Schreckmoment, wo ich festgestellt habe, es vergeht kein Tag, an dem ich Gemini nicht irgendwas frage.
0: Mhm.
1: Und selbst mein Sohn,
0: also
1: der hat ganz oft so Pokémon-Fragen. Der ist gerade so im Pokémon-Game. Ich habe keine Ahnung von Pokémon. Also ich kann dir nur sagen, wer Shiggy ist und ich kann dir nur sagen, wer Glumanda ist und wer vielleicht Pikachu ist. Aber ich bin da relativ schnell raus. Und dann geht's ja da um irgendwelche Weiterentwicklungen und so. Und mein erster Griff ist dann natürlich, komm, wir fragen mal Gemini. So, dann frage ich Gemini, wie ist denn die Entwicklung von so und so? Und dann kannst du dir das, wenn du da reinquatscht, antwortet die KI ja auch mit Stimme. Und das heißt, es ist ja so, als würdest du dich dann mit jemandem unterhalten über dein Thema, was dich so krass interessiert. Und dann kommen natürlich immer noch Folgefragen. Und dann fragt mein Sohn natürlich dann auch immer noch weiter und weiter und weiter. Und irgendwann denke ich mir so, na gut, ich lasse den jetzt einfach mal machen, dann kann ich in der Zeit mal kurz irgendwie was erledigen. Und dann sitzt er halt hier und fragt dann halt immer weiter. Er saugt dann natürlich auch unheimlich viel Wissen auf in dem Moment. Mhm. Das darf man auch nicht unterschätzen. Wissen, was ich ihm ja gar nicht sagen kann. Mhm. Aber ich habe dann schon mal irgendwie so den einen Tag so gedacht, boah, ich benutze das echt viel.
0: Ja,
1: so für Alltagsfragen auch, wo ich mir so unsicher bin. Und das hat gar nicht, weiß man, man soll damit nicht googeln, das mache ich auch nicht. Googeln mache ich schon noch auf die klassische Art und Weise. Aber das sind dann schon immer so Sachen, wo ich eine richtige Erklärung brauche, wie ich das jetzt, keine Ahnung, umsetzen soll oder so. Und das ist schon, das erleichtert halt extrem.
0: Es ermöglicht Dinge, die unmöglich vorher schienen. Also ich kann ganze Homepages programmieren dank dieser Sache. Also ich habe keine Ahnung von Homepage-Programming, aber mit Gemini geht's. Da ist übrigens ganz interessant eine Statistik, die Google selber vor inzwischen einem Vierteljahr veröffentlicht hat. Und zwar ging es um die Fehleranfälligkeit von Gemini. Und das klingt erstmal ganz gut. 92% aller Gemini-KI-Suchergebnisse, also das ist diese Google-Suche, diese Google-Gemini, diese KI-Suche, ja. 92% aller Ergebnisse sind korrekt. Das klingt jetzt erstmal gut. Das heißt aber im Umkehrschluss auch, 8% sind inkorrekt. Und wenn man jetzt guckt, die Menge an Suchanfragen, die Google KI-basiert am Tag veröffentlicht, sind irgendwie, was war das? Das sind irgendwie so 500 Millionen oder so. Es ist sehr, sehr viel. Und wenn du dir jetzt von diesen 500 Millionen mal 8% runternimmst, machen wir es mal einfach. Ne? Nehmen wir mal an von 100 Millionen. Das sind viel mehr als 100
1: Millionen. Fangen wir jetzt wieder an zu rechnen, Maurice.
0: Ja, ich rechne es dir vor. Alles gut. Dein schleieriges Gehirn muss nicht rechnen. Also nehmen wir mal an, du hast 100 Millionen Google KI-Anfragen. Und davon sind 8% falsch. Dann sind das 8 Millionen. Das heißt, 8 Millionen Menschen, die eine Suchanfrage gemacht haben, kriegen eine nicht korrekte Antwort von Google.
1: Und ja, das ist viel.
0: Und skalier das mal nach oben auf die wirkliche, das ist viel. Und viele, ja. Und Google hat ja diesen Ruf, einfach weil sich das aufgrund der Google-Suche erarbeitet hat, dass das korrekt ist, was da rauskommt. Ja? Aber ja, nicht unbedingt in der Gemini.
1: Wenn Google steht, wird es schon so sein.
0: Genau, aber nicht unbedingt bei Gemini. Also dementsprechend, ohne Scheiß, hinterfragt das, was da rauskommt. Jetzt vielleicht nicht unbedingt bei Pokémon, ist jetzt nicht so relevant.
1: Bei solchen Sachen ist mir das dann auch wurscht.
0: Ob
1: aber
0: das jetzt
1: halt
0: wirklich
1: so bei,
0: die Weiterentwicklung ist.
1: Ja.
0: Aber ja, bei den wichtigen Sachen. Übrigens, aber noch kleiner Funfact, das war für mich groundbreaking. Weißt du, wofür Pokémon steht eigentlich? Was das für eine Abkürzung ist?
1: Nein.
0: Ich wusste das auch nicht. Das habe ich letztens,
1: sag's mir mal.
0: Ich habe das letztens in irgendeinem Podcast gehört. Das ist die Abkürzung für Achtung. Es ist so simpel, dass man, dein Gehirn wird platzen. Das heißt Pocket Monster.
1: Ach Quatsch.
0: Ja. Pocket Monster ist die Abkürzung für Pocket Monster.
1: Und das ist verifiziert,
0: ja? Das ist vom
1: Erfinder, kann ich dieses Wissen so weitergeben?
0: Da musst du auch nicht Gemini für. Da kannst du deinem Sohn einfach erzählen. Ich finde das total
1: Pocket
0: krass.
1: Pocket Monster. Das wusste ich gar nicht. Pokémon Pocket Monster. Geil.
0: Ja.
1: Das finde ich cool, dass ich das jetzt weiß, weil da kann ich jetzt richtig mit bei den Kids, kann ich dann glänzen.
0: Ja, das ist genauso, wie ich irgendwann mal vor Jahren erfahren habe, wofür eigentlich die Abkürzung Drag bei Drag Queen steht.
1: Das hast du mir auch schon gesagt, ich habe schon mal vergessen.
0: Das kommt im Originalen, das hat natürlich inzwischen eine ganz andere Entlehnung, aber im ganz Originalen bedeutete das mal Dressed as a Girl.
1: Ah ja,
0: und da dachte ich mir so, ja krass. Das ist krass. So. Naja, okay, gut. Also, haben wir so viel. Also, der Spiegel macht's richtig. Der Tagesspiegel hat die richtigen Konsequenzen gezogen. Ich nehme mal stark davon an.
1: Und wir wollen von euch mal wissen. Schreibt's uns mal in die Kommentare. Oder schreibt's uns sonst wohin. Auch auf Instagram könnt ihr uns schreiben. Sagt mal, wie ihr das findet. Wie so euer Gefühl ist bei diesem Thema. Ist es euch auch wichtig, dass diese

0: merkst, okay, da ändert sich vielleicht was an der Art und Weise des Schreibens. Also okay, dann könnte man es vielleicht rauslesen. Aber so, wenn ich einen Text lese, ich glaube nicht, dass ich sagen könnte, ob das jetzt von KI geschrieben ist oder nicht.
1: Also ich lasse tatsächlich von Gemini inzwischen meine Rechtschreibung und Grammatik, weil ich bin so ein Dickfinger-Tipper, ne? Also ich tippe so Dinge, so die Klassiker.
0: Ja, das stimmt, das kann ich bestätigen. Deine WhatsApp-Nachrichten manchmal, Maurice, wirklich, da muss ich manchmal dreimal lesen.
1: I know, ist eine eigene Sprache.
0: Wo ich so denke, was meint der denn jetzt?
1: Ist eine eigene Sprache und das lasse ich gerne korrigieren inzwischen, weil es einfach, das Schlimme ist ja, dass ich auch meinem Handy halt auch einfach diese falsche Schreibweise beigebracht habe. Oft genug das Wort sein verkehrt rum eingegeben mit S-I-E-N, also sehen, dass inzwischen das mir vorgeschlagen wird. Das ist leider schlimm. Okay, aber.
0: Ist das herrlich.
1: Kommen wir zu einem anderen Thema und ich finde das total schön, weil Großbritannien, verkehrte Welt. Wir haben ja inzwischen kapiert hier in Deutschland, Sky wurde verramscht an RTL, also der größte deutsche Privatsender hat Sky in Deutschland gekauft. In Großbritannien kommt es jetzt andersrum, da kauft Sky den größten britischen Privatsender. Und zwar ist das ITV. Also im Prinzip ist es so, als würde in Deutschland Sky RTL kaufen. Genau das passiert gerade jetzt in UK. Wobei man auch sagen muss, dass ITV tatsächlich wirklich so eine Art RTL, na Klon ist übertrieben, aber schon so ein echtes, so ein britisches RTL ist, denn man ist zum Beispiel die Heimat von dem Dschungelcamp.
0: Love Island
1: gehört zu ITV. Das Dschungelcamp gehört zu ITV. Zu ITV gehört auch, gut, Lego Masters. Das läuft inzwischen nie mehr bei RTL, aber auch lief mal bei Vox. Aber also, ITV ist ein sehr, sehr großer Lizenzgeber für Formate, die auch bei RTL laufen. Darum ist es irgendwie, kann man schon sagen, das ist das britische RTL. Und das wird jetzt von Sky gekauft. Und das finde ich krass. Weil das ist einfach verkehrte Welt. Und zwar für 1,9 Milliarden Euro ist ITV wert. Ich hätte gedacht, es ist ein bisschen mehr wert, ehrlich gesagt. Auch das ist verkehrte Welt. Wir wissen ja, dass Sky an RTL für ein Apple und ein Ei verkauft worden ist. Und dazu gehören erstmal alle Sender, also alle britischen ITV-Sender. Und auch ganz wichtig, die Streaming-Plattform ITVX. Das ist der Streaming-Dienst von ITV, der übrigens super spät gestartet ist. ITVX ist die, wie nennt man das? Ist der jüngste Streaming-Dienst, den es in Großbritannien gibt. Also die BBC mit iPlayer war vorher, klar, die Klassiker Netflix, Co. und sowieso. Sky auch mit all diesen Anbietern, aber ITVX ist der jüngste Streaming-Dienst und aber auch, und das ist interessant, der erfolgreichste in Großbritannien. Die haben enormes Wachstum und die Zahl habe ich mir rausgesucht, warte kurz. Jetzt muss ich mein Skript gucken. 10 Milliarden, genau, da war es. Ende letzten Jahres hatte ITVX 10 Milliarden Stream und der Streaming-Dienst wächst schneller als alle Konkurrenten zusammen. Das ist auch interessant. 2025 hatte man nach 11 Monaten bereits 3,3 Milliarden Streams in einem Kurzzeitraum erfasst. Also das ist viel mehr als Netflix und Disney in UK machen. Und das ist interessant, weil das ist das, was wir hier in Deutschland nicht so schaffen, gerade mit unseren lokalen Streamingdiensten. Da hängen wir bei allem Erfolg von RTL Plus, ist Netflix und Amazon Prime immer noch davor. Und selbst die ARD und die ZDF mit ihrem Streaming-Angebot. Also das finde ich ganz interessant, dass ITV so unfassbar erfolgreich ist in Großbritannien. Und das wird jetzt von Sky geschluckt. Wenn natürlich, muss man immer sagen.
0: Aber warum, oder, frage ich mich. Wenn es doch denen so gut geht, warum?
1: Kohle. Also wenn du jetzt zum Beispiel, also ein privatwirtschaftliches Unternehmen und jetzt kommt jemand und sagt, hier 1,9 Millionen, lass uns einfach mal 2 Milliarden, ja. 2 Milliarden sind 2.000 Millionen Euro. Ja, das sind 2 Milliarden. 2.000 Millionen Euro. Kommt, und das wird jetzt an die, und da kommt, dann ist verlockend. Und dann sagt man sich, warum nicht? Und ganz interessant ist, es geht ja neben dem Streamingdienst, der natürlich super attraktiv ist, geht es halt auch um das lineare Geschäft. Und wir alle wissen, das lineare Geschäft ist eines, das nicht wächst. Mal vorsichtig gesagt. Und wenn du dann als ITV denkst, so geil, jetzt kann ich für 2 Milliarden mein lineares Geschäft an jemanden verhökern und habe vielleicht die Probleme der Zukunft nicht mehr. Also finde ich jetzt erstmal.
0: Die Frage ist aber dann, inwiefern greift Sky da dann auch ein? Ne? Also weil das ist ja, das Geld ist natürlich sehr verlockend, aber es wird sich ja dann auch grundlegend etwas ändern.
1: Total. Also das ist, man muss an der Stelle noch sagen, das Ganze ist natürlich noch nicht fix. Die Kartellbehörden in Großbritannien müssen dem zustimmen, denn ITV und Sky zusammen besitzen 70% des britischen TV-Werbemarktes. Also das ist nicht mehr nur.
0: Ja,
1: also

0: die da zustimmen.
1: Also man hat schon so ein bisschen, um die Kartellbehörden so ein bisschen zu beruhigen, hat man schon ein paar Sachen ausgegliedert. Also Sky kauft zum Beispiel, hat zum Beispiel seine Produktionsfirma an ITV abgegeben, die sie haben. Ich glaube, das heißt Love Productions. ITV selber behält diese Produktionsunit, die bleibt bestehen. Also ITV Studios bleibt eine eigenständige Firma, wird nicht zu Sky gehen. Auch wichtig übrigens für den deutschen Markt, weil ITV ja auch hier mit ITV Studios in Deutschland tätig ist, mit einer großen Produktionsfirma. Es wird also nicht zu Sky gehen. Aber ja, du hast recht, also 70% ist krass. Auf der anderen Seite haben wir gesehen in Deutschland, dass der Merger mit RTL und Sky, und die haben dann auch über 50% des deutschen Werbemarktes zusammen, auch durchs Kartellamt ging, durch das deutsche und auch durch das europäische. Also,
0: ja.
1: Also im Kampf, ich sag mal so, im Kampf gegen die großen Tech-Multi-Riesenkonzerne der USA ist das wahrscheinlich durchaus machbar und vorstellbar. Aber ich finde es schon krass. Also es ist, ja. Können wir nicht weiter was zu sagen, außer krass, ne?
0: Ja, können wir nichts zu weiter sagen, außer dass wir das weiterhin beobachten werden. Und ich bin gespannt, ob es durchgeht. Aber sowas zieht sich ja meistens dann auch immer noch ein bisschen, ne?
1: Boah, haben also, wir gesehen, ja auch in Deutschland, ne? Was war denn das? RTL, Sky, guten Jahr, Minimum, ne?
0: Da haben wir doch letztes Jahr schon drüber gesprochen.
1: Ewig.
0: Also ewig. Das wird wahrscheinlich sich jetzt auch ewig hinziehen.
1: Aber ich finde so, ich würde gerne mal jemanden bei Sky in Unterföhring München in Deutschland fragen, wie die das so finden. Weil das ja wirklich, da guckst du so, das war ja mal eine Firma bis vor kurzem, also bis vor einem Monat war das eine Firma. Und wie unterschiedlich das ist, also dass die einfach in UK sind die einfach der Big Babbo, also muss man wirklich sagen, ne? Und in Germany nicht. Das ist irgendwie, das finde ich irgendwie krass, aber ja gut, die Geschichte von Sky in Großbritannien und es ist auch eine andere, aber trotzdem, ich finde es spannend. Ich bin,
0: ja. So, wir bleiben ein bisschen im Ausland. Wir gucken mal in die USA, was da so abgeht. Und das ist auch eigentlich krass, dass das überhaupt eine News ist, aber es wird das Programm ein wenig verändern. Und zwar Jimmy Kimmel hat sich jetzt dazu entschieden, eine 2-monatige Pause zu machen. Er wird seine Gründe haben. Kennst du die Gründe? Ich habe sie nicht gelesen.
1: Keine Ahnung.
0: Ich weiß gar nicht, ob er es erklärt hat.
1: Er hat nur also, gesagt, ich habe mich ein bisschen... Also,
0: ich habe mich ein bisschen gewundert, weil er war ja erst abgesetzt und jetzt, ne, jetzt ist seine Show ja dann wieder da gewesen und so. Und da hätte man jetzt wahrscheinlich nicht damit gerechnet, dass er jetzt sagt, jetzt mache ich einfach mal 2 Monate Pause. Aber wer weiß, was da so vielleicht auch Familie ansteht oder was da so los ist, das weiß man ja immer nicht. Er wird Gründe haben und für Ersatz ist aber gesorgt. Und zwar werden ganz unterschiedliche Leute seinen Platz einnehmen. Unter anderem die Erzfeindin von Trump, Rosie O'Donnell.
1: Ich liebe Rosie O'Donnell.
0: Ist wahrscheinlich von Jimmy Kimmel auch ein kluger Schachzug. Der hat dann auch in seiner letzten Sendung am 18. Juni gesagt, und alles, worum ich im Gegenzug bitte, Herr Präsident, ist, dass Sie nichts Dummes tun, während ich weg bin. Was auch immer er damit meint, aber das ist natürlich sehr, sehr lustig. Also der Kimmel hat sich natürlich schon überlegt, wen er da so alles ranholt. Wir können die anderen Namen auch noch vorlesen. Ich kenne die ehrlicherweise alle gar nicht. Kennst du die?
1: Ich auch nicht. Also keine Ahnung.
0: Ich kriege nicht mal die Namen ordentlich vorgelesen, glaube ich. Also Tiffany Haddish, weiß ich nicht, wer es ist. Coleman Domingo. Und dann... wie spricht man diesen Namen aus?
1: Ich würde sagen Ike Barinholtz.
0: Meinst du, es ist ein Mann?
1: I don't know. Ike Barinholtz.
0: Ja. Und Anthony Anderson und Jelly Roll.
1: Noch nie gehört. Niemand.
0: Ich auch nicht. Vielleicht in den USA sind das große Nummern, vielleicht auch Comedians oder vielleicht aufsteigende Comedians. Ich weiß es nicht. Keine Ahnung. Es ist jetzt ganz gefährliches Halbwissen hier. Das müsste man alles nochmal nachrecherchieren, aber interessiert mich ehrlicherweise auch nicht ganz so doll. Aber Rosie O'Donnell kennen wir natürlich, also kennen die meisten sicherlich von uns. Und dass die da einspringt, das finde ich schon sehr funny.
1: Cool.
0: Und die Sendung werde ich mir auf jeden Fall angucken, weil da wird sie wahrscheinlich auch sehr krass gegen Trump schießen.
1: Übrigens, Jimmy Kimmel ist der größte Gewinner der Absetzung von Stephen Colbert, weil da war ja die große Frage so ein bisschen, wer erntet eigentlich die Quoten, weil man merkt jetzt schon, CBS ist nicht so erfolgreich mit der Folgeshow, die dort läuft. Comic Reliefs heißt ja die Nachfolge, die dort läuft. Das ist keine echte Nachfolge, das war das Programm, das früher nach Stephen Colbert bei CBS lief. Läuft jetzt einfach eine Stunde vorher auf dem Late-Night-Slot und hat aber nur so in etwa 50% der Quoten. Also die Quoten sind um 50% eingebrochen bei CBS in der Zeit. Und die meisten der Leute sind tatsächlich zu Kimmel gegangen. Man hat sich ein bisschen gefragt, wo gehen die hin? Gehen die jetzt zu Jimmy Fallon, zu NBC? Gehen die zu ABC? Und sie sind hauptsächlich zu ABC gegangen. Auch deshalb ist es ein interessanter Move, dass Kimmel erstmal freimacht, weil die Show in Anführungsstrichen so gut läuft wie lange nicht. Was auffällig ist, das hat Jimmy Kimmel selber letztens gesagt, normalerweise würden jetzt im Sommer schon mal die Vertragsverhandlungen fürs kommende Jahr anlaufen. Tun sie gerade noch nicht. Also ABC hat es irgendwie nicht eilig, den Vertrag zu verlängern mit Jimmy Kimmel. Wir hoffen mal nichts Böses. Aber wäre schön, wenn Kimmel uns erhalten bleibt. Und apropos erhalten bleiben, das Stephen Colbert Studioset, ja, das finde ich ganz schön. Das hat übrigens CBS in einer eigenen Pressemitteilung mitgeteilt. Stephen Colbert Studioset kommt ins Museum. Und zwar komplett in seiner ganze Set. Du kannst in Zukunft, wenn du in Chicago Urlaub machen solltest, dir dieses Set im Museum für Rundfunkkommunikation, auf Englisch Museum of Broadcast Communications, angucken. Und dort wird es nämlich eine bereits schon existierende Ausstellung ergänzen, nämlich die des Erbes, also im Original heißt das ist Legacy of Late Night Television, so heißt diese Ausstellung, also das Erbe von Late Night Fernsehen, wo es auch schon Exponate von Jimmy Fallon, von Jimmy Carson gibt und die sind, glaube ich, sehr, sehr glücklich darüber, dieses Set zu haben. Fun Fact, das Smithsonian, also das Smithsonian ist ja das Nationalmuseum der USA, also es ist durch die USA finanzierte Museumskette. Smithsonian hat das auch angefragt. Die wollten es auch haben, haben es aber nicht gekriegt, sondern den Zuschlag bekommt das Museum in Chicago und zwar, weil da ja Stephen Colbert aus der Ecke kommt und auch dort angefangen hat im Lokalfernsehen. Dementsprechend geht das nach Chicago. Finde ich irgendwie einen geilen Move und ich muss ganz ehrlich sagen, ist für mich ein Grund, das zu besuchen. Ja, aber nur wenn ich dann auch so ein Foto am Tisch machen kann oder wie so wenn man das nicht, wenn dann um das ganze Set so eine Kordel steht, fände ich es scheiße. Ich will dann schon da auch mich hinsetzen und so ein Foto machen. Mit so einer Tasse, weißt du? Mit so einer Colbert-Tasse, dann so richtig cheesy.
0: Das Problem ist natürlich, in so einem Museum, wenn das alle Besucher machen, dann ist das natürlich relativ schnell runtergerockt, ne?
1: Ja, das stimmt.
0: Also das weiß ich nicht, ob die das erlauben. Aber das wäre natürlich schon cool. Also für so eine Geschichte ist das schon geil, wenn du dich da auch mal hinsetzen kannst. Sehe ich dich auf jeden Fall.
1: Ich sehe mich da auch total.
0: Da wir gerade schon bei guten Quoten auch waren, können wir auch nochmal hier nach Deutschland schauen. Mhm. Es gibt nämlich hier auch einen richtig krassen Quotensieger, muss man schon sagen. Und zwar ist das Sat.1 Frühstücksfernsehen. Die haben ja eigentlich immer gute Quoten, ne? Also es gab ja selten mal irgendwie Phasen, wo die richtig abgeschmiert sind, weil die halt auch nicht wirklich so eine riesige Konkurrenz am Morgen haben. Also selbst das RTL Morgenfernsehen, das hat ja dann schon doch eher mit den Quoten immer zu kämpfen gehabt. Und jetzt hat sich ja das Morgenfernsehen bei RTL verändert. Da haben wir auch darüber berichtet, ne? Das ist ja jetzt so ein Morgenmagazin von NTV, was aber eben auch auf RTL ausgestrahlt wird. Und selbst wenn man da also es heißt Deutschland am Morgen, selbst wenn man da RTL und NTV die Quoten zusammenrechnet, ist es trotzdem nicht relativ viel. Nee. Und Sat.1 hat am vergangenen Mittwoch, also nicht gestern, sondern letzte Woche Mittwoch, ne? Von dem Mittwoch sprechen wir ja. Genau. Ne? Das war ja letzte Woche schon. Da hatten die einen Marktanteil von 27,4% in der Zielgruppe 14 bis 49. Und das ist echt krass. Also das ist wirklich ein heftiger Wert für so ein Morgenmagazin, 27,4%. Und da kann RTL wirklich gar nicht mithalten, gar nicht.
1: Nee, also RTL hat in der Zeit 8% gemacht, ne?
0: Ja, und NTV irgendwie 4%, und selbst wenn man das halt zusammenrechnet, ne, wenn man die zwei Sender zusammenrechnet, sind sie trotzdem noch weit entfernt von den Sat1-Quoten. Und das freut mich total, wenn ich sowas lese, weil ich also ich gönne den Kollegen das einfach extrem, dass die da so einen Erfolg haben und das auch schon über so viele Jahrzehnte. Und wenn dann eben nochmal so eine Quote so heraussticht, dann ist das natürlich echt cool. Also herzlichen Glückwunsch da von unserer Seite aus.
1: Und es ist ein Beleg dafür, dass im linearen Fernsehen Konsistenz beziehungsweise, wie soll man das nennen, Kontinuität ist das richtige Wort. Kontinuität, das ist der Schlüssel zum Erfolg. Wenn du natürlich alle halbe Jahre was änderst, immer wieder Moderatoren austauschst, dann machst du ein neues Studio, dann machst du ein neues Format und dann änderst es hier wieder und da wieder. Am Ende zahlt sich das nicht aus. Und wenn man ehrlich ist, das Sat1 Frühstücksfernsehen sieht halt einfach auch schon gefühlt seit 20 Jahren gleich aus. Das ist auch nicht so. Also auch die schrauben immer mal wieder an Inhalten und wo was in der Sendung platziert ist und so. Ne, das ist schon so, aber de facto, wenn man das Große sieht, das Grobe, dann ist irgendwie das Sat1 Frühstücksfernsehen einfach, das ist wie eine Coca-Cola. Egal, wo in der Welt du bist.
0: Du weißt, was du kriegst.
1: Du weißt, was du kriegst, ja. Und das ist halt bei Sat1 der Erfolgsfaktor einfach am Morgen. Ja? Einer von wenigen Erfolgen im Sat1-Programm. Einer von ein paar Erfolgen, sagen wir mal so. Aber das finde ich absolut gratulationswürdig. Also finde ich richtig gut. Ich bin gespannt. Die stehen ja vor einer großen Veränderung. Die ziehen ja um, studiomäßig. Die ziehen ja in ein neues Studio demnächst.
0: Sind die noch gar nicht umgezogen?
1: Ich glaube nicht. Also das hätten wir mitbekommen. Also die sind noch nicht umgezogen, aber sie werden umziehen. Und da bin ich mal gespannt, wie sich das auswirkt oder ob sich das überhaupt auswirkt. Ne?
0: Ich glaube, das merken die Zuschauer nicht.
1: Also
0: ich glaube, das merkt man nicht.
1: Ja. Ich bin gespannt drauf. Auf jeden Fall, für RTL geht trotzdem die Rechnung so ein bisschen auf, weil die natürlich jetzt für Deutschland am Morgen immer sagen können, wenn sie RTL und NTV zusammenrechnen, kommen sie auf 12%. Das ist in der Summe besser als das, was das Morgenmagazin früher gemacht hat, also in der letzten Phase gemacht hat. Das war ja im Durchschnitt eher so 10, also sind sie ein bisschen erfolgreicher, sparen auch noch Kosten. Also sie werden jetzt nicht ganz unzufrieden mit dem Ergebnis sein, gehe ich mal von aus. Aber es ist jetzt nicht ein Meilenstein, ne? Muss man ganz ehrlich sagen. Also das ist, ich finde es ja... Ich habe da ein paar Mal reingeguckt. Ich finde es einfach wahnsinnig trist. Aber das ist irgendwie, es liegt nicht mal so sehr an den Moderatoren und so, sondern es liegt einfach an diesem Studio. Das ist einfach, es ist einfach ein trister, kalter, kühler Haufen am Morgen von LED-Wänden und grauen Wänden und grauem Boden. Und das ist so, ach, weiß nicht, das ist für mich kein Morgenprogramm. Also das ist, selbst das ZDF-Studio sieht irgendwie gemütlicher aus. Und vielleicht, weil nur ein paar Zeitungen auf dem Tisch liegen und das Licht ein bisschen oranger ist, ich weiß es nicht. Also, naja. Ja. Guckst du eigentlich YouTube auf deinem Fernseher, Julia?
0: Immer, jeden Tag.
1: Echt?
0: Ja.
1: Okay,
0: also,
1: cool.
0: Ich kann euch einmal ganz kurz mitnehmen in meinen Tagesablauf. Und zwar, ich gucke ja tagsüber sehr wenig grundsätzlich Fernsehen. Also wenn ich mal Fernsehen gucke, dann ist das eher abends, wenn mein Sohn dann schläft. Das ist eher so 21 Uhr rum, dass ich dann mal sage, okay, ich hocke mich jetzt nochmal 2 Stunden vors Fernsehen und gucke dann halt so aktiv eine Serie auf Netflix oder so. Ansonsten tagsüber läuft bei mir hier nicht viel, komme ich auch gar nicht dazu, aber ich versuche einmal am Tag eine halbe bis eine Stunde mir zu nehmen, Pause zu machen, also aktiv Pause zu machen. Das mache ich meistens, wenn ich es schaffe zeitlich, bevor ich meinen Sohn abhole, weil dann geht ja der nächste
1: dann wird's wild.
0: Am Tag los. Mhm. Dann wird's wild. Und wenn ich hier mein ganzes Zeug erledigt habe, nehme ich mir meistens eine Stunde Zeit. Meistens schaffe ich auch nur eine halbe Stunde. Dann mache ich mir einen Kaffee. Dann setze ich mich auf meine Couch und dann gucke ich YouTube.
1: Mm.
0: Und zwar gehe ich dann in meine YouTube-App. Es klingt so, als würden wir jetzt Werbung machen für YouTube. Aber dann gehe ich in meine YouTube-App und dann share ich die auf meinen Samsung-Fernseher.
1: Mm.
0: Und dann gucke ich meistens irgendwelche Home-Stories oder so auf YouTube.
1: Verstehe ich.
0: Ja, ich gucke YouTube auf meinem Fernseher. Wieso fragst du, Maurice?
1: Ich gucke das auch ab und an, aber nicht so gezielt mit der App, sondern ich habe irgendwie was auf dem Handy und kann es auf dem Fernseher werfen. Weil Instagram/Meta wahnsinnig neidisch darauf ist, auf diesen Erfolg von YouTube und das jetzt auch will. Also die haben ja vor etwa knapp einem Jahr eine App gelauncht, die heißt Instagram TV. Es gab, nicht zu verwechseln mit dem IGTV, das es mal innerhalb der Instagram-Handy-App mal gab. Ja, das gibt es schon lange nicht mehr. Das war damals dieser erste Versuch, irgendwie Fernsehen zu machen. Und es gibt Instagram TV. Das gibt es für Smart TVs und für Tablets. Und das ist im Prinzip nichts anderes, als dass du Instagram im Querformat 16:9 auch auf deinem Fernseher gucken kannst. Und dann werden da halt in der Regel so Reels abgespielt, algorithmisch zusammengesucht, ne, aufgrund der Sachen, was du so bei Instagram konsumierst. Also ich zum Beispiel würde dort sehr, sehr viele Drohnenvideos sehen von irgendwelchen schönen Natur. Also mein Instagram besteht ja aus vier Inhalten, ja, was ich angezeigt bekomme. Ich kriege irgendeinen Trump-Scheiß angezeigt aus den USA die ganze Zeit, ja. Und dann kriege ich das Gegenstück, also Anti-Trump-Scheiß angezeigt. Dann kriege ich Drohnenaufnahmen angezeigt bei Instagram. Und ich kriege, weiß ich gar nicht, ob ich das so erzählen kann, ich kriege Straßenbahnen angezeigt, weil mich ÖPNV interessiert. So. Ja. Und das würde ich jetzt...
0: Ja, aber das Problem ist ja, du klickst einmal falsch.
1: Ja.
0: Hier, ich habe mir zwei Videos, ich gucke jetzt gerade mal, was ist auf meiner For You-Page.
1: Ja.
0: Ich habe mir zwei Videos vom Bruno Mars-Konzert angeguckt zwei Videos vom Bad Bunny-Konzert angeguckt. Und jetzt ist alles voll mit Bruno Mars und Bad Bunny.
1: Ja.
0: Und das ist ja auch schön, aber ich habe es halt irgendwann dann auch mal gesehen und dann will ich eigentlich diesen Algorithmus nicht mehr. Das nervt mich dann. Und mein eigentlicher Algorithmus, wofür ich mich eigentlich interessiere, ist dann futsch.
1: Ja, dann muss man erstmal wieder Architekturvideos entgegengucken, ne? Und Inneneinrichtungen und so. Genau. Mich nervt das auch tierisch. Darum, also ich kuratiere wirklich meinen Algorithmus so, dass ich gucke mir zum Beispiel keine so politische Hetz-Videos, egal in welche Richtung an, weil ich nicht will,
0: ich
1: dass
0: nicht.
1: Mein Algo dann mir den ganzen Tag Alice Weidel zeigt. Das, I don't want that. Ja, brauche ich nicht.
0: Das habe ich einmal gemacht, diesen Fehler YouTube.
1: Nie wieder.
0: Für unsere Recherche, ich weiß gar nicht mehr, worüber wir da berichtet haben. Ach, da habe ich mir hier diese Neos-Scheiße angehört.
1: Ja.
0: Und angeguckt.
1: Don't do that. Das ist schlimm.
0: Ey, ja, aber es musste ich ja machen
1: ich weiß,
0: für unsere
1: aber dafür,
0: Recherche,
1: dafür
0: sonst weiß ich ja gar nicht, worüber wir sprechen.
1: Aber dafür hat man einen Fake-Account.
0: den habe ich nicht.
1: Ich habe wirklich bei Instagram einfach so einen anonymen Account, mit dem ich das tue. Also wenn ich sowas mir angucke, irgend so ein Scheiß, dann wechsle ich den Account, damit es nicht in meinen Algo reinkommt. Aber nochmal zurück zu Instagram. Die sind halt wahnsinnig neidisch darauf, dass so viele Menschen YouTube nutzen und die sehen auch, dass das steigt. Ne? Und natürlich geht es bei Meta immer darum, höher, schneller, weiter, mehr Einnahmen und so. Und deshalb gibt es Instagram TV. Das war bisher so semi-erfolgreich, eben weil irgendwie 9:16 Inhalte auf einem horizontalen Fernseher. Ja gut, das gibt's bei TikTok inzwischen auch. Ja, es läuft alles so semi-geil. Jetzt will man das verbessern. Jetzt hat man Instagram TV weiter ausgebaut und jetzt hat man zum Beispiel, fügt man jetzt Channels dazu. Das sind im Prinzip vorgegebene Suchen. Also dann gibt es zum Beispiel das Thema Nature. Das kannst du anklicken und dann kriegst du halt...
0: Sag mal, ist das jetzt eine App auf dem Fernseher oder wo finde ich das?
1: Genau, es ist eine App auf dem Fernseher.
0: Ach so.
1: Musst du in deinem Fernseher installieren. Oder auf deinem Tablet.
0: Ja, okay.
1: Gibt's nicht fürs Handy. Und dann kannst du dann zum Beispiel dir zu einem Thema was angucken. Also du zum Beispiel könntest jetzt Bruno Mars sagen. Und dann kriegst du noch mehr Bruno Mars. Also es ist erstmal, es ist halt vorsortiert, weil eben die Leute so ein bisschen dieses Algo-Dings nicht mehr wollen. Das ist so ein bisschen fast schon, ich sag jetzt mal so, Fernsehsendermäßig, ne? Du willst Comedy sehen.
0: Ja, aber ist das dann Querformat oder Hochformat?
1: Erstmal nicht. Und jetzt kommt's. Instagram will diesen strategischen Wechsel wirklich hin zum Horizontalen. Und das will man schaffen, indem man jetzt zum Beispiel Creator explizit anspricht, also wirklich anspricht, dass sie doch bitte mal wieder 16:9 produzieren sollen.
0: Also Querformat.
1: Querformat. Dass das auch algorithmisch gefördert wird. Und sie sollen bitte auch längere Inhalte produzieren für Instagram TV, damit man das halt auch bespielen kann. Daran krankt das Ganze noch. Also man will verstärkt halt auf diesen Content setzen und auch auf Live. Also auf und das ist ja so ein TikTok-Ding, ne? Live und dann halt auch im Querformat. Also ich gehe mal davon aus, dass es gar nicht mehr so lange dauern wird, dass man zum Beispiel, so wie wir jetzt hier beide miteinander quatschen, da so ein in unserer Software so ein Live-Button findet, dann kann man auch zu Instagram TV das live streamen. Kann ich mir gut vorstellen.
0: Das fände ich gar nicht schlecht. Die wollen da schon noch mal eine abgekapselte App sozusagen erschaffen.
1: Genau, also
0: Ich würde es anders nennen.
1: Also im Moment, ja gut, du hast halt diesen Markenbonus von Instagram, ne? Also im Moment
0: ist
1: es Instagram schon so.
0: Instagram TV, das klingt doch scheiße.
1: Ja.
0: Ich gucke jetzt mal eine Runde Instagram TV. Also dann IGTV klingt dann wieder anders, ne? Klingt wieder geiler.
1: Also im Moment nährt sich, um diese Fragen mal aufzugreifen, nährt es sich schon hauptsächlich aus den Inhalten, die in Instagram sind, aufgrund deiner Nutzungsverhalten. Ne? Aber sukzessive wird es so irgendwann sein, dass du machst Instagram TV an, dann weiß der große Instagram-Server, weiß, okay, Julia Krüger sitzt da und hat gerade ihren Smart TV an und der will horizontale Videos, Querformat. Ihr spiele ich jetzt trotzdem wissentlich, was Julia so mag, algorithmisch, aber erstmal hauptsächlich wirklich dann Formate aus und Videos aus, die auf diesem großen Fernseher funktionieren. So soll es kommen. Und dann gehe ich mal stark davon aus, im nächsten Schritt wird es dann so Shows geben, die dann explizit, also ich gehe mal davon aus, dass man sehr viel Geld in die Hand nehmen wird demnächst, um bestimmte Inhalte von YouTube wegzukriegen, ne? Also das macht Spotify ja auch. Also Spotify hat zum Beispiel jetzt gerade, ich weiß gar nicht, wie der heißt, ist so ein Mönch in den USA, der hat einen sehr erfolgreichen Podcast.
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3: Ich bin heute mit Bettina und Lida im Studio, die die Sendung Monday Movie Talk machen.
4: Hallo. Hallo, Benni.
3: Die Schlagwörter zu eurer Sendung sind Aktuelles zum Film, Theater, Tanz und Literatur, grob zusammengefasst. 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
4: 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Und wir bringen natürlich auch so ein paar O-Töne vom roten Teppich. 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Wir besprechen eben aktuelle Theaterproduktionen und Tanzinszenierungen aus Berlin und Co. Das heißt, wir wandern auch mal in andere Städte und gucken, was in anderen Städten so los ist, dass man von Berlin aus dahin fahren kann. Aber primär sind wir queer-feministisch, in die linke Ecke.
5: Immer klassenkritisch, nicht nur film- und theaterkritisch.
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2: Danke, thanks a lot.
0: Lass uns über den Namen sprechen. 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
2: 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Trambita mit Beat.
0: Was sind die Themen, mit denen ihr euch beschäftigt?
1: Alles, was für die Ukrainer in Deutschland interessant ist. Ja, es ist die sozialen Fragen, die Nachrichten, die Fragen der Kommunikation, die Fragen, die helfen auch die Gemeinde zusammen sammeln. Alles, was wichtig in der Ukraine ist, auch teilen wir mit. Und was für die Ukrainer in Deutschland wichtig ist, auch.
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8: Nämlich die Hitze in der ganzen Stadt.
9: Genau. Wir sprechen gleich kurz darüber, wie Berlin eigentlich mit heißen Tagen umgeht und was Hitze mit einer Stadt macht, die sowieso schon ziemlich voll, laut und versiegelt ist.
8: Außerdem schauen wir später auf einen sehr besonderen Kunstbeitrag von Art Attack über Bob Ross bis zu Fimo-Tutorials und der Frage, wenn Hobby eigentlich Kunst wird.
9: Und es wird auch ernster. Wir bekommen einen Einblick in die Arbeit der Berliner Stadtmission, also Kältebusse, Notübernachtungen, Kleiderkammer und die Frage, wie schnell Menschen in die Obdachlosigkeit geraten können.
8: Dazu gibt es natürlich Musik und wir starten jetzt einmal mit dem ersten Song, Fiddlehead, mit ihrer neuen Single Baby I'll Cry.

0: call back, all right? Bye.
1: Wir sind zurück bei CouchFM. Edwin und ich finde ja, bei solchen heißen Tagen merkt man immer sehr schnell, Berlin ist nicht überall gleich heiß. Die Innenstadt fühlt sich an solchen Tagen wie ein offenes Feuer an. Während an meiner Uni zum Beispiel in Dahlem es noch halbwegs ertragbar ist, ist an anderen Orten, wie zum Beispiel in der Innenstadt, fühlt es sich an wie die bloße Hölle.
2: Ja, absolut. Also es macht schon einen Unterschied, ob man gerade durch eine schattige Straße mit Bäumen läuft oder über eine breite Asphaltfläche ohne Schatten.
1: Und genau da merkt man, wie wichtig Stadtplanung eigentlich ist. Also Bäume, Parks, Wasserstellen, weniger Beton. Das klingt erstmal trocken, aber an heißen Tagen wird das sehr konkret.
2: Vor allem, weil Hitze nicht alle gleich trifft. Wer eine kühle Wohnung hat, Homeoffice machen kann oder abends an einen See fährt, erlebt so einen Tag ganz anders als Menschen, die draußen arbeiten, in schlecht isolierten Wohnungen leben oder gar keinen festen Schlafplatz haben.
1: Damit sind wir ja eigentlich schon beim Thema, dass heute auch noch eine wichtige Rolle spielen wird. Menschen in Berlin, die auf Hilfe angewiesen sind. Später hören wir dazu eine Reportage über die Berliner Stadtmission.
2: Vorher bleiben wir aber noch kurz musikalisch. Jetzt kommt, passend zur Wettervorhersage, Hell, die neue Single von Girl and Girl.
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0: In Berlin gibt es ja viele Menschen, die keinen sicheren Ort zum Schlafen haben. Und gerade wenn das Wetter extrem wird, ob im Winter oder im Sommer bei Hitze, kann das schnell gefährlich werden.
1: Und die Berliner Stadtmission versucht genau dort zu helfen mit Kältebussen und Notübernachtungen, warmem Essen und Beratung.
0: In der folgenden Reportage bekommen wir einen Einblick in diese Arbeit. Es geht auch um Obdachlosigkeit, Todesfälle auf der Straße und existenzielle Not. Falls euch das gerade zu nahe geht, achtet gut auf euch oder schaltet in ein paar Minuten wieder ein. Dann kommt auch wieder leichtere Kost.
1: Lani, Narime, Pia und Falk waren bei der Berliner Stadtmission und haben sich angeschaut, wo Hilfe konkret ankommt und wo das System an seine Grenzen stößt.
2: Gesprächsstoff.
3: Wir nehmen hier jeden, also die Menschen dürfen kommen mit Hund, Maus, Katze, Frettchen. Die dürfen betrunken sein und kaum noch stehen können. Alle dürfen rein. Wir wollen hier den Menschen allen auf Augenhöhe begegnen. Dazu gehört das auch, dass wir die obdachlosen Menschen hier unsere Gäste nennen. So sehen wir unsere Rolle. Wir sind die Gastgeber, sie sind unsere Gäste, übernachten bei uns, werden bewirtet, bekommen was für Leib und Seele und hoffentlich können wir ihnen damit den Tag oder die Nacht gut gestalten.
4: Trotz des sehr breiten Hilfsangebots in Berlin, von dem uns Frau Breuer berichtet hat, geraten Menschen in schwierigen Lebenslagen oft sehr viel schneller in die Obdachlosigkeit als oft erwartet.
3: Ich habe da beispielsweise eine Geschichte von einer Frau, das ist letztes Jahr passiert. Der Mann ist gestorben, war ein Handwerker und die Frau war auf einmal mit 3 Kindern alleine. Der hatte sich immer um die Finanzen, um die Versicherung, um alles gekümmert. Die war total überfordert. Zusätzlich zu 3 Kinder haben keinen Vater mehr und sie hat ihren geliebten Ehemann verloren. Kamen dann eben noch irgendwelche Briefe mit Forderungen, mit Mahnungen. Damit war die überfordert, hat irgendwann die Briefe nicht mehr geöffnet. Dann kam irgendwann das Amt und hat die Wohnung gefändet. Oh, da sind ja noch 3 Kinder, die Kinder wurden einkassiert, weil es keine Einrichtung für Familien gab, die frei waren. Und die Frau ist unter der Brücke gelandet. Diesen Scherbenhaufen zusammenzukratzen, der Frau und den Kindern wieder eine Wohnung zu geben, das hat 5 Jahre gedauert.
4: Hinter dem Haus sind die 3 Kältebusse der Stadtmission geparkt. Sie sind jede Nacht im Winter in Berlin unterwegs, um obdachlosen Menschen durch die Kälte zu helfen. Und direkt daneben finden sich bereits Leute in einer kleinen Schlange vor der Kleiderkammer der Stadtmission ein.
5: Hallo.
3: Nur ganz kurz mal hier. Die Kolleginnen und Kollegen haben so ein Tablet. Die gehen dann zu den Gästen, fragen, wie heißen sie, gucken, war der die Woche schon da oder nicht. Das wird dann eingetragen. Dann werden die Leute gefragt, was sie wollen. Man sieht hier gerade, der Herr probiert jetzt gerade eine Hose an. Der wollte eine Hose haben. Socken, Schuhe, was auch immer sie wollen. Falls wir haben, können sie das haben. Wenn wir die Dinge nicht haben, ganz dramatisch sind oft Unterwäsche zum Beispiel. Die Leute kommen und sagen, wir wollen gleich im Hygienecenter duschen oder in der Notunterkunft. Haben sie eine Unterhose für uns? Und wenn wir dann sagen, nee, tut uns leid, dann sagen die, ja, aber wir haben die schon eine Woche an. Das ist halt echt tragisch und auch traurig. Ne? Kommt mal mit rein. Hier oben in den durchsichtigen Kisten sind die Unterwäschekisten.
4: Mhm. Also, ja, da sieht man schon, wie es aussieht.
3: Da ist nichts. Ne? Größe M ist nichts, Größe S ist auch nichts, L ist auch leer, XL haben wir einen Schlüpper. 80% der Leute auf der Straße sind Männer, 20% sind Frauen. Das heißt, wir haben einen enormen Bedarf an Männerkleidung. Wir bekommen sehr viele Spenden für Frauen. Also bei Frauen haben wir eigentlich immer genug. Aber bei Männersachen sind wir wirklich immer an der Kante, weil eben der Bedarf sehr, sehr groß ist. Viele Leute kommen und wir so viele Spenden von Männern nicht bekommen. Hier sehen wir die Jacken. Da ist ein bisschen mehr als bei den Schuhen. Aber wenn ich mal zähle, 2, 4, 6, 8, 10, 12 Männerjacken. Also die sind in der nächsten Stunde weg, würde ich sagen. Ne?
4: Ein paar Türen weiter bereitet das Küchenteam die tägliche Verpflegung vor.
6: Wir sind hier eine Zentralküche, machen hier Lebensmittel für die Notübernachtung, Hygieneartikel für die Notübernachtung und warmes Essen. 700 Essen sind das momentan. Unsere Höchstleistung, die wir bringen können, liegt bei etwa 1000. Weihnachten machen wir so um die 1200, aber das ist dann Ausnahme, das kriegen wir dann auch hin, aber das kann man dann nur einen Tag machen. Das würde dann eben halt auf Dauer, wird das auf Material und eben halt Mitarbeiter gehen. Wir legen sehr viel Wert darauf, dass die eben halt auch was Ordentliches bekommen. Das heißt, die brauchen Eiweiß, die brauchen Kohlenhydrate und die brauchen Vitamine. Und es setzt sich ungefähr so zusammen, dass wir ungefähr 1/4 bis 1/3 verwertbares Material aus Spenden bekommen und 2/3 kaufen wir dazu, weil wir es einfach nicht als Spende bekommen oder so. Wir brauchen es aber, weil wir sonst unsere Mission nicht erfüllen können.
4: Doch so professionell wie die Hilfe auch organisiert ist, sie bleibt spendenfinanziert und stößt damit immer wieder an die Grenzen des Machbaren. In Berlin fehlen tausende Schlafplätze für die geschätzt 6000 Menschen auf der Straße. und wie hart das Leben dort draußen wirklich ist, daran erinnert uns, was uns Frau Breuer in der Notunterkunft im Keller des Gebäudes gezeigt hat.
3: Man sieht hier hinten noch das Kreuz, das ist unser Erinnerungskreuz. Da stehen die Daten und die Namen von Leuten, die verstorben sind, mit Geburtsdatum und Todesdatum, falls wir es wussten. Und man sieht, Leute, die auf der Straße leben, werden nicht alt. Ne? Hier haben wir jemanden, der ist 69 geboren, der Miroslav, und 2018 gestorben. Oder hier haben wir jemanden, den Fabian, 84 geboren und 2025 dieses Jahr gestorben. Ja. Ein sehr junger Mensch. Also das Leben auf der Straße macht die Leute auch kaputt. Ne? Die Gesundheit ist angeschlagen, die Psyche ist angeschlagen. Genau, also wir sehen, ne, alle möglichen Namen aus aller Welt und eben auch viele Leute, die nicht mehr unter uns sind. Also obwohl Berlin ein total gutes und weitreichendes Hilfesystem hat für obdachlose Menschen, gucken wir als Berliner Stadtmission total mit Sorge in die Zukunft. Es gibt immer weniger Geld, soziale Projekte werden gekürzt und auch wir haben schon Kürzungen hinnehmen müssen. Zum Beispiel in unserer Beratungsstelle für wohnungslose Menschen in der Levezzostraße ist eine Stelle unbesetzt. Das klingt jetzt nicht viel, ne? Aber wir sind eben auch kein Konzern mit 1000 Mitarbeitern. Und wenn von einer Handvoll Leute einer fehlt, dann macht sich das durchaus im Angebot bemerkt. Und wir gucken eben mit Sorge in die Zukunft, weil wir nicht wissen, was für Kürzungen da noch auf uns zukommen und hoffen, dass ja die Obdachlosenhilfe weiterhin eine der Prioritäten auch bleibt.
0: Das war ein Einblick in die Arbeit der Berliner Stadtmission und auch ein ziemlich deutlicher Hinweis darauf, dass Obdachlosigkeit oft viel näher ist, als man denkt.
1: Ja, und was bei mir besonders hängen bleibt, ist, dass es nicht nur um einen Schlafplatz geht oder eine warme Mahlzeit, sondern eben auch darum, einfach Menschen auf Augenhöhe zu begegnen.
0: Und gleichzeitig zeigt es, wie abhängig solche Hilfsangebote von Spenden, Personal und politischer Unterstützung sind.
1: Ja, und wir lassen das kurz wirken und hören einen Song gegen toxische Männlichkeit. Men Are Dogs von Lina Moya.

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1: Ja, und nach diesem ersten Thema wechseln wir jetzt in Richtung Kultur. Aber auch da geht es um eine Frage, die größer ist, als sie auf den ersten Blick klingt.
0: Nämlich, wer entscheidet eigentlich, was Kunst ist?
1: Ja, bei Kunst ist es eigentlich unmöglich, einen einheitlichen Bewertungsmaßstab zu finden. Passend dazu hören wir jetzt Aqua mit ihrer kürzlich erschienenen Single All Sides of Me. Wem diese Klangkurs gefällt.

0: Ja, wem diese Klangkunst gefällt, der kann die Band am 4. und 5. September in Berlin erleben. Und jetzt kommen wir zum nächsten Punkt. Kennt ihr Art Attack? Diese Sendung, in der aus Mehl, Salz, Papier, Kleber und ein bisschen Fernsehmagie plötzlich Kunst werden sollte?
1: Aber was passiert eigentlich, wenn solche Bastel- und Tutorial-Formate nicht mehr nur Kinderfernsehen oder YouTube-Hobby sind, sondern in Galerien oder Museen auftauchen?
0: Genau darum geht es jetzt. Um Art Attack, Bob Ross, Fimo, ASMR und um die Frage, wo Hobby aufhört und Kunst anfängt.
1: Unser Kachi Tabich nimmt uns in die Welt von Tutorials, Kinderfernsehen und Gegenwart mit. Viel Spaß!
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3: Das ist Art Attack. Das ist Art Attack. Jetzt kommt Art Attack.
4: Art Attack. Das war diese TV-Serie aus den 90ern mit Anleitung zum Kunstmachen. Na, macht's Klick? Dieser blonde, sportlich wirkende Moderator mit dieser ziemlich markanten Stimme, der Episode für Episode vormacht, wie man aus scheinbar ganz alltäglichen Haushaltsgegenständen kleine und große Kunstwerke zaubert.
5: Was ich euch heute zeige, ganz leicht auch selber machen. Also, los geht's mit Art Attack. Heute wollen wir mal ein bisschen backen. Na, keine Angst, das ist hier keine Kochsendung. Ihr seid immer noch bei Art Attack. Wir backen auch nichts zum Essen, sondern was ganz Besonderes. Wie gefallen euch solche Salzteigtiere, die ihr in eurem Zimmer an die Wand hängen könnt?
4: Das Format erinnert an die digitalen Tutorials von heute und es weckt Erinnerungen, zumindest bei Millennials oder älteren Gen Zs. Vermutlich sind es Erinnerungen an eine Kindheit in den 90ern und frühen Nullerjahren, als lineares Fernsehen noch irgendwie modern oder aufregend war und eine audiovisuelle Welt repräsentierte, zu der man Anschluss suchte.
6: Kurz, wir sind Viva und wir sind mehr als nur ein Fernsehsender, denn wir sind euer Sprachrohr und euer Freund. Und ab heute bleiben wir für immer zusammen, okay?
7: Yo, von Doug Schneider bis zu dem Faschen eurer Nachbarschaft, vom Folk Revival bis zum Cyber Grunge. Alles, was euch angeht, geht uns genauso an. Wir sind euer Fernsehen, eure Sprache, eure Farben und vor allem eure Musik.
4: Erinnerung also an eine Zeit, in der man am besten schon früh morgens gebannt und viel zu nah vor dem Bildschirm saß, um wie hypnotisiert zu glotzen. Wer coole Eltern hatte, der durfte Super RTL gucken. Das deutsche Disney quasi, auf dem auch Art Attack war. Wer aber uncoole Eltern hatte, kam dafür nur ins vermeintlich bravere Programm von Kika, der öffentlich-rechtlichen Reaktion auf Super RTL. Wie dem auch sei, ich durfte alles gucken. Also auch Art Attack auf Super RTL.
5: Überlegt euch zuerst mal, was für ein Tier es werden soll und zeichnet eine Skizze auf ein Blatt Papier. Macht die Zeichnung möglichst einfach und nicht zu kompliziert. Wenn ihr damit zufrieden seid, legt sie erstmal zur Seite. Jetzt wird's Zeit für den Teig. Und hier ist das Rezept. Ihr braucht 2 Tassen Mehl, 1 Tasse Salz und 1 Tasse Wasser. Diese Zutaten hier.
4: Aber habe ich jemals wirklich etwas aus dieser Sendung mit ihren zig Anleitungen nachgebastelt? Ich glaube kaum. Doch die Serie passte damals irgendwie zu mir. Zu einem Kind, das sich gern allein beschäftigt, das am liebsten zeichnet und malt. Doch die Vorlagen für meine Bilder holte ich mir eigentlich nie aus Art Attack, sondern aus Anime-Serien wie Sailor Moon, die damals auch im TV liefen. Obwohl ich die Anleitung also nie selbst ausprobiert habe, gehörte Art Attack zu meinen Lieblingssendungen. Aber warum? Was hat mich an dieser Zusammenführung von Hobbykunst und Tutorials interessiert?
5: Streut zuerst ein bisschen Mehl auf eure Unterlage. Und dann legt darauf ein Stück Teig. Das rollt ihr mit einem Nudelholz aus, sodass der Teig ungefähr 1 Zentimeter dick ist.
8: Naja, also die Tutorials, die werden ja auch aus verschiedenen Perspektiven angeschaut. Also
5: wenn
8: einerseits ist es natürlich ein ganz pragmatisches Weitergeben von einem Spezialwissen an Eingeweihte sozusagen.
4: So Philipp Wiegert.
8: Aber Tutorials werden natürlich auch von Leuten angeschaut, die das jetzt nicht unbedingt nachmachen wollen. Also es hat sozusagen auch einen Unterhaltungswert.
4: Ich treffe den Berliner Künstler in seinem Atelier in Kreuzberg. Seit einigen Jahren arbeitet Wiegert mit Polymer Clay, kurz Fimo. Eine Art Knete oder Modelliermasse, zu der es unzählige Tutorials auf YouTube und Co. gibt. Die Videos erklären zum Beispiel, wie man Schmuckstücke aus dem Material formt und diese nach echten Edelsteinen oder Gold aussehen lässt.
9: When I first saw Philip Wiegard's works,
4: I didn't realize they were made out of polymer clay. I thought they were simple oil paintings made with lots of blue painter's tape in anal precision.
9: Wiegerts eigene Fimo-Arbeiten umfassen große Bilder, die auf den ersten Blick wie poppige Gemälde aussehen. Sie landen auf Ausstellungen in Kunstgalerien und Museen. Den Entstehungsprozess hinter diesen Arbeiten teilt der Künstler unter dem Namen Fimo Tutorials, hier aber mit PH geschrieben statt mit F, wie die anderen Polymer Clay Content Creator auf YouTube.
10: Hi everybody, welcome back to my channel. 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
4: Wiegard's polymer practice is a melding of many worlds, art and kitsch, product and process, commercial and craft. And after staring at his videos on TikTok and YouTube, one has to ask, who is Philip Wiegard? Is he taken seriously? What is this middle-aged German man doing? Did he accidentally develop the polymer clay persona? Or is it all a performance? Does virality constitute success? And what does it mean if he brings this format of working into the museum context?

0: Ja, und dann werden meine Tutorials natürlich auch nochmal von einem anderen Publikum angeschaut, und das ist das Kunstpublikum sozusagen.
1: Im Haus am Waldsee in Berlin ist gerade eine Ausstellung des 1995 an AIDS verstorbenen schwulen Künstler Uhl Hoen zu sehen. Auch Hoen malte unter anderem Landschaftsmalereien und seine Bilder sehen denen von Bob Ross verdächtig ähnlich. Der Fernsehmaler wird im Ausstellungstext sogar explizit als Referenz aufgeführt. In einem Monopolartikel zur Ausstellung heißt es, dass Dekoratives und Expressives, Abstraktion und Figuration, massenmediale Aneignung und auratisches Einzelwerk in Hoens Werken aufeinandertreffen. Der Künstler verhelfe der Malerei mit seiner Umdeutung klassischer Kategorien zu einem zeitgenössischen Update. In dem Artikel heißt es auch, dass er die, Zitat, Kitschmotive des TV-Malers Bob Ross mit meisterlicher Virtuosität nachmale. Bleibt Bob Ross damit in der richtigen, der bildenden Kunst immer nur eine ironische Referenz, Camp statt ernsthafte Kunst? Ähnlich wie die Fimo-Community in Wiegerts Arbeiten vielleicht, zumindest aus Sicht des Galeriepublikums, eher Hobby und Handwerk statt Künstlertum repräsentiert? Ganz so einfach ist das nicht. Denn inzwischen scheint Ross zum Beispiel durchaus auch als Maler in der Welt der Gegenwartskunst wiederentdeckt, wie das Kunstmagazin Freeze 2019 feststellt. Und die Fimo-Community? Sie sehnt sich danach, ernst genommen zu werden.

0: place so unique was that it required no kiln or specialized training. 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
1: Ja, also ich meine, die sind natürlich komplett getrennt in unserer Gesellschaft, genauso wie auch Kunst und Handwerk komplett getrennt sind und Kunst und Design. Aber das sind ja irgendwie keine natürlichen Grenzen.
2: Wieger zeigt sich wenig autoritär gegenüber dem Begriff von Kunst, dafür vielleicht aber umso autoritärer gegenüber Technik und Handwerk. Dennoch zeigt sich auch in seinem Beispiel, dass Kunst nicht nur Handwerk und Technik meint. Gerade, dass seine fertigen Bilder nicht für sich allein, sondern in einem Werkkontext mit seiner medialen Performance als YouTube-Darsteller und einem theoretisch informierten Interesse an dezentralisierten Arbeits- und Produktionsweisen stehen, spiegelt doch, wie Kunst letzten Endes durchaus mehr sein möchte als reine Technik. Doch Wiegert ist kein Gatekeeper.
1: Die Grenze ziehe ich eigentlich beim Publikum. Also wer... Bei den Zugängen sozusagen, also wo beim Kontext, wo wird Kunst ausgestellt und angeschaut und wo wird Handwerk ausgestellt und angeschaut und wo wird Hobbykunst gesehen sozusagen.

Die Menschen aus der Fimo-Community, mit denen der Künstler zusammenarbeitet, sind namentlich in seinen Ausstellungen genannt und präsentiert. Daher erkennt Kunsthistoriker und Kulturwissenschaftler Wolfgang Ulrich in dieser Praxis auch eine Ethik des Kooperierens. Und vielleicht lässt sich in Wiegerts Ethik des Kooperierens auch ein zeitgenössisches Update von Kunst sehen. Denn sie führt vor Augen, dass Kunst heute nicht nur Künstler und Kunstwerk meint, keine One-Man-Show ist, sondern ein Netz umfasst mit all den Menschen, die Kunst erst möglich machen. Von den Produzentinnen der Werke bis hin zu Social-Media-Assistenzen. Kunst

Tourismus beantragt und gefördert, produziert und verschickt, aufgebaut und abgebaut, restauriert und richtig gelagert, beworben, präsentiert, diskutiert und theoretisiert werden. Präsentation, Austausch, Publikum, Weitergabe. Vielleicht meint Wiegert ja genau das mit Kontext.

0: Von Art Attack bis Gegenwartkunst. Das war ziemlich schöner Bogen von Kindheitsfernsehen über YouTube-Tutorials bis hin zur Frage, wer eigentlich entscheidet, was als Kunst ernst genommen wird.
1: Ja, und ich finde es spannend, dass das Stück zeigt, Kunst ist oft nicht nur das fertige Werk, sondern auch der Kontext darum herum. Also wer daran beteiligt ist, wo es gezeigt wird und wie darüber gesprochen wird.
0: Und ich glaube, viele kennen dieses Gefühl. Man schaut ein Tutorial, ohne wirklich vorzuhaben, es nachzumachen. Ja, oder? Wie siehst du das?
1: Genau, ja, so ein bisschen wie Bob Ross gucken und danach trotzdem keinen einzigen Pinsel anfassen.
0: Ich habe mir am Wochenende war ich auf dem Bruno Mars Konzert und das war auch ein Traum von meiner Kindheit, den ich mir da erfüllt habe. Da muss ich schon sagen, irgendwie Kindheitsträume sollte man sich schon erfüllen und vielleicht ist es ja auch irgendwie eine Möglichkeit irgendwie bei Art Attack, dann auch mal die Sachen, die man als Kind machen wollte, unbedingt mal umzusetzen. Oder wie siehst du das?
1: Ja, absolut. Ich finde, das kann man auf verschiedene Weisen ausleben und definitiv ist das ein Weg. Ob ich das jetzt machen würde, stelle ich mal dahin. Genau. Und passend dazu hören wir gleich hinein in Bruno Mars mit Cha-Cha-Cha.
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0: Hey, sorry Leute, das war jetzt gar nicht Bruno Mars, sondern Colorful von Johnny Mafia. Aber wenn ihr wissen wollt, was sonst bei CouchFM gerade läuft, dann schaut gerne auch bei uns auf Instagram vorbei.
1: Und falls ihr uns sagen wollt, ob ihr früher wirklich mal etwas aus Art Attack nachgebastelt habt oder es vorhabt jetzt, dann schreibt uns gerne auf Instagram.
0: Ich glaube, bei mir war es dann doch eher das Zuschauen als das Nachmachen.
1: Das ist wahrscheinlich bei vielen Tutorials so. Man schaut es, findet es beruhigend oder faszinierend und am Ende, ja, bleibt es beim Zuschauen.
0: Naja, und bald sind ja Semesterferien und vielleicht kann man die Zeit künstlerisch nutzen. Aktuell ist es drinnen auch angenehmer als draußen.
1: Klingt gut und ich habe zu Hause noch einen guten Farbkasten. Aber bevor es jetzt weitergeht mit guter Musik, hören wir uns erstmal noch ein spannendes Spiel an. Wir sind nämlich gerade im Fußball der Männer und vielleicht seid ihr selbst noch genauso müde wie wir, denn wir haben gestern das Deutschlandspiel geschaut und ja.
0: Ja, lange geschaut, tief in die Nacht, wurden nicht belohnt, leider. Wer hat's kommen sehen? Also ich vielleicht ein bisschen ab der Hälfte des Spiels. Aber man hat natürlich die ganze Zeit gehofft und gehofft, wurde aber leider nicht belohnt.
1: Naja, man gönnt es auf jeden Fall Paraguay, weil die haben auf jeden Fall nicht so viele Möglichkeiten wie unsere männlichen Fußballspieler. Und von daher, sie sind eine Runde weiter und vielleicht klappt es da in 4 Jahren nochmal mit uns.
0: Ja, und auf der anderen Seite können wir natürlich jetzt auch Paraguay anfeuern.
1: Genau.
0: Dass sie es auch gegen, was war das, Frankreich oder Schweden weiterschaffen, das wäre natürlich super.
1: Oh, das wäre super, so Underdogs, die irgendwie begleiten die aktuell das Turnier.
0: Absolut, wir sollten hoffen, dass wir nicht irgendwann auch irgendwie zu den Underdogs gehören.
1: Wir sind auf dem besten Weg.
0: Wir sind auf dem besten Weg dazu, das stimmt, ja. Genau, und beim Fußball bleibend hat Spanien ja gegen Saudi-Arabien gespielt.
1: Genau, und da wollen wir jetzt einfach mal reinhören.
2: Zweiter Spieltag der Gruppe H und im Atalanta Stadium musste sich der amtierende Europameister und WM-Titelaspirant Spanien mit Saudi-Arabien dem nächsten Underdog stellen, begleitet von der Frage, ob eine weitere unangenehme Überraschung nach der enttäuschenden Nullnummer gegen Kap Verde folgen würde. Nach dem starken 1:1 gegen Uruguay wollte Saudi-Arabien mit breiter Brust in dieses Spiel gehen. Rein in die Glanzpunkte dieser Partie und schnell zeigte sich, dass die Spanier den Männern von der arabischen Halbinsel keine großen Hoffnungen auf eine Überraschung einschenken wollten. In den ersten 5 Minuten war La Furia Roja die tonangebende Mannschaft, ließ den Ball flüssig und flink im Rahmen des Spielaufbaus durch die eigenen Reihen laufen und ohne Umschweife ging es dann in Richtung gegnerische Tiefe. Sehr agil im Spiel, mit und ohne Ball, kluge Rochaden im letzten Angriffsdrittel, die Marschroute war sofort klar. Vieles sollte wieder über die beiden Außenbahnen initiiert werden. Und Saudi-Arabien vergleichbar mit einem Verwaltungsfachangestellten, der seinen Aktenschrank mal ordentlich aufräumen musste, in der Defensive gefordert, zog sich sehr weit zurück und verteidigte das Zentrum kompakt. Nach Ballgewinn sollte zügig umgeschaltet werden. Auffällig war zudem die hochstehende Restverteidigung der spanischen Mannschaft. Mit nur einem, maximal 2 Mann, positionierte sie sich rund um die Mittellinie. Die restlichen 8 bis 9 Akteure also hielten ihren Bewegungsradius um den 16er herum. So kesselten sie den Gegner erfolgreich ein. Die 7. Minute, Spanien schon mit der 2. Ecke, diese aber getreten von links. Ausführender Akteur Alex Baena mit der Hereingabe in den Rückraum. Dort nahm Dani Olmo direkt, aber deutlich drüber. Solche einstudierten Eckball-Varianten betitele ich gerne als Haifisch-Variante. Statt scharf vor den Kasten in den Rückraum treten, damit der dort bereitstehende Adressat aus dem Hinterhalt zum Schuss ansetzen kann. 3 Minuten später, der eben angesprochene Baena schickte mit einem schicken Außenrisspass Teamkollege Mikel Özabal links außen auf Tour, der mit einem Sprint, dann mit einem Blick rein in den 16er, gefolgt von einer flachen Hereingabe in den 2. Pfosten. Dort lauerte Lamin Yamal und traf zum 1:0. Im Rücken seines Gegenspielers Hassan Altonbakhti, völlig außer Acht gelassen, schob er den Ball mühelos über die Linie, wie ein Schachspieler den Läufer auf dem Schachbrett zum gegnerischen König für den Schachmatt. In der 16. Minute konnte sich Saudi-Arabien-Schlussmann Mohammed Al-Uwais das erste Mal auszeichnen, indem er einen Distanzschuss von Al-Sabal erfolgreich zur Seite abwehren konnte. 4 Minuten später erneut eine Ecke von links. Bei Jena trat die Kugel scharf an den ersten Pfosten. Kräutersalat im Strafraum. Ein Befreiungsversuch Saudi-Arabiens landete bei Olmo im Rückraum. Der schloss ab. Sein Schuss wurde abermals nur unzureichend geklärt. Und den zweiten Klärungsversuch servierte dann Emerick Laporte per Kopf für Al-Sabal. Und der netzte 1:2:0. Spanien hartnäckig und Saudi-Arabien war mit dem cremigen Powerplay der Männer in Rot zweifellos überfordert. 3 Minuten darauf, eine Flanke von Pedro Porro aus dem rechten Halbfeld, chippte Cucurella von links im Strafraum an der Grundlinie auf den Kopf von Olmo. Dessen Kopfballvorlage fand Al-Sabal am zweiten Pfosten und der brachte die Kugel erfolgreich im Netz unter. 3:0, Doppelschlag innerhalb von 180 Sekunden. Mikel Al-Sabal, der mit einem Doppelpack den traurigen WM-Rekord mit 30 Minuten ohne Ballkontakt wie einen Notizzettel in einer verstaubten Schreibtischschublade vergessen machte. Saudi-Arabien zeigte sich bemüht, war aber leider zu harmlos. Es war ihnen anzusehen, dass sie sich hier nicht gnadenlos abfrühstücken lassen wollten, jedoch schafften sie es selten, sich aus der Umzingelung der Spanier zu befreien. Bis zur 34. Minute zählte ich offensiv insgesamt 4 Vorstöße, doch bei allen fehlte die Präzision beim finalen Pass. 35. Minute, Jamal mit einem Geschoss aus dem rechten Halbfeld und wieder war es Al-Uwais, der den Ball zur Seite abwehren konnte. Mit einer 3:0-Führung ging es dann in die Halbzeitpause, auch weil die Spanier defensiv, wenn sie denn gefordert waren, hellwach und griffig zu Werke gingen. Der Sieg schien früh in Frischhaltefolie verpackt. Zweite Halbzeit, Spanien wechselte doppelt, Yamal und Al-Sabal raus und für sie kamen Jeremy Pino und Ferran Torres in die Partie. 49. Minute, wieder eine Ecke für Spanien von links, Ballena mit der Flanke an den ersten Pfosten, eine Kopfballweiterleitung an den zweiten Pfosten von Cucurella, der den Ball direkt auf den Kasten brachte. Al-Uwais ließ prallen, der Ball prallte aber an Altom Bakdi ab und sprang dann ins Tor. 4:0, was für ein fürchterlicher Flipper am zweiten Pfosten. Jetzt krähte der Unglücksrabe seine unglückseligen Melodien. Weiter ging's. 3 Minuten später vergab Spanien eine Doppelchance. Erst prüfte Pedro Porro nach einem hervorragenden Steadpass Laportes aus der eigenen Hälfte, Keeper Al-Uwais aus leicht spitzem Winkel und Ferran Torres ließ hernach beim Rebound, den er mit dem Schädel auf den Kasten brachte, die nötige Power vermissen. Der Keeper packte sicher zu. Spanien machte zu Beginn der zweiten Hälfte genau dort weiter, wo sie nach der ersten aufgehört hatten. Sie hielten das Tempo hoch und ihr Passspiel war maßgeschneidert. Doch im weiteren Verlauf der zweiten 45 Minuten ließen sie die letzte Konsequenz in des Gegners Tiefe vermissen und auch defensiv gingen sie nicht mehr so entschlossen gegen den Ball zu Werke und obendrein überließen sie dem Gegner mehr Räume im Mittelfeld, wodurch Saudi-Arabien häufiger als in Hälfte 1 nach vorne vorstoßen konnte. Die 80. Minute, Abdullah Al-Hamdan zentral vor dem 16er mit dem ersten Abschluss auf den Kasten der Spanier, aber letztlich kein Problem für Torhüter Unai Simon. 81. Minute, Nico Williams in einer Flanke von links, Jeremy Pino wollte zentral im 16er zum Kopfball ansetzen, doch Altom Bakdi sprang dazwischen und sein Klärungsversuch wurde zum Überraschungstest für den eigenen Torhüter, den Al-Uwais aber bestand. 6 Minuten Nachspielzeit gab es obendrauf und es passierte außer der Aberkennung des 5. spanischen Treffers von Ferran Torres aufgrund einer Abseitsstellung nichts Nennenswertes mehr. Die Überprüfung hatte knapp 3 Minuten gedauert, deswegen dauerte diese Partie bis zur 98. Minute, aber Spanien verwaltete dieses 4:0 einfach souverän über die Zeit und siegte am Ende verdient über Saudi-Arabien, weil sie in der ersten Halbzeit insbesondere die Effizienz vor dem Gehäuse des Gegners zutage kommen ließen und mit diesem Sieg unterstrichen sie damit ihre Rolle als Mitfavorit bei dieser WM.
0: Das war also ein ziemlich klares Statement von Spanien. 4:0 gegen Saudi-Arabien. Vor allem in der ersten Halbzeit sehr dominant und effizient.
1: Spannend ist auch, wie schnell sich so ein Turniergefühl drehen kann. Nach einem enttäuschenden Spiel wird direkt gefragt, ob ein Favorit vielleicht wackelt. Und ein Spiel später sieht alles wieder nach dem Titelkandidat aus.
0: Ja, so schnell kann Fußball sein. Und damit gehen wir nochmal in Musik. Ihr hört Nothing Special mit ihrem neuen Song Subtle Silver Silhouette.
1: Genau, und wir möchten uns jetzt schon mal von euch verabschieden, denn es ist auch schon fast 18 Uhr. Vielen Dank, dass ihr eingeschaltet habt. Es war super schön mit euch und auch mit dir, Edwin.
0: Ja, danke. Auch schon, war auch sehr schön mit dir, Ronja. Und ja, ich verabschiede mich auch und hoffe, ihr hört weiter Alex.
1: Gönnt euch ein Eis und gönnt euch gute Musik.

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1: Herzlich willkommen bei den On Air Stories. In dieser On Air Story möchte ich euch die Sendung Oldie Treff von Peter Ziermann vorstellen. Hallo Peter, schön, dass du da bist.
2: Ja, freut mich auch.
1: Was ist denn die Sendung Oldie Treff genau? Also worum geht es?
2: Ja, ein bisschen old-fashioned Radio. Zum einen wird für ich ja seit 100 Jahren gefühlt durch, dass wir hier noch Plattenspieler im Studio haben, weil ich tatsächlich immer noch eigentlich 100% Vinyl spiele. Und mein Musikgeschmack, der liegt ja eigentlich eher bei internationalen Titeln, bei Beat und ja, vernünftigen Nummern der 60er, 70er Jahre. Aber ich spiele auch sehr viel deutsche Musik, bin nach wie vor jedes Wochenende auf dem Flohmarkt, sammle da irgendwelche Schallplatten ein. 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Ja.

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1: Heute geht es um das Campusradio CouchFM. Das ist ein Projekt in Zusammenarbeit der drei Berliner Hochschulen, der Humboldt-Universität, der Freien Universität und der Technischen Universität Berlin. Und ich möchte euch nun das Campusradio genauer vorstellen und habe hierzu Laura und Emily von CouchFM eingeladen. Herzlich willkommen.
2: Hi.
3: Hi.
1: Seit wann gibt es denn das Format Campusradio CouchFM?
2: Also 2011 kam die Idee auf. Und 2012 lief dann die erste Sendung schon. Also es ist jetzt schon ganz schön lange her.
1: Und ihr sendet ja jeden Tag und habt verschiedene Formate. Wie ist die Sendung denn aufgebaut?
2: Genau, also wir haben jeden Tag in der Woche ein unterschiedliches Format. Zweimal die Woche läuft unser Live-Magazin. Das heißt, da stehen wir live im Studio und reden über alles Mögliche. Und dann läuft auch Musik zwischendurch, wie man es aus dem Radio halt so kennt. Und montags ist bei uns immer Platz für eine Gästesendung. Mhm. Also da können zum Beispiel andere Unis ihre Projekte vorstellen, wenn sie selbst einen Podcast produzieren und so weiter. Dann haben wir am Mittwoch unsere Musiksendung, das Klangkompott. Das wird von der Musikredaktion gemacht und es kann auch alles Mögliche sein. Interviews, einfach eine Band vorstellen, ein Genre vorstellen, alles Mögliche. Genau, donnerstags läuft unser Gästezimmer. Das ist ein Interviewformat mit Personen zum Beispiel aus Politik oder der Kultur, Berliner Figuren, alles Mögliche. Ja, samstags ist bei uns Tanzstunde. Da können DJs aus Berlin ihre Sets spielen und sich so ein bisschen vorstellen. Und am Sonntag läuft unsere Wiedergabeliste mit den besten Songs aus der Woche.
1: Wie kommt ihr denn zu den Themen, die ihr in der Sendung besprecht?
3: Also ich finde, das ist auch mal ein sehr spannender Prozess, weil es einfach wirklich das ist, was die Couchies so im Alltag beschäftigt. Und das fand ich am Anfang auch so ganz ungewohnt, dass wirklich der Themenvorschlag einfach so reingeworfen werden kann. Und meistens wird er auch total cool aufgenommen und dann wird gebrainstormt, dann können andere relaten oder eben nicht. Und das ist immer ein total spannender Prozess. Also das meiste findet so in der Wortredaktion dann statt oder halt davor in den allgemeinen Sitzungen.
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0: Einen wunderschönen und fröhlichen. Ach, das bin ich schön laut. Mann, hat ja meine Stimme mehr Energie, als meine Gesamtverfassung zu vermuten lässt.
1: Hä?
0: Und wie ist es bei dir?
1: Ja, mich hört man natürlich nicht.
0: Natürlich nicht.
1: Du musst dich nochmal außen wieder anmachen, glaube ich. Nee, doch, nee, lauter. Ich hör nicht. Immer das Gleiche.
0: Du kannst doch mal deinen Kopfhörer lauter machen.
1: Hab ich ja schon. Ja? Na, dich höre ich ja ganz laut, aber mich nicht.
0: Du bist so dumpf und stumpf.
1: Ja, musst du mich mal ein bisschen höher drehen. Pimp me up.
0: Ah, das klingt ja schon jetzt viel besser.
1: Nein, das klingt nicht besser.
0: Doch, das klingt besser.
1: Ja, du musst ein bisschen mehr Höhen da reinmachen. Hallo?
0: Und?
1: Ist es besser? Ja, ist ein bisschen besser.
0: Ah, so gefallen wir uns, ja?
1: Ja, schön. So finde ich gut.
0: Billy
1: so,
0: Ocean,
1: ich habe schon wieder einen
0: Caribbean Queen.
1: Einen wunderschönen guten Tag.
0: Ja, oh, da hat die Tür geknallt. Ich glaube, es windig draußen, oder?
1: Ein bisschen, aber es ist vor allen Dingen, es ist kalt.
0: Ja,
1: also
0: kühl.
1: Ich finde es ganz schön kühl, ja.
0: Ja, dabei sind es so 21 Grad.
1: Nee, 19 haben die heute angesagt.
0: Oh, 19, wäre jetzt März, würde man sagen, ach, endlich ist der Frühling da.
1: Aber ganz ehrlich, ich freue mich, ey, dass es so ist, wie es ist. Also ich, und wie gesagt, die nächste Hitzewelle, die steht schon an, die geht nämlich nächste Woche Freitag los.
0: Ah, kommt bestimmt. Eigentlich so ein Wechselbad statt konstanter Temperatur im Sommer?
1: Naja, weil das ist immer, die Leute denken dann so, ja, nun haben wir ja die Hitzewelle. Ich meine, der Sommer hat ja gerade erst angefangen. Meinst du, das war's jetzt oder was?
0: Nee, jetzt ist Herbst.
1: Ja, von wegen.
0: Also, machen wir sagen, 12 oder 3 Minuten.
2: 12 NRBSD.
0: Nein. Wunderbar, geht doch alles.
1: Und aber die Klimaanlage läuft, ist total warm hier drin, oder?
0: Ja, sie läuft. Also man hat es aber gemerkt beim Reinkommen, als die Temperaturen noch ein bisschen höher waren, dass hier ein deutlicher Unterschied ist. Also nicht so wie der letzte Woche, als ich hier in den Seilen hing, sondern dann tatsächlich schon, also das ganze System arbeitet so langsam wieder.
1: Ach so, okay. Naja. Sollen wir gleich knallhart einsteigen?
0: Knallhart, aber knallhart geht's.
1: Ich gehe heute aus dem Haus.
0: Ach,
1: verstehst du, und laufe mit meinem Rad 50 Meter, weil ich dann auf die Fahrbahn steigen wollte. Da steht ein großes Schild, in Kreuzberg wohlgemerkt, ne?
0: Mhm.
1: Neueröffnung, 4.7. Rossmann Park Center.
0: In Kreuzberg? So weit ist das schon?
1: Ja, aber der macht heute wieder auf. Wusstest du das?
0: Oben, ja, na klar.
1: Ach so,
0: das war ja die ganze Woche schon zu beobachten.
1: Ja, ich wohne hier nicht, sorry. Oder ich sitze hier auch nicht jeden Tag im Schrank irgendwie und gucke, was passiert. Aber fand ich interessant, dass das irgendwie so... Und weißt du, der Jochen hat sich hier gefreut, hat gesagt, Mensch, endlich kann ich wieder nach der Radiosendung kann
0: endlich
1: ich wieder Katzenfutter kaufen.
0: Ah, sehr schön. Ne? Erst ausgeräumt, als hier die 75% Nachlass waren am letzten Tag.
1: Oh, ja, genau. Aber da hat das Trockenfutter hat so lange auch gereicht fast, bis es jetzt noch...
0: Oh, dann wurde es aber Zeit. Dann wurde es aber Zeit, dass es
1: wieder öffnen.
0: Es war hier schon zu sehen im Parkcenter, dass Rossmann, also die ganzen Verkleidungen wurden schon abgenommen. Die Regale eingeräumt.
1: Aber ich meinte, du hattest gesagt, das wäre Ende Juli irgendwie, dass sie Ende Juli wieder aufmachen, aber...
0: Hatten sie, aber das ist ja schon zu Anfang, als ich das gesagt habe.
1: Ja?
0: Irgendwann stand ja auch dann dran.
1: Na, vielleicht habe ich mich auch verhört.
0: Herauskristallisiert, dass dann irgendwann 4. Juli stand, am Independence Day ausgerichtet.
1: 4. Juli, Independence Day.
0: Ja.
1: Interessiert das irgendjemanden?
0: Ja, genau, unsere Hörer. Dich natürlich nicht.
1: Natürlich weiß ich, dass am 4. Juli Independence Day ist, aber ich finde dann immer so, was, ich meine, Geschichte ist auch klar, ne, die ist nicht jetzt sogar 200 Jahre oder so?
0: Es ist sogar ein besonderer.
1: Nee, 250 Jahre. Und ich meine, man kann es nicht anders sagen, das ist halt auch irgendwie ein Wegbereiter der Demokratie und irgendwie, ne, der modernen Demokratie und irgendwie so Bundesstaaten, bla bla bla. Aber guck dir den Schrott doch heute an.
0: Ja, bei mir ist es so, tatsächlich so, es ist immer im Auge des Betrachters,
1: Dietmar.
0: Ja, doch, jede Etappe ist Schrott, ist ja in jeder Politik so, aber ich staune, wenn du da mal weiter guckst, von weiter weg, oft insgesamt die 250 Jahre, dadurch, dass es so wechselhaft ist, es schlägt ja beim nächsten Mal wieder ins andere Extrem um und ins nächste, wie kontinuierlich das ist.
1: Aber ich finde, merkt man dann schon, wie weit wir uns von den Amerikanern entfernt haben. Also rein gefühlsmäßig und auch so vom, das hat irgendwie so, weiß ich auch nicht, ich sag mal so die letzten 20 Jahre hat das hat echt total gelitten irgendwie. Also diese Beziehung, die immer so eine ganz besondere gewesen ist. Und ich finde, wenn du denn solche Daten liest und du siehst dann irgendwelche Bilder, wo die damit patriotisch mit ihren Fahnen, dann da denke ich immer so, da kommt bei mir mittlerweile ein komisches Gefühl irgendwie in der Magengegend und nicht irgendwie so, ach, unsere Freunde feiern, wie schön. So, verstehst du?
0: Ja, es kann schon sein bei manchen, allerdings war dieses Datum an sich, wie andere Begebenheiten in den USA, eigentlich damals, ich sag mal so 50er, 60er, 70er, 80er Jahre, eigentlich noch weniger. im, also da ist es heute, glaube ich, schon präsenter.
1: Ja, aber du bist anders sozialisiert. Das waren immer unsere Freunde, die haben uns gerettet, die haben uns Schokolade geschenkt, die haben.
0: Hast du nichts abgekriegt?
1: Nein, aber ich meine nur, das war halt immer irgendwie, das sind immer unsere Freunde gewesen und das war immer, Amerika war immer ein Sehnsuchtsland, irgendwie so, oh, ich möchte einmal nach Amerika, ich möchte einmal nach New York, aber, und mittlerweile denke ich so, ich will da gar nicht mehr hin.
0: Also es ist irgendwie, ja, was New York betrifft, teile ich die Meinung, da war auch immer, dass man da dahin sollte. Nee,
1: alleine diese ganzen Einreisebestimmungen, tralala, das, ja, da hat man doch keinen Bock mehr drauf irgendwie.
0: Nee, das ist schwer, allerdings.
1: Dieses Profiling, wirst du noch aussortiert, weil du irgendwie mal einen Post abgesetzt hast.
0: Ja, das ist schon ziemlich heftig. Allerdings ist New York inzwischen auch nicht mehr so die große Metropole. Also da ist auch viel eigentlich.
1: Da hat sich ganz viel geändert, natürlich, aber
0: eigentlich lokal ziemlich viel in die Hose gegangen.
1: Ja, das stimmt alles. Und ich meine, das ist jetzt auch nicht, also New York ist auch nicht mehr in den 80ern irgendwie so Bronx, weißt du, alle Feuertonnen auf der Straße.
0: Schade eigentlich.
1: Das ist, naja, das hat sich halt auch, guck dir unsere Stadt an, die verändert sich auch total und wird irgendwie, also alles wird nach außen verdrängt, das ist da nicht anders. Und ich glaube, heutzutage, wenn du dann wirklich noch in Manhattan wohnst, irgendwie, dann hast du einfach zu viel Geld. Also, oder du hast eine Sozialwohnung, das kann ja auch nochmal passieren.
0: Aber ja, oder du hast 3 Quadratmeter in Soho, das kann natürlich auch sein.
1: Ja, aber ich meine nur, das hat sich sehr geändert. Und wie gesagt, deswegen dieser 4. Juli habe ich nur gedacht, so, naja, mein Gott. Also das Einzige fand ich bemerkenswert, wie gesagt, diese 250 Jahre, ne, wo ich dachte, okay, das ist jetzt mein Datum, aber ja, hat ein bisschen gelitten.
0: Aber es ist tatsächlich so, dass die Amerikaner das jetzt ein bisschen präsenter ist als noch im Kalten Krieg, weil da waren die Amerikaner, die in Berlin waren, die waren ein bisschen so mit ihren Feiertagen auch ein bisschen abgeschottet und in den Gedächtnis, also hättest du mal 1970 jemand gefragt, 4. Juli oder sogar Halloween, hätten die überhaupt nichts mit anfangen können.
1: Nee, also das ist, ja, aber das ist doch zum Beispiel auch sowas irgendwie, das haben wir freundlich übernommen, irgendwie diese ganze Halloween-Tradition, ne?
0: Aber Reformationstag.
1: Ja, genau. Nein, aber ich meine nur, das sind halt alles so, das war immer eine besondere Verbindung gewesen.
0: Also da finde ich,
1: ein bisschen gelitten kann ja wiederkommen, man weiß es nicht.
0: Genau. Also ich finde,
1: und ich glaube, der letzte, wo wir uns noch sehr mit identifiziert haben, das war halt Obama.
0: Ja, wobei das war enttäuschend. Habe ich mal erzählt, dass ich wirklich
1: Großveranstaltung war. Aber es war doch schon, dass die Leute, überleg doch mal, was meinst du, wenn heute Trump hier in die Stadt kommen würde? Meinst du, da würde irgendjemand auf die Straße gehen?
0: Oh.
1: Und da war das echt, die haben den bejubelt wie den Messias.
0: Na, Obama hat es ja ganz klug gemacht, der hatte seinen großen Auftritt hier zuerst, bevor er noch Präsident war, also bevor er noch was
1: Ja, das stimmt.
0: Konnte.
1: Hast du recht. Hast
0: da war noch Hoffnung drin. Also als Politiker darfst du sowieso nicht irgendwo auftreten. Wenn du erstmal ein Amt
1: und ich glaube damals, weißt du, so Ronald Reagan zum Beispiel, den hat man irgendwie so als Fauxpas abgebucht. So, da haben sie sich mal verwählt. Also der war ja auch untragbar, der Typ. Aber ich meine irgendwie, ne, so, aber wie gesagt, insgesamt, also da hat das nicht so gelitten. Aber jetzt mit dieser, zum zweiten Mal diese Trump-Regierung da, also ich finde das, weiß ich nicht, es ist komisch.
0: Also eine
1: ich musste mich gerade mal so ein bisschen zur Seite positionieren, weil ich finde es ganz schwierig, sich mit jemandem zu unterhalten, den man nicht sieht.
0: Ja, ne?
1: Verstehst du, weil du versteckst dich immer da deinem Mikrofon.
0: Ich seh dich auch nur zur Hälfte. Also ich sehe.
1: Ja, das könnte auch noch andere Gründe haben.
0: Ich musste gerade überlegen, ob du inzwischen Haare hast oder nicht.
1: Ja, es ist immer so ein bisschen Haar, ist immer dabei. Ein bisschen Haar ist immer dabei.
0: Genau, nur nicht auf
1: so,
0: dem Kopf. Nee,
1: ich muss auf die Seite, so ist glaube ich besser.
0: Ach so, hallo.
1: Ja, dann machen wir das.
0: So. Vielleicht kann man das, ja.
1: So, und du möchtest Herrn Nagelsmann, an die Wand nageln.
0: Hast du das, also ich habe ja schon einige enttäuschende Spiele und WMs miterlebt.
1: Weißt du, aber stopp. Ich habe noch nie so viel Fußball geguckt wie bei dieser WM.
0: Wirklich?
1: Ja.
0: Da ist ja noch gar nicht so viel gewesen.
1: Ja, aber ich habe echt dauernd läuft bei mir der Fernseher und dauernd Fußball. Ich habe eigentlich ziemlich alles gesehen.
0: Okay, auf das Spiel. Deutschland
1: natürlich,
0: gegen.
1: Natürlich habe ich das gesehen.
0: Paraguay.
1: Aber ich fand das so geil, weißt du, das erste Spiel, diese 7:1 oder was das war, ne?
0: Curaçao.
1: Genau, gegen Curaçao. Da war ja schon so, oh Mensch, wir sind Weltmeister. So haben die sich alle schon wieder aufgeführt.
0: Das war, hör mal, das war Curaçao gewesen. Ein kleiner Inselstaat, der überhaupt nicht weiß, wie eine WM funktioniert,
1: richtig,
0: die das erste Mal. Und da hat
1: ja, ich sag mal, da geht da dann gleich irgendwie so ein Bums los, so, oh, wir sind so toll, wir sind so toll.
0: Im curaçaoischen Fernsehen haben die schon gejubelt, dass sie überhaupt mit dabei sind und ein Tor gegen Deutschland
1: dürfen
0: geschossen.
1: Ja, ja.
0: Da waren die außer Häuschen. Ja. Das wär, und da hättest du genauso gut hier, weiß nicht, FC Treptow spielen können.
1: Naja, aber das meine ich, das ist halt irgendwie so. Und das ist ja, glaube ich, schon die dritte WM, die wir jetzt verkackt haben. Ne?
0: Ja, aber richtig. Also die erste, gut, eine Reihenfolge, aber die erste, die ich so mitbekommen habe.
1: Nee, die letzten drei.
0: Ja, ja.
1: Ne? Wo wir irgendwie.
0: Europameisterschaft,
1: ziemlich
0: WM.
1: Frühzeitig raus sind, oder?
0: Erste Mal, als ich so ein Debakel.
1: Also das hat mir ein Fußballexperte erzählt. Ich kann jetzt, also so genau weiß ich nicht. Ja, ich mache nur meine Flasche auf.
0: Kriegst du die Pulle nicht auf? Drehen.
1: Nein, da ist eben so ein scheiß Ring da drum, den brauche ich nicht.
0: Nee, den kann man noch abdrehen.
1: Oh. Sammel dich nachher wieder ein, hör auf zu heulen. So, erzähl weiter.
0: Wir räumen nächste Woche das Studio auf und da kommst du mit dem Besen dann hier.
1: Weil ich einen so ein Plastikding
0: genau
1: weggeschmissen habe.
0: Genau, du bist aber erwischt worden, weißt du, das ist dann. Dann bist du in der Verantwortung.
1: So, ja, und weißt du, was ich auch lustig finde, Herr Nagelsmann? Mir ist am Anfang immer das Wort Klinsmann aus dem Mund gefallen, weißt du, weil also irgendwie, dann habe ich so überlegt, wer ist das? Also der muss ja schon irgendwie schon mal Fußball gespielt haben, sonst wird man ihn irgendwie überhaupt nicht kennen. Aber das ist so ein total bräsiger Typ. Ich habe nur dieses Endinterview da irgendwie, wo der ja so ein bisschen angepisst war, so nach dem Motto, was wollt ihr denn von mir? Weißt du, da habe ich auch gedacht, ist das peinlich.
0: Ich weiß überhaupt nicht, wie wir zu dem gekommen sind. Also nach Jogi Löw, nach Jogi Löw war ja eigentlich Hansi Flick. Der war ja ganz.
1: Hansi Fick.
0: Hansi, ja, mit L. Und Hansi Flick.
1: Hansi Flick, Flack.
0: Aber der, ich weiß gar nicht, was dessen Verfehlung war. Ich glaube, nur ein Tor zu wenig. Also den hätten wir mal behalten sollen. Also schlimmer.
1: Und ich finde, also was ich auch komisch finde, dass jetzt, der ist der Klopp ja wohl irgendwie, ne?
0: Ja, Kloppo.
1: Hans Kloppi.
0: Die haben sich schon oft gefragt.
1: Ja, aber der hatte doch auch so einen verbalen Aussetzer, weil er sich da irgendwie über Schweinsteiger irgendwie so ausgelassen hat. Also irgendwie, und da habe ich dann auch gedacht, also das sind alle so, die sind alle so dumm. Also weißt du, die stehen da irgendwie in der Mega-Öffentlichkeit und
0: ja, aber,
1: du musst dir manche Sachen einfach verklemmen und das raffen die nicht.
0: Kloppo brauchen wir jetzt, glaube ich, an der Stelle. Er ist ja schon oft angesprochen worden, das zu machen.
1: Soll ich dir was sagen? Der wird den Kahn auch nicht retten. Mhm. Da muss irgendwas anderes kommen, was irgendwie, keine Ahnung. Ich will den Yogi zurück.
0: Beckenbauer.
1: Oh Gott, lebt der noch?
0: Nee, auch nicht mehr.
1: Du, aber ich will dir mal sagen, nein, um nochmal auf diese Spiele zurückzukommen, ne? Oder überhaupt also unsere Leistung im Fußball. Wie gesagt, ich bin kein Experte. Aber ich denke mal so, wenn du überlegst, was die für Summen kassieren, also und dann spielen die da und du denkst irgendwie so, naja, also das ist irgendwie alles überhaupt nicht gerechtfertigt, verstehst du?
0: Also bei diesem Spiel dachte ich, was machen die da eigentlich auf dem Spielfeld?
1: Ja genau, das habe ich auch gedacht.
0: Das war ja überhaupt eine absolute Nullnummer.
1: In dem Zuge habe ich mal irgendwie hier Ronaldo, der hatte doch auch irgendwie bei diesem ersten Spiel Portugal, hat er glaube ich 3 Tore irgendwie geschossen oder eins wurde wieder aberkannt irgendwie so,
0: ja.
1: Wo alle auch gesagt haben, der ist viel zu alt, was spielt der überhaupt mit so? Ja, der stellt sich aufs Feld irgendwie so bumm rein, nochmal bumm ja. rein. Und dann habe ich das mal nachgelesen. Weißt du, dass der Typ Milliardär ist?
0: Ja, möchte wohl auch sein.
1: Ja, aber wenn du dir das mal durchliest, wie viel Kohle der gemacht hat, das ist doch der Hammer. Bloß also und der ist 41. Also ja. Ich meine, der ist jetzt nicht 86 und hat irgendwie 50 Jahre lang hier stramm, weiß ich, irgendwie mit Aktien gehandelt, sondern der ist Fußballer.
0: Ja, das
1: ist
0: was machen wir falsch? Ein bisschen
1: Ball spielen. Ja, aber ich habe gedacht, was sind das für Summen? Ich meine, das hat ja auch seine, der hat irgendwie eine Modelinie gemacht, der hat total viel Werbung auch. Aber der Typ selber wirkt ja immer so ein bisschen arrogant und so ein Schleimscheißer, also irgendwie so ein bisschen daneben das Ganze. Aber da habe ich gedacht, ich lese nicht richtig. Und selbst der Flughafen ist nach ihm benannt auf Madeira.
0: Oh, sehr schön.
1: Ja, ne? Also fliegst du nach Madeira, dann landest du bei Ronaldo, verstehst du?
0: Ist auch nicht schlecht.
1: Naja, das von nebenbei. Also Nagelsmann. Ja, was sollen wir denn mit dem jetzt machen? Ich habe nur gedacht, der arme Mann, der kann ja nicht mehr vor die Haustür gehen, der kann nicht mehr Brötchen holen.
0: Nee, also die nächsten 2 Jahre nicht mehr.
1: Und der muss eigentlich auswandern.
0: Und Tah kann auch nicht mehr vor die Haustür.
1: Wer?
0: Tah.
1: Wer ist das
0: denn? Der letzte Elfmeter vergeigt hat.
1: Achso, weiß ich jetzt gar nicht. Der Name sagt mir gar nicht. Ja, okay. Ach ja, ach, Tah meinst du. Tah. Ja, jetzt weiß ich.
0: Und wir können ja hinten nachher mal in diesem Panini oder
1: ach nee, DFB. Das müssen wir nicht. Das Ding wurde viel zu früh ausgedruckt, da ist ja nicht mal Manuel Neuer drin. Verstehst du? Ich bin ein Kind von Manuel Neuer.
0: Genau, der hat ein paar Tore gehalten. Aber leider nicht alle. Aber irgendwie, denn am letzten Elfmeter war das Tor auch zu niedrig. Absolut.
1: Wie, da war das Tor zu niedrig?
0: Wie kann man den Ball so derart über die Linie donnern? Das kann doch nur... Also war nicht konzentriert gespielt.
1: Ja, keine Ahnung. Nein, aber ich finde ganz ehrlich, wenn man sich überlegt, wie viele Mannschaften, also diese Weltfußballmannschaften, weiß ich, Italien, Frankreich, Niederlande, die sind mit uns ja am gleichen Tag rausgeflogen, glaube ich, ne? Also da sind so viele Länder schon draußen.
0: Holland auch. Und ich dachte mir, wir sollten es eigentlich machen wie die Holländer, weil die, auch wenn die gar nicht bei einer WM dabei sind.
1: Die haben gegen Marokko, haben die, glaube ich, verloren. War das Marokko?
0: Auch peinlich eigentlich.
1: Ja, das meine ich eben. Und da sind so viele Fußballmannschaften oder Länder, wo du überhaupt nicht, die du gar nicht auf dem Schirm hast, wo ich mittlerweile denke, naja, dann soll doch bitte Curaçao gewinnen oder was weiß ich, oder Marokko oder Albanien oder sonst irgendjemand.
0: Absolut geil, die Holländer, die sind so bekifft, dass die wirklich eine absolut schöne Philosophie haben. Egal, ob sie dabei sind oder nicht oder rausgeflogen sind, die suchen sich einfach eine Mannschaft und gucken die Spiele an.
1: Ich fand
0: und feiern da ab. Ja.
1: Ja, ja. Ich fand das so geil. Das war das, glaube ich, das erste Spiel Kanada gegen irgendwas, keine Ahnung. Und da hatte der Moderator irgendwie gesagt, da standen dann immer die Kanadier, die standen immer zwischendurch so ratlos auf dem Spielfeld rum. Und weißt du warum? Weil die das in deren Fußball-DNA nicht drin ist, wenn man irgendwie verletzt ist, dass man sich dann irgendwie schreiend auf den Boden schmeißt. Und die haben dann echt da gestanden und geguckt, irgendwie so, was ist denn jetzt los? Also das gibt's bei denen irgendwie nicht, weißt du, da wirst du halt gefoult oder irgendwas, dann stehst du auf und spielst weiter und bist dann nicht noch 10 Minuten auf dem Feld rum und jaulst und verziehst dein Gesicht. Also
0: ein Volk voller Holzfäller, die können ja, sowas nicht essen.
1: Ich fand das total lustig.
0: Die wundern sich auch, aber ich meine, aus dem Fernsehen wird's ja man ja schon mitbekommen haben.
1: Ja, das schon, aber wie gesagt, also das ist so, wie gesagt, also Fußballkultur findet auch in anderen Ländern anders statt, so ein bisschen, weißt du?
0: Ja, aber schön, wenn die aufeinander prallen, das ist immer ganz witzig.
1: Ja.
0: Aber jedenfalls, was ich noch sagen wollte, ich habe ja mal erzählt von dem ersten Spiel, was richtig vergeigt worden ist, was ich mitbekommen habe im Leben, Deutschland-Bulgarien 1994. Der Weltmeister noch aus Italien und damals sind wir im Achtelfinale rausgeflogen gegen Bulgarien. Jetzt ist was noch peinlicher als im Achtelfinale rauszufliegen. Es gibt ein 16. Finale und das nutzen wir natürlich aus, dieses 16. Finale, um rauszufliegen.
1: Ja, es ist alles keine Ahnung. Nach der WM und ist vor der WM und vor der WM ist nach der WM.
0: Und da haben noch alle mitgespielt. Also damals, glaube ich, war Völler Trainer nach Beckenbauer.
1: Das weiß ich nicht, das ist ja.
0: Und der musste auch leiden. Also da haben sie auch gesagt,
1: so geht's nicht weiter. Was bist du eigentlich so fixiert auf 1994?
0: Weil da
1: das ist offensichtlich, ist das dein Schicksalsjahr gewesen.
0: Ja, das war eine absolut peinliche Begegnung. Nicht?
1: Ich also, weiß, da gab es, nee, war da Italien ist da Weltmeister gewesen, ne?
0: Kann sein.
1: Da gab es nämlich ein Fiat Panda Italia.
0: Und das war auch in Amerika. Das war auch in Amerika auch gewesen? Echt?
1: Ja, die, zum Beispiel die Amerikaner, die sind auch noch nicht raus, ne? Wo man auch denkt, die sind dann überhaupt nicht mit gutem Fußball aufgefallen bis jetzt, oder?
0: Na doch, seit ein paar Jahren schon.
1: Ja?
0: Also die geben sich da ziemlich Mühe, haben viel dazugelernt. Und deswegen arbeiten sie auch ständig dran und sind nicht so wie, oh, mach mal hier, ne? Ich bin hier der Nelsman. Ne?
1: Aber ich finde schon interessant, wenn man das mit anderen Sportarten vergleicht, also wie viel Kohle die machen können. Als Fußballer finde ich echt der Hammer.
0: Ich sag ja, du hast den falschen Job.
1: Ich sage selbst Tennis. Also ich meine, Tennis ist glaube ich auch so eine Sparte, kannst du auch gut Geld verdienen, aber also da kommst an solche Summen kommst du nicht ran, das schaffst du nicht.
0: Nee.
1: Also Wahnsinn. Oder dann habe ich nochmal diese ganzen Ablösesummen, das habe ich auch mal irgendwie durchgelesen, wo da irgendjemand für, ich weiß die Zahlen nicht mehr, wo ich dachte, was ist das denn für eine Summe, dass, also was dann Fußballclub überhaupt bezahlen kann? Verstehst du, die legen da irgendwie, keine Ahnung, 120 Millionen Euro auf dem Tisch und dann haben sie den Spieler. Wo du denkst, die Summe muss doch auch erwirtschaften irgendwie. Also, schon echt,
0: also vom Verein im klassischen Sinne würde ich da gar nicht mehr sprechen.
1: Nee, natürlich nicht.
0: Und also so wie ein Verein ist, Fußballverein ist ja nichts anderes.
1: Aber trotzdem sind das irgendwie, wie gesagt, was sind das für Summen? Also ist doch völlig absurd. Wenn man das irgendwie nur 10% davon bezahlen würde, würden auch sagen, oh, das ist aber ganz schön viel Geld. Verstehst du? Naja, das so nebenbei. So, also Nagelsmann ist aufgehangen sozusagen.
0: Nagelsmann ist aufgehangen.
1: So, wer hat denn den 4. Juli gecrashed, mein Lieber?
0: Wurde der schon gecrashed?
1: Der wurde schon gecrashed. Wer hat den gecrashed?
0: Habe ich nicht mitbekommen, außer von uns.
1: Du hast wieder nichts mitbekommen.
0: Nee. Ich bin gerade aufgestanden, was erwartest du?
1: Ja, das war gestern.
0: Ach, gestern war aber der 3. Juli.
1: Ja, der 3. Juli. Und nein, es geht darum, na, wer hat denn gestern geheiratet?
0: Ah, ja, genau.
1: Entschuldigung, ich wollte hier nicht so reinlachen. Travis und, ne?
0: Travis genau. Und Taylor. Madison gerechnet. Meine Frau hat noch geschaut, ob das, wenn das so eine große öffentliche Veranstaltung ist, ob das irgendwo live übertragen wird. Sag ich, nee, das haben die nur so privat.
1: Ganz im Ernst, ich habe das so im Vorfeld immer so halb. Denn immer so, du liest ja mal so ein paar Überschriften und so, also wie gesagt, Taylor Swift gehört jetzt nicht zu meinem, wie sagt man denn, zu meinem inneren Informationskreis. Und da habe ich nur gedacht, wer heiratet denn bitte im Madison Square Garden? Wieso macht man das?
0: Preis?
1: Leute passen rein, 50.000 oder was?
0: Naja, hat die so viel Verwandte?
1: Ich weiß nicht, ich habe es nicht verstanden und ich habe heute Morgen nur gesehen, da gab es ja wohl also der ganze Schaulauf von wegen, welche Prominenten da alles da gewesen sind, aber ich habe gedacht, was ist das? Und sie hat das absichtlich, die wollten eigentlich am 4. Juli heiraten und hat es dann auf den 3. gelegt irgendwie, ne, um dann die Feierlichkeiten von den USA nicht zu sprengen.
0: Genau, aber sie heißt ja dann auch, sie nimmt ja den Namen vom Mann an.
1: Ist das so?
0: Ja, aber sie wird noch Taylor Swift weiter auf den Alben heißen.
1: Ja, natürlich, das ist ein Künstlername, oder was?
0: Du kannst ja mal googeln, wie er heißt und dann ob ein Doppelname.
1: Travis Kelce oder so, ne?
0: Kelce? Taylor Kelce.
1: Klingt
0: jetzt nicht so gängig.
1: Travis Swift Kelce.
0: Travis?
1: Ja, keine Ahnung, aber da habe ich zum Beispiel auch gelesen, weil da haben alle wieder gesagt, so, oh, das ist ja immer so ein Ungleichgewicht. Sie ist irgendwie auch mehrfache Milliardärin und er ist ja nur Footballstar. Dann haben die aber gesagt, naja, der ist halt auch irgendwie, weiß ich wie viele, 300 Millionen Dollar schwer. Also von daher wird ihnen das nicht so am Ego kratzen, dass sie halt irgendwie sehr viel mehr Geld hat als er. Ne?
0: Nee,
1: man kann nur hoffen, dass sie einen Ehevertrag aufgesetzt hat.
0: Ja, und die Gütertrennung dann. Ich meine,
1: genau, dass sie
0: ja
1: nicht dann, wenn die sich scheiden, dass in 2 Jahren oder in 6 Monaten, dass er dann irgendwie mit der Hälfte von ihrem Geld nach Hause geht.
0: Auch mit dem Auto. Einer bezahlt dann halt die Spritkosten, der andere dann den TÜV, wenn es da hin muss, ne? Je nachdem. Das kann man ja gut aufteilen.
1: Oh Gott. Oder aber ich finde das so, ich weiß ich auch nicht, ich finde das so, das ist irgendwie, nein, ich, weißt du, so Adam Sandler hat da irgendwie die Trauerrede gehalten, wollte ich gerade sagen.
0: Die Trauerrede.
1: Nein, aber da denke ich dann auch so, da wird dann steht dann so, ja, unser Freund Adam Sandler, den haben wir dann irgendwie, wo ich denke, das ist so eine, also die ist auch innerhalb kürzester Zeit in so einer, weißt du, in so eine Sphäre irgendwie abgedriftet, glaube ich, wo du überhaupt null Bodenhaftung mehr hast, kannst du mir erzählen, was du willst, also... Es geht irgendwie nicht.
0: Ja, das naja. Ist ja mit jedem passiert. Auch hier deine beste Freundin Madonna.
1: Du fängst das Thema an. Ich habe gedacht, ich warte noch ein bisschen, sonst rastet der wieder aus.
0: Nö.
1: Ich war ja gestern bei der Record Release Party.
0: Richtig.
1: Verstehst du? Ach, das war so schön.
0: Das habe ich gesehen, das Foto.
1: Das war so schön.
0: Was so schön.
1: Also nein, aber weißt du, ja, nee, also die, davon habe ich, ich finde das sehr lustig, da kannst du gut nachlesen in etablierten Zeitungen. Also ich habe gestern, in der FAZ war irgendwie ein Bericht drin, wo die dann irgendwie meinte so, naja, das Album, naja, gut, schön, hat sie was Neues immer. Aber sie, da stand dann nur irgendwie so, Marketingkampagne 1 plus. Okay. Also diese ganze Maschinerie, die funktioniert bei der genauso wie vor 30 Jahren. Da wird irgendwie im März, glaube ich, wurde irgendwie dieses Album angeteasert, alle sind ausgerastet. Und dann habe ich gedacht, ey, sag mal, das kommt erst im Juli raus, das sind noch 3 Monate hin. Oder 4, nee, was ist denn, ich kann immer nicht rechnen. Auf jeden Fall ist es dann gestern rausgekommen und ich fand das sehr lustig, war ich halt im, das war so eine Early Veranstaltung, um 18 Uhr ging es los. Da habe ich schon gedacht, wer geht denn da um 18 Uhr hin, um sich da die Füße wund zu tanzen? Komische Zeit. So sind wir hingegangen, ich mit meiner Freundin Sapse. Und das war richtig voll und ich war wieder der Älteste, verstehst du? Und dann haben wir
0: Madonna
1: getanzt,
0: ja?
1: Und was?
0: Bei Madonna tatsächlich, warst du der Älteste?
1: Ja, das hat mich auch sehr gewundert, wo ich dachte, ich hätte eigentlich gedacht, die Jungen, die kennen die sowieso alle nicht mehr. Aber nein, aber was ich lustig fand, da war wirklich richtig Stimmung, das hat richtig Spaß gemacht. Also ich habe da 3 Stunden durchgetanzt, irgendwie, ich war sowas von und ich bin fast nicht meine Treppen hochgekommen, weil mir so die Knochen wehgetan gestern. Aber ich war um 11 und die war nee, 11:30 war ich, glaube ich, wieder zu Hause. Das ist eine super Zeit.
0: Ja.
1: Oder? Nein, aber ich war gestern, so weißt du, als passionierter Fan war ich gestern sehr glücklich.
0: Das ist schön.
1: Hat mich sehr glücklich gemacht.
0: Und ältere Leute, die dürfen ja auch gar nicht so lange kommen.
1: Nee, aber du, das kommt ja immer dazu. Ich habe schon immer das Bedürfnis, auch mal auszugehen. Aber das ist meistens immer, also wie gesagt, deswegen gehe ich oft auf diese 80er-Jahre-Partys dann, weil die gehen meistens auch mal schon um 21 Uhr los. Ich habe echt keinen Bock mehr nachts um 1 da, also da bin ich ja vorher eingepennt. Verstehst du? Ja.
0: Schlimme Worte.
1: Oder ich habe keine Lust, irgendwie bis morgens um 5 oder 6 in irgendeinem Laden abzuhängen.
0: Das denke ich mir auch manchmal, ne?
1: Aber die Sache, verstehst du, die Sache an sich, irgendwie Spaß zu haben und Party zu haben und zu tanzen?
0: Nicht. Ja, das auf jeden Fall. Aber
1: und ich freue mich schon aufs Altersheim, wenn es dann morgens um 10 heißt, oh, Disco-Time. Dann brauchst du hier nicht mit Karten spielen können, da brauchst du bei uns dann später irgendwie nur den Ghetto-Blaster aufdrehen und dann sind wir alle wach.
0: Ja, genau. Statt Schulterrollen gibt es dann Headbanging.
1: Genau, Headbanging, ja. Genau. Heute ist Metal-Tag, morgen ist
0: richtig.
1: Independent Day.
0: Und ich sag ja, die ganzen Chicas da vom Pflegeheim, die damit zu tun haben werden, die werden einfach nur, das ist ja Gen Alpha denn, oder Gen Beta, die uns denn um die Ohren haben, die werden ihr blaues Wunder erleben, sag ich noch.
1: Nein, aber das so, also nebenbei noch, ich bin gleich fertig. Nein, das hat dieser DJ, ich kannte ihn gar nicht, der heißt irgendwie Hollywood Tramp, ist irgendwie so ein, keine Ahnung, Araber aus Hamburg, glaube ich. Aber der hat das wirklich echt gut gemacht und die hatten echt so Visuals, also aus ihren Videos und irgendwie so Live-Auftritten, dann so ein Mashup praktisch aus, also dann was halt vom Band kommt und mit denen, also das haben die echt toll gemacht, da war ich und
0: cool.
1: Fand ich echt gut, wo ich dachte irgendwie, und das machen, glaube ich, auch nicht viele Künstler, ne? Wenn da was Neues rauskommt, dass da irgendwie so im ganzen Lande irgendwelchen Record-Release-Partys stattfinden, die auch noch besucht werden? Ich wüsste es
0: also
1: nicht.
0: Also wenn, dann gibt es ja eigentlich nur eine Record-Release-Party von Lokal-Matadoren, denn aber,
1: ja, aber wie gesagt,
0: wieder auftreten.
1: Aber es ist halt auch lustig, weil ich meine, ich kaufe mir die Platte jetzt auch nicht, aber das, nein, aber das ist halt, da gab es in London, gab es echt so einen Pop-Up-Store für 3 Tage. Also der hat heute, glaube ich, noch auf, am 3.5. wurde dann auch irgendwie, weiß ich, irgendwie so Devotionalien und du kannst da irgendwie Fotos machen und irgendwie, also fand ich sehr interessant, wo ich dachte, diese Maschinerie, das hat die komplett gut drauf.
0: Ja, immer noch.
1: Funktioniert immer noch, auch mit 67 Jahren.
0: Offensichtlich, okay.
1: Ne? Ja, genau, dein Lieblingsthema, ich weiß.
0: Was Taylor Swift dann in 30 Jahren machen wird, keine Ahnung.
1: Ja, aber ich finde das schon, wenn, also Taylor Swift, wie gesagt, wie alt ist denn die? Die ist noch keine 40, ne?
0: Nee, glaube ich auch nicht. Also Mitte 30.
1: Mitte 30 vielleicht.
0: Ja, ja.
1: Ich meine, die soll das mal bitte dann 40 Jahre noch durchhalten. Verstehst du?
0: Wenn man sieht.
1: Also naja, das gibt nicht viele Künstler, die da irgendwie also bei der Stange bleiben und irgendwie nicht im Drogenrausch versunken sind oder irgendwie sonst um die Ecke gekommen sind beim Autounfall irgendwas. Also die dann wirklich auch straight dabei sind. Also da fallen mir nur die Stones ein, die sind ja auch irgendwie...
0: das stimmt.
1: Die wollen auch nicht in Rente gehen, die sagen sich auch, was soll ich denn auf dem Sofa sitzen bleiben, ne?
0: Andere, ja, eine Hürde hat es ja schon geschafft, die 27 umrundet, das ist ja mal ein kritisches Alter.
1: Das stimmt.
0: Und wenn du da...
1: Wer war das letzte Opfer? Das letzte prominente Opfer, wo wir alle sehr geweint haben.
0: Ah, wer waren das nochmal? Waren zu viele.
1: Bienenkopffrisur.
0: Bienenkopffrisur?
1: Tätowiert. Zum Schluss fehlte ihr noch ein Zahn. Da haben alle gesagt, oh, das sieht ja geil aus. Amy Winehouse.
0: Ja, aber das ist ja schon, das war ja 2007.
1: Ja, ich sag aber, das ist die letzte, die mit 27, also wirklich mit 27 den...
0: Was, danach niemand mehr?
1: Nee, aber nicht jemand, der so prominent gewesen ist.
0: Amy Winehouse hatte ich auch im Kopf, aber das ist ja schon 20 Jahre liegt das zurück.
1: Ja, ich sag aber, ich meine, so viele sind es jetzt auch nicht. Ich meine, wer fällt uns da ein? Janis Joplin.
0: Ja, Kurt Cobain.
1: Kurt Cobain. Jim Morrison.
0: Ja. Hendrix.
1: Jimi Hendrix, genau. Nee, Janis Joplin habe ich schon gesagt, ne?
0: Mhm.
1: Ja, so viele sind das dann letztendlich auch nicht.
0: Ja, aber es bleibt im Gedächtnis, ne?
1: Ja, das, ja, du wirst, so wirst du auch unsterblich, ne? Entweder machst du weiter, bis es nicht mehr geht, oder du sagst mit 27, Kopf ab.
0: Genau. Das ist wie bei Logan's Run, wo die Leute nicht älter als 30 Jahre werden. Kennt jemand den Film? Nein, niemand, keiner.
1: Welcher Film?
0: Flucht ins 23. Jahrhundert.
1: Ja, natürlich kenne ich den.
0: Ja. Da wird man erneuert mit 30.
1: Oh Gott, das stimmt. Und da gab es, glaube ich, sogar mal ein Remake. Das ist, der muss irgendwie aus den 90ern, der war so schlecht und dann habe ich den, also ich kann mich dran erinnern, als Kind, das fand ich den fand ich ganz gruselig, den Film.
0: Ja, ja.
1: Also da war ich relativ klein noch, habe ich den gesehen.
0: Ich habe den auch gesehen.
1: Da habe ich echt Angst gehabt, ich habe gesagt, irgendwie so, wir werden alle umgebracht, weißt du so.
0: Richtig, aber es war ja gut, Science Fiction, da ist ja man ja nicht so direkt dabei wie beim Grusel- oder Horrorfilm, aber ich habe den auch gesehen in den 80ern, da lief in den dritten Programm kam das immer, da war so eine Reihe von...
1: Wie hieß denn der Hauptdarsteller, war das nicht Michael Landon oder? Nee. Wie hieß der denn noch?
0: Ah, Schauspieler ist.
1: Ja, das ist auch einer, der hat immer so Science Fiction. War der nicht sogar bei Star Wars? Ist das nicht einer von Star Wars sogar gewesen?
0: Kann möglich sein.
1: Müsste ich, guck mal. Willst du mal Musik spielen?
0: Kann man machen. Müssen wir sowieso machen. Wir müssen ein klein bisschen Unterbrechung machen, allerdings nicht für die Hörer von Alex Berlin. Schönen Tag auch noch. Wir sind daher auf Sendung und werden jetzt gleich mal die ganzen Kategorien hier durch und werden mal. Ach so, musikalisch. Ach, jetzt kommt was zum Thema Fußball, ne?
2: Damit und wir haben da. Das ist die
0: Nationalmannschaft selbst, die singt.
1: Im Jahr jetzt nicht von 78, Don't Cry For Me Argentina oder was haben die gesungen, ne?
0: Nee, 74.
1: 74 und 78? Wer kommt denn jetzt?
0: Ich halte die deutsche Fußballnationalmannschaft.
1: Du wirst mit was denn?
0: Du wirst es beim ersten Takt schon erkennen. Also erstmal kurz Unterbrechung und dann legen wir hier los.
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0: Nein. 12.29 Uhr und hier ist die deutsche Fußballnationalmannschaft. Natürlich
1: mit dem wunderschönen Titel.
0: Nicht die aktuelle, sondern. Und schon erkannt?
1: Was ist das zackig?
0: Ja, so war das damals.
1: Gott, ist das schlecht. Das geht ja, was ist denn das? Ich kenne mich gar nicht.
0: Ist ganz bekannt.
1: Wieso kenne ich das nicht?
0: Gleich geht's los.
1: Unser. Ach so, natürlich, ja.

0: Kim Wilde, Kids in America.
1: Die wilde Kim.
0: Ja, die wilde Kim. Ich habe mich jetzt gerade mal schon ausgebreitet hier. Und
1: ach,
0: zwar
1: sind wir immer noch beim Fußball, ja?
0: Ja, richtig. Ich meine, die Mannschaft, wie war das?
1: Ich sehe nichts.
0: Ach, du siehst mich wieder nicht. Siehst du mich jetzt?
1: Nee, auch das, was du da in der Hand hast. Ich muss mich anders positionieren. Ja, was ist
0: ich meine, jede geschichtliche Sache bringt ja ihre Späße mit. Und kennst du das neue Mittel gegen Verstopfung?
1: Nee.
0: Paraguay. Es hilft beim Ausscheiden.
1: Oh. Also sag mal, was der
0: jetzt
1: ein bisschen anal fixiert, oder?
0: Kam der jetzt zu flach?
1: Ich habe ziemlich von hinten kam der auch. Weißt
0: von
1: du?
0: Hinten auf jeden Fall, ja. Ich meine, das war ja auch für einen Arsch das Spiel irgendwie. Also gut, wir spielen nicht mehr mit. Wir können uns jetzt, jeder kann sich seine Mannschaft...
1: Wer spielt denn heute eigentlich? Das kannst du mir beantworten. Da habe ich neulich mich drüber... Sag mal, gibt es überhaupt spielfreie Tage?
0: Ja, natürlich.
1: Wann denn?
0: Also es gab...
1: Früher war das immer glaube ich, immer in der Woche, ne,
0: genau,
1: wo nicht gespielt
0: also
1: wurde.
0: Also wenn die Finale tauschen, also wenn es dann zum Achtelfinale geht, ich weiß, wir sind ja noch mitten im 16. Finale, dann gibt es irgendwie, dann ist kein Spiel, die haben ja auch Probleme, die müssen ja von Mexiko nach Kanada fliegen und so weiter und so fort, das geht ja auch nicht so einfach. Und dann werden die Pausen immer größer. Also dann kommt Viertelfinale, dann sind schon 3 Tage frei und irgendwie...
1: Ach so, echt? Okay.
0: Und dann irgendwie die ganze Woche ist dann nur noch Finale, ist irgendwie, dann ist davor 5 Tage irgendwie.
1: Ah ja, okay.
0: So war das immer.
1: Nee, aber weil ich halt, also gefühlt habe ich gedacht, war jetzt eigentlich jeden Tag immer irgendwie im Spiel.
0: Naja,
1: also,
0: bei 64 Mannschaften muss man sich schon ein bisschen...
1: Ja, aber ich habe mich gewundert, ich habe gesagt, normalerweise gab es auch mal spielfreie Tage, aber... Ach, guck mal, der Dietmar.
0: Ja,
1: der Dietmar ist im Himmel, im Fußballhimmel.
0: Ich habe die immer noch nicht einsortiert. Das sind die von unserem großen Supermarkt hier.
1: Was sind also das? Ach so,
0: genau.
1: Von...
0: Aha. Da sind ja schon welche. Das Dumme ist, man muss die einsortieren. So, Marc André Ter Stegen. Ich weiß gar nicht, ob hier... Das ist ein bisschen schwer zu lesen alles insgesamt. Eins habe ich schon hier rein. Panini geht einfacher. Du kannst
1: ich bin ja, ich hab da null Berührungspunkte, da kann ich nichts zu sagen, ich kann nur lächeln, freudig lächeln kann ich.
0: Ja, es gibt ja immer, wenn man sich damit beschäftigt, Europameisterschaft, Weltmeisterschaft, neue Spieler, Spieler, die man auch nicht auf dem Feld sieht, sondern es sind natürlich einige mehr als die 11 und man staunt immer über die neuen Namen. Nico Schlotterbeck.
1: Doch, der hat aber gespielt, ja klar.
0: Schlotterbeck
1: hat gespielt, das weiß ich.
0: Ich habe hier gerade so schöne Fotos gehabt von... Also eins, da muss man mal sagen, ich weiß
1: aber
0: nicht.
1: Der hat wenigstens einen anständigen Namen, den man sich, also der bleibt gleich hängen, weißt du?
0: Hier, vor allem hier.
1: Also wenn du Schulz mit Nachnamen heißt, ein bisschen schwieriger.
0: Guck dir mal diesen Amount an Karten, die sind alle noch nicht.
1: Und du kaufst diesen ganzen Plunder, oder was?
0: Nee, die gibt's ja kostenlos, wenn du
1: ach
0: da einkaufst.
1: Ach so.
0: Ja, ja.
1: Ach, aber darum gehst du mal bei einkaufen.
0: Richtig.
1: Haben Sie noch Fußballkarten?
0: Angelo Stiller. Also ich...
1: Angelo...
0: Ich weiß gar nicht, ob die Spieler die Fotos sehen, die dann gemacht werden von ihnen für diese Karten. Ich meine, die sind qualitativ recht hochwertig.
1: Ja, aber natürlich, die müssen das so absegnen. Ja.
0: Aber
1: also,
0: schau dir mal Angelo Stiller an.
1: Wie sieht so der aus? Sieht der gut aus?
0: Flüchtig. Guck mal so flüchtig hin.
1: Oh.
0: Ja.
1: Ich sag nur 8,8.
0: Der hätte die 88, also wäre der Schatten jetzt unter der Lippe, über der Lippe da noch größer.
1: Aber das ist das ja mal, das müssen die doch sehen.
0: Ja, deswegen frage ich mich, ob da irgendjemand drauf schaut.
1: Das muss ich mir abfotografieren.
0: Mal das mal, das ist, also falls wir auch hier dieses DFB-Album von der Supermarktkette haben, gucken Sie mal, wie ist der Angelo Stiller? Und dahinter das Foto von einem Mecker, also das sieht einfach nur... Ich habe nochmal Ter Stegen. Möchtest du Ter Stegen?
2: Nee, wie sieht der aus? Sieht der gut aus?
0: Normal. Also wie Torwart.
1: Der sieht ja aus wie Manuel Neuer.
0: Genau. Alexander.
1: Oh, Marc André, das ist, wie alt ist denn der?
0: Ist auch schon eine Weile dabei.
1: Ja, aber der sieht ja ganz sympathisch aus, ne?
0: So, jetzt müsste man die mal alle Bilder mal hier eigentlich rausholen. Wen war hier? Pascal Groß.
1: Diese Vornamen.
0: Nochmal Ter Stegen. Damit können wir handeln. Da können wir
1: ach, der ist vom VfB Stuttgart, ist er. 1,83.
0: Maximilian Mittelstadt. Und guck mal auf das Geburtsdatum, wann die alle geboren wurden. Da fühlt man sich ja richtig alt.
1: Ja, das stimmt. 2001. Ja. Genau, wo es geht noch.
0: Da war...
1: Die haben ja nichts mitgekriegt, die Kinder. Nichts haben die mitgekriegt.
0: Die haben nicht miterlebt, das große Debakel. Bulgarien, Deutschland, WM, USA 1994.
1: Trauma. Ja. Sag mal, ich habe gedacht, wir unterhalten uns noch über den Fotzenfritz.
0: Ach ja, der ist ja auch, ich wollte den eigentlich verdrängen. Aber die großen Reformpakete sind ja jetzt durch.
1: Ich hab mir, nee, das hat mich beruhigt, weil das nicht stimmt.
0: Nee, hat Klingbeil denn doch interveniert?
1: Das stimmt nicht. Lass dir erklären.
0: Ja.
1: Ich habe mich 2 Tage fürchterlich aufgeregt, habe gesagt, sag mal, geht's noch? Sind die alle bekloppt geworden?
0: Ja, ich genauso.
1: Oder, und habe gedacht, irgendwie, was ist denn die Intention? Wollen die jetzt wirklich alle Wähler verlieren? Also gerade die SPD, die hat ja nur sowieso schon keine. Und man hat ja das Gefühl, irgendwie, die haben nicht mal mit am Tisch gesessen, also was da rausgekommen ist. Oder die haben das alles nur durchgenickt. Nee, aber was mich beruhigt hat, das Ganze muss ja noch durch den Bundestag und durch den Bundesrat.
0: Ah, also und sie haben sich drauf geeinigt, die Koalition, genau, aber ist noch nicht drüber abgestimmt.
1: Genau, das ist noch nicht abgestimmt und das ist nämlich Ende Juli und dann wird es erst interessant. Okay. Und da habe ich so gedacht, da kann man ja nur hoffen, dass die ganze Gegenfraktion, die wir da so haben, dass sie alle dagegen stimmen. Und dann habe ich so gedacht, selbst aus den eigenen Reihen irgendwie, ne? Also selbst aus der CDU, da sind doch, stehen doch nicht alle irgendwie 1:1 dahinter. Also das kann gut sein, dass das dann irgendwie so nicht durchgeht.
0: Ja, also
1: und das möchten wir ja wohl alle mal hoffen.
0: Und wenn es nicht aus Überzeugung ist, denn zumindest aus Angst, dass die ihren Posten verlieren, weil ich meine, so viel Blödsinn kann man ja nicht machen.
1: Also nee, ich sag aber, ich denke immer, was ist das für eine. Verstehst du, die haben eh Wählerschwund, AfD irgendwie. Was soll denn bei uns im September da rauskommen,
0: ja,
1: wenn wir wählen? Das kannst du dir an 3 Fingern ausrechnen.
0: Hast du dir die Sonntagsfrage mal angeguckt?
1: Sag mal, du nimmst mir alles aus dem Mund. Du meinst die Kanzlerfrage, ne? So, wer steht hinterm Kanzler? Das war schon vor, bevor diese Rentenreform irgendwie veröffentlicht wurde. Das war die war am Donnerstag, glaube ich, ne? Mittwoch habe ich Tagesthemen geguckt. Da hatte Kanzler Scholz, sage ich jetzt schon, unser Merzen, Fritzen Merze, der hatte 13% Zustimmung im Land. Das ist der niedrigste Wert ever. Also es ist noch schlimmer als Olaf Scholz.
0: Eigentlich ist mir schleierhaft, wo diese 13% überhaupt noch herkommen.
1: Ja, da gibt es ja immer so Meinungsumfragen.
0: Ja, ja.
1: Und ja, keine Ahnung, ein Arbeitskollege von mir hat auch gesagt, irgendwie so, ja, meine Eltern finden den Merz total gut. Oh. Mit denen redet er kein Wort mehr, ja. Also das, aber ich, wie gesagt, ich finde das. Und wenn du dir das mal genau, also da weiß ich, da kann man sich genau dieses, also alles nochmal durchlesen, was sie da alles so beschlossen haben. Das sind so viele Sachen, die so daneben sind. Also ja auch diese Arbeitszeitverträge, ne? Dass die auf vier Jahre.
0: Genau.
1: Überleg dir das mal.
0: Du kannst ja eigentlich, warum denn nicht gleich 40 Jahre?
1: Na, ich
0: dein
1: sag,
0: Leben lang
1: bist na, du. Ich sag, und 4 Jahre im Moment ist es ja so, das darf ja einmal darfst du, also einmal darf das sein und beim zweiten Mal müssen sie dich halt entfristen. Und das heißt dann nach 4 Jahren, dann können sie das nochmal 4 Jahre verlängern. Also hängst du 8 Jahre eigentlich und weißt nicht so, ja, wollen die mich jetzt haben oder wollen sie mich nicht haben? Also das ist, ich finde das alles unglaublich.
0: Das ist ja auch zum Beispiel verheerend, wenn du zum Beispiel auf Wohnungssuche bist. Die wollen ja mal wissen, ob du.
1: Du willst einen Kredit aufnehmen. Ja, ich will Kredit mir ein neues aufnehmen. Auto kaufen. Ja. Kriegst du nicht.
0: Gar nichts mehr.
1: 4 Jahre kommt dann auf die Summe an, ne? Aber ich meine, du kannst dann auf jeden Fall keine 60.000 Euro aufnehmen.
0: Nee.
1: Das wird nicht funktionieren. Ja, es ist alles schlimm.
0: Und das lustigste Thema auch Krankschreibung.
1: Ey, und so, ich meine, da hab ich mich jetzt auch wieder beruhigt, weil da hieß es dann auch, naja, das können die alle schön festsetzen. Ich meine, du bist ja selber auch Verhandlungspartner am Tisch für deinen eigenen Arbeitsvertrag. Und die Frage ist halt auch, wie sieht das mit laufenden Arbeitsverträgen aus, weißt du?
0: Ja.
1: Also weil da müssen dann ja, wenn du jetzt einen Tarifvertrag oder so, das muss ja alles irgendwie tariflich dann geändert werden. Verstehst du, das ist so, da haben die Betriebsräte, die haben ja auch ein Mitspracherecht dann, wie das umgesetzt wird. Und wenn du einen Arbeitgeber hast, der sagt, nee, wir lassen das so, ja, dann wird dich das auch nicht treffen. Aber ich, also da habe ich nur gedacht, weißt du, kommst du irgendwie mit Durchfall, weißt du, irgendwie die Hände sind noch braun, kommst du irgendwie in die Arztpraxis irgendwie, steckst nochmal alles schön an und dann gehst du wieder nach Hause und nächsten Tag gehst du wieder arbeiten oder was und
0: richtig,
1: hast dir einen Tag krank schreiben lassen. Wie dumm ist das echt? Nee, ich sag, und das also sind alles so Sachen, da laufen doch einfach nur schreiend alle Wähler weg, da kannst du mir erzählen, was du
0: ja, willst. Ich habe auch noch nie so ein, also wie kann man eigentlich so doof sein, könnte ich mir ja sagen, also als, ne, Fritze Merz. Ich verstehe es nicht. Also ich manchmal überlege, ob er selbst weiß, was er da gerade macht.
1: Nee, natürlich nicht. Ich sagte, also, hast du das Statement mitgekriegt zum WM aus von uns?
0: Nee, leider nicht.
1: Das würde mich interessieren. Unser Bundeskanzler hat dann irgendwie...
0: Was hat er gesagt? Wir müssen mehr arbeiten?
1: Nein, aber der hat halt irgendwie dann praktisch die Mannschaft beglückwünscht irgendwie, ne? So, haben sie ganz toll gemacht und ja, und ist ja nicht schlimm und wir stehen ja alle dahinter und so.
0: Natürlich.
1: Und da habe ich hinterher nur gedacht, sag mal, der hat den Post dann auch zurückgenommen, hat dann noch einen anderen eingestellt, aber da habe ich nur gedacht, der Typ, der hat doch Berater. Also der sitzt ja da nicht und schreibt das dann irgendwie selber bei Instagram ein, sondern das geht ja alles über 5 Hände. Da hat der niemanden, der ihm sagt irgendwie so, du, das kannst du jetzt so aber irgendwie nicht sagen.
0: Herzlichen Glückwunsch, dass ihr so weit gekommen seid.
1: Ja, genau, irgendwie sowas war das. Also so richtig doof.
0: Italien durfte nicht mitspielen.
1: Echt? Nee, es ist wirklich peinlich.
0: Also ist die Frage, wie lange
1: Was soll man von einem Lobbyisten erwarten? Der ist damals im Bundestag aufgefallen, weil er die meisten Fehlzeiten hatte. Weil der irgendwie sich lieber auf irgendwelchen Veranstaltungen rumgetrieben hat, die ihn nämlich Cash bezahlt haben, als im Bundestag zu sitzen. Das ist unser Bundeskanzler.
0: Ja.
1: Passionierter Pilot, weißt du?
0: Ich weiß
1: auch nicht. Der mal schön mit seinem Flugzeug durch die Gegend fliegt irgendwie.
0: Wir haben auch nur Pech eigentlich. Aber ich bin gespannt.
1: Und was habe ich immer gesagt, Dietmar? Was habe ich immer gesagt? Ich habe gesagt, wir vermissen alle irgendwie unsere Königin. Unsere Königin ist weg.
0: Ja, mittlerweile ja. Also
1: ich meine, bei der wäre es wahrscheinlich nicht anders ausgegangen, aber keine Ahnung.
0: Bis die einen Fehltritt gehabt hätte. Ich meine, hat sie ja nur
1: auch. Hat sie ja auch gehabt, aber ich meine, aber die ist da einfach ganz anders mit umgegangen irgendwie, ne? Also ich meine, die konnte, glaube ich, durchaus irgendwie ihre Fehler eingestehen oder hat dafür Verantwortung übernommen. Und das wirst du bei dem Merz, glaube ich, nicht erleben, du.
0: Nö, der wird einfach umkippen.
1: Und das hat auch immer sowas, der heult dann immer so, weißt du, der heult dann immer liebe Mitbürger, so, ihr müsst ja verstehen das, so, weißt du, das finde ich auch so doof.
0: Genau.
1: Also,
0: Als wenn wir den verstehen.
1: Ich werde hier gleich abgeführt, so wie ich über unseren
0: Bundeskanzler rede. Großer Indikator ist ja die Wahl in Berlin zum Abgeordnetenhaus.
1: Ja, im September ist die.
0: Und Sonntagsfrage war da gewesen, also was würden Sie wählen? Und da natürlich in Berlin auf einmal die Linke, hoch wie nie, nicht die Grünen. Weil von denen hat man jetzt
1: von den Grünen hat man auch die Schnauze voll, aber die werden auf jeden Fall trotzdem sehr viel mehr abgreifen. Die holen nämlich alle die von der SPD ab.
0: Ja. Und dann haben wir natürlich noch die AfD.
1: Ja, so wunderbar.
0: Die konservativen Leute abholt, die jetzt inzwischen auch über Merz nur noch den Kopf schütteln, die kommen jetzt noch dazu, die früher eigentlich reinweg CDU waren und Brandmauer und so und sagen jetzt, nee, das hilft jetzt auch nicht weiter. Die kriegen die alle ab.
1: Ja.
0: Da muss man sich nicht wundern. Insofern verstehe ich auch nicht, dass man so denn mit dieser Brandmauer, ich meine, schön und gut, der soll vielleicht auch so sein, aber warum man nicht die Probleme behebt, die dazu führen, anstatt dann zu sagen, nee, dieses Resultat, das ist so, als wenn man eine Kopfschmerztablette nimmt, aber nicht weiß, wogegen.
1: Aber ich sag dir, das hat alles immer auch was von, die sind da überhaupt nicht an der Basis, null. Weißt du, das wird irgendwie so alles am Tisch entschieden und irgendwie, also so weit denken die, glaube ich, gar nicht. Dafür reicht es denn irgendwie nicht oder keine Ahnung.
0: Aber mal gucken, ich weiß den nächsten Bundeskanzler, wir wählen Kloppo.
1: Kloppi?
0: Den nehmen wir auch gleich mit. Bundestrainer und Kanzler zugleich.
1: Also bei dem habe ich nur Zähne, also wenn ich an den denke, denke ich nur an Zähnen. Der hat doch irgendwie so seine Zähne sich irgendwann neu machen lassen.
0: Wirklich?
1: Weißt du, so ein strahlend weißes Gebiss waren.
0: Ja.
1: Der lacht ist immer, du siehst halt nur irgendwie Zähne, kein Zahnfleisch, nischt.
0: Hat ja wer auch, Stefan Rapp hat das ja auch.
1: Oh, der Metzger, du.
0: Ja.
1: Von dem hört man auch nichts mehr, ne?
0: Na doch, bei RTL noch.
1: Ja, hat der die Sendung noch?
0: Der hat, glaube ich, bei RTL schon die dritte Sendung. Vielleicht ist eine davon ja sogar erfolgreich.
1: Nee, also ich glaube, die eine, die er da, wo er praktisch als Tada, ich bin wieder da.
0: Ja, die ist
1: haben
0: ja
1: sie
0: weg.
1: Da schon wieder abgesägt.
0: Die ist ja weg. Und die zweite ist auch weg und deine dritte.
1: Ja, super. Klappt ja super mit dem Wiedereinstieg. Ja.
0: Die läuft nur zur unmöglichen Zeit. Liegt auch daran, weil ich jetzt so, mein Fernsehverhalten ist auf, ich gucke kein Fernsehen mehr gerutscht irgendwie.
1: Ja, ja.
0: Früher hat man ja ProSieben noch eingeschaltet am Abend, jeden Tag irgendwie, um den zu schauen. Oder ist vorbeigesappt, ist ja nicht mehr. Aber da mal reingeschaut, irgendwie vor einem halben Jahr. Und es war ja trotzdem einiges ganz witzig. Also wie an alte TV-Totalzeiten erinnert. Ich kann die Dinger hier auspacken, ich finde die vorderen Reihen nicht.
1: Also ich glaub, kannst du nicht am Tierpark kannst es machen. Deine Tochter hängt am Klettergerüst und Fati sitzt auf der Bank und sortiert seine Fußballkarten.
0: Vor allem, das sind die 200 Karten. So viele haben wir doch.
1: Ja, aber du hast doch Zeit genug nachher im Tiergarten, im Tierpark. Ja, ist sonst noch irgendwas passiert? Nee.
0: Heiß ist es gewesen, haben wir alle gut überstanden. Meinen Urlaub habe ich auch gut überstanden. Sonnenbrand, der geht jetzt langsam weg. Ja.
1: Okay. Kann man ja eigentlich auch vermeiden, ne?
0: Kann man eigentlich vermeiden, aber es waren erstaunlich gute Temperaturen, als nämlich in Berlin vor 2 Wochen noch so richtig heiß war. Mhm. Waren da angenehme Temperaturen, hat man auch nicht oft an der Küste.
1: Aber die UV-Strahlung war hoch.
0: Ja, die war hoch. Die ist jetzt hier aber auch hoch und eingerieben, aber trotzdem hat nicht ausgereicht. Kleiner Sonnenbrand, okay, ist ja inzwischen aufhängig.
1: Ja, aber wichtig ist, bei dir ist es egal, weißt du, irgendwie, aber bei deiner Tochter ist es wichtig, die muss eingecremt sein.
0: Na, die wird eingerieben von allen Seiten.
1: Ja, das meine ich irgendwie, so einen halben Liter drauf.
0: Ja. Mit 3 Kilo Muschel vom Strand nach Hause gekommen.
1: Was? Das darf man, glaube ich, gar nicht, ne? Oder, in Deutschland ist es, glaube ich, ist es nicht verboten.
0: Ja, doch, diese kleinen Dinger, die da, also nicht die, sondern die Schalen davon.
1: Ah ja, okay.
0: Die da am Strand angespült werden oder beziehungsweise im Wasser sind. Aber war schöne Zeit gewesen und diesmal wirklich, wirklich gutes Wetter. Und mal gucken, wie es jetzt
1: ist. Ich sage, das ist, wenn man ein schönes Wetter hat, dann ist es auch gut. Aber das kann dir in Deutschland ja sehr oft passieren, dass du dann halt irgendwie auch du fährst irgendwie eine Woche hin, hast eine Woche lang Regen. Das ist dann natürlich scheiße.
0: Das hatten wir auch schon. Da war irgendwie alles.
1: Und wenn du dann keine Infrastruktur hast, das ist halt blöd. Also wenn du jetzt irgendwie dann noch schöne Ferienwohnungen oder ein Häuschen irgendwo, weißt du, so schön ländlich dann hast, dann kannst du überhaupt nichts machen.
0: Ja, also richtig. Deswegen ist Binz immer noch die bessere Wahl.
1: Das meine ich. Da kannst du selbst ins Regnen, kannst du noch Eis essen gehen und Pizza essen gehen und kannst es. Die haben, glaube ich, sogar ein Kino, ne?
0: Kino habe ich.
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4: Ich bin heute mit Bettina und Lida im Studio, die die Sendung Monday Movie Talk machen.
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6: Immer klassenkritisch, nicht nur film- und theaterkritisch.
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0: Ich bin heute hier mit zwei Hosts von der ukrainischen Radiosendung Trambeats FM. Schön, dass ihr da seid.
1: Ja, danke. Danke für die Einladung.
2: Danke, Sam Xelot.
0: Lass uns über den Namen sprechen, Trambeats FM. Was heißt es?
1: Es gibt ein traditionelles ukrainisches Instrument, Musikinstrument, in Gebirgen meistens. 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
2: Dieses Name Trambeats FM, das bedeutet Trambita wie Musikinstrument und auch Beat für Musik, Trambita mit Beat.
0: Was sind die Themen, mit denen ihr euch beschäftigt?
1: Alles, was für die Ukrainer in Deutschland interessant ist, ja, es ist die soziale Fragen, die Nachrichten, die Fragen der Kommunikation, die Fragen, die helfen auch die Gemeinde zusammen sammeln. Alles, was wichtig in der Ukraine ist, auch teilen wir mit und was für die Ukrainer in Deutschland wichtig ist auch.
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10: Hallo und herzlich willkommen zu einer neuen Podcast-Folge von Inside 9 mit Luisa und Felix. Wir fangen an mit einem Nummer 1 Charts-Hit bei uns in der Sendung. Hier ist 600 Pferde von Cuccinio.
11: Hey,

0: Das war Cuccinho, 600 Pferde. Heute in der Sendung reden wir über Abhängigkeit und Sucht.
1: Aber was ist das eigentlich? Videospiele gehören für viele Jugendliche zum Alltag. Sie können Spaß machen, verbinden Menschen miteinander und für Entspannung sorgen. Doch was passiert, wenn aus nur noch einer Runde plötzlich stundenlanges Spielen wird? In seinem Beitrag beschäftigt sich unser Mitschüler Niklas mit der Frage, was Gaming problematisch macht und wie schnell man dabei die Kontrolle verlieren kann. Hört jetzt rein.
2: Stell dir vor, es ist ein ganz normaler Nachmittag. Die Schule ist vorbei, du kommst nach Hause, wirfst deinen Rucksack in die Ecke und startest dein Lieblingsspiel. Nur einmal kurz abschalten. So geht es auch Leon, 15 Jahre alt. Am Anfang ist alles entspannt. Leon spielt nach der Schule, meistens mit Freunden. Es macht Spaß, sie lachen viel, gewinnen zusammen und verbringen Zeit miteinander. Gaming ist für ihn einfach ein Hobby. Aber mit der Zeit verändert sich etwas. Leon merkt, dass er immer öfter an Spielen denkt. Schon im Unterricht überlegt er, was er später machen wird. Wenn er nach Hause kommt, geht er direkt an den PC. Andere Dinge schiebt er auf. Aus einer Stunde werden zwei. Aus zwei werden vier. Und irgendwann wird aus "ich spiele gern" eher "ich will unbedingt spielen". Und genau hier beginnt das Problem. Denn Gaming spricht etwas in unserem Gehirn an. Das sogenannte Belohnungssystem. Immer wenn wir etwas schaffen, zum Beispiel ein Level aufsteigen oder ein Match gewinnen, schüttet das Gehirn Dopamin aus. Das sorgt für ein gutes Gefühl. Und dieses Gefühl will man wiedererleben. Das Schwierige ist, Spiele sind oft genau darauf ausgelegt. Es gibt ständig neue Ziele, Belohnungen und Fortschritte. Man hat fast nie das Gefühl, wirklich fertig zu sein. Es geht immer weiter. Das führt dazu, dass man länger spielt, als man eigentlich wollte. Ein typischer Gedanke ist nur noch eine Runde. Aber genau dieser Gedanke ist ein Teil des Problems. Denn nach dieser Runde kommt oft direkt die nächste, wenn man denkt, man könnte es noch besser machen oder noch etwas erreichen. Auch Leon merkt das. Er nimmt sich vor, früher aufzuhören. Aber es klappt nicht. Ein weiterer wichtiger Punkt ist das Spiel mit anderen. Viele Games sind online. Man spielt im Team oder gegen andere. Das macht Spaß, aber es kann auch Druck erzeugen. Man will mithalten, nicht verlieren oder seine Freunde nicht hängen lassen. Dadurch fällt es noch schwerer, einfach auszuschalten. Ein weiterer Punkt, der oft unterschätzt wird, ist die Gewohnheit. Wenn man jeden Tag zur gleichen Zeit spielt, wird das schnell zu einem festen Teil des Alltags. Irgendwann denkt man gar nicht mehr darüber nach, ob man spielen will. Man macht es einfach automatisch. Genau das macht es so schwierig, wieder aufzuhören. Denn es ist dann nicht nur der Spaß am Spiel, sondern auch die Routine, die einen immer wieder zurückbringt. Deshalb ist es wichtig, solche Gewohnheiten bewusst zu durchbrechen. Zum Beispiel, indem man sich an bestimmten Tagen ganz andere Dinge vornimmt. Gaming kann auch zur Flucht werden. Wenn man Stress hat, Probleme in der Schule oder Streit mit Freunden, wirkt das Spiel wie eine einfache Lösung. In der Spielwelt fühlt man sich stärker, erfolgreicher oder einfach besser als im echten Leben. Das ist verständlich, aber genau dadurch kann man anfangen, Probleme zu verdrängen, statt sie zu lösen. Und so wird das Spielen immer wichtiger. Und genau aus diesen Gründen kann sich langsam eine Abhängigkeit entwickeln. Aber wann spricht man wirklich von Abhängigkeit? Nicht einfach dann, wenn man viel spielt, sondern wenn das Spielen wichtiger wird als andere Dinge. Bei Leon merkt man das immer deutlicher. Er schläft weniger, ist morgens müde und kann sich in der Schule schlechter konzentrieren. Seine Noten werden schlechter. Außerdem wird er gereizt, wenn er nicht spielen kann. Er denkt oft ans Spiel, auch dann, wenn er gerade etwas anderes machen sollte. Ein besonders wichtiges Zeichen ist, er verliert die Kontrolle. Er sagt sich, dass er weniger spielen will. Aber er schafft es nicht. Genau das ist typisch für Abhängigkeit. Man weiß, dass es zu viel ist, aber man kann es nicht richtig ändern. Wichtig ist aber auch, nicht jeder, der viel zockt, ist automatisch abhängig. Gaming kann auch ein ganz normales Hobby sein. Entscheidend ist, ob man noch selbst bestimmt, wann man spielt, oder ob das Spiel einen bestimmt. Deshalb ist es wichtig, bewusst damit umzugehen. Zum Beispiel kann man sich feste Zeiten setzen. Erst wichtige Dinge erledigen, dann spielen. Oder man achtet darauf, Pausen zu machen. Auch Ausgleich ist wichtig. Dinge wie Sport, Freunde treffen oder einfach mal rausgehen helfen dabei, nicht nur in der Gaming-Welt zu leben. Leon merkt irgendwann, dass es so nicht weitergehen kann. Er fängt an, sich Regeln zu setzen. Es ist nicht sofort perfekt, aber Schritt für Schritt bekommt er wieder mehr Kontrolle. Und genau darum geht es. Gaming ist nichts Schlechtes. Es kann Spaß machen und sogar Fähigkeiten fördern, wie Teamarbeit oder schnelles Reagieren. Aber es braucht auch Grenzen. Denn am Ende sollte immer noch gelten, du spielst das Spiel und nicht das Spiel dich.
0: Das war ein spannender Beitrag über Gaming und die Gefahr, in eine Abhängigkeit zu geraten. Dabei wurde deutlich, Videospiele sind nicht grundsätzlich schlecht. Entscheidend ist, wie bewusst man damit umgeht und ob noch genug Platz für Schule, Freunde und Freizeit bleibt. Denn am Ende sollte man selbst entscheiden, wann Schluss ist und nicht das Spiel. Hast du dich in manchen Situationen aus dem Beitrag wiedererkannt, Luisa?
1: Also, ich spiele jetzt oft nicht wirklich Videogames, also nicht wirklich, aber ich merke schon selber manchmal, dass wenn ich so Videos zum Beispiel auf TikTok oder so gucke, dass ich dann dort sitze und dann mir selber sage, anstatt halt noch ein Spiel, noch ein Video und dann das für halt schon auch mehrere Stunden lang, also ja, ein paar Mal auch schon wirklich. Du, Felix?
0: Boah, ich war früher richtig Fortnite-süchtig.
1: Oh Gott.
0: Also es war schon brutal.
1: Ich habe früher,
0: glaube ich, 5 Stunden am Tag nach der Schule Fortnite gespielt.
1: Hat das dich deine Noten beeinflusst oder so, wenn du da den ganzen Tag sitzt und einfach nur das Gleiche spielst?
0: Nö. Aber ich habe auch immer diese Ausrede gebracht bei meiner Mutter, so nur noch eine Runde, nur noch eine Runde. Dann waren es irgendwann 10 Runden.
1: Wo würdest du sagen, ist bei dir persönlich die Grenze zwischen Hobbys und zu viel?
0: Boah, das ist eine gute Frage. Hobbys und zu viel.
1: Kann man Videogames eigentlich überhaupt als Hobby ansehen? So, ja, man macht so.
0: Ja, eigentlich schon. Es gibt ja sogar eine Sportart, E-Sports. Das ist eigentlich schon so ein großes Hobby, Gaming.
1: Ja, aber ja. Irgendwann ist zu viel, auch wenn man da die ganze Zeit sitzt und einfach nur das Gleiche ist. Ja, auch so wie beim Sport, wenn man zu viel macht, ist das auch irgendwann nicht mehr so gut für einen.
0: Meiner Meinung nach ist es zu viel, wenn man so sein Umfeld nebenbei ein bisschen so vernachlässigt oder einfach Sachen im Alltag verschiebt oder jetzt zum Beispiel. Eigentlich hatte ich vor, um 22.30 Uhr schlafen zu gehen, aber vom Zocken gehe ich auf einmal um 2 Uhr schlafen.
1: Ist dir das schon mal passiert?
0: Stimmt, aber ich kann mich das nicht
1: daran
0: erinnern.
1: Also persönlich weiß ich, dass es mir sehr oft passiert, dass ich da dann sitze, ich will mir noch so ein Video angucken, weil ich wirklich, wie gesagt, ich spiele nicht auf Videogames, deswegen ist es bei mir mehr so Videos. Ich will mir ein Video angucken und dann ist das dann plötzlich doch schon wieder 3 Uhr nachts, einfach weil ich auch nicht wirklich oft auf die Uhr gucke, während ich dann solche Videos mir anschaue.
0: Aber glaubst du, Gaming oder generell Social Media kann auch etwas Positives haben?
1: Bestimmt. Also es baut halt einen großen sozialen Kreis um einen auf. Man lernt neue Leute kennen und alles. Aber ich glaube, die Suchtgefahr auch im jungen Alter ist dort viel zu gefährlich. Also die negativen Sachen sind halt einfach viel schwerwiegender als die guten Sachen. Findest du, Spiele machen es absichtlich schwer, aufzuhören?
0: Nein, ich glaube nicht. Aber das Ziel von einem Spiel ist aber auch, glaube ich, dass man so drin gefesselt ist.
1: Also ja.
0: Ah ja, eigentlich schon. Aber es soll auch Spaß machen zu spielen. Aber ich glaube, diese Erfinder, sage ich jetzt mal, sind jetzt nicht darauf ausgesetzt, dass eine Sucht wird.
1: Also ich glaube eher schon. Ich muss das schon sagen, weil die machen ja daraus Geld, dass die Games immer... Also, dass sich Leute diese Games kaufen, dass sie die auch dann spielen, dass sie dann sich zum Beispiel neue Sachen holen und sowas. Sie wollen ja auch das Geld halt daraus haben. Und wenn es jetzt halt ein langweiliges Game ist, was diese Person nicht richtig reinzieht und jetzt auch am Ende süchtig macht, dann wird da wahrscheinlich diese Person nicht auch nochmal ein neues Game kaufen oder was auch immer. Also ich glaube schon, dass die es da viel mit Absicht machen, auch wegen den Farben und sowas alles. Das spielt auch ein.
0: Also ich glaube, dass die größte Spielsucht auf der ganzen Welt jetzt nicht irgendwas Fortnite, Brawl Stars oder was auch immer das noch gibt. Ich glaube Casino. Casino ist schon...
1: Aber das ist ja dann was ganz anderes.
0: Das ist ja auch so ein Spiel. Spielst und drehst.
1: Ja,
0: Ratter, und dann hoffst du, dass 3 Frische nebeneinander gleich sind.
1: Da geht's aber darum, dass Dopamin was ausgesetzt wird, wenn du da dieses Glück fühlst. Ich kann's da nicht so gut beschreiben. Damit kann
0: ich das Gleiche wie bei Spielen.
1: Nein, ja, also es ist ja, wie gesagt, auch eine Sucht. Und das Ziel ist ja Dopamin. Aber Videogames ist ja, umso besser du wirst, umso mehr Dopamin bekommst du. Und bei Glücksspielen ist das Ziel, mehr Geld auszugeben für Gewinne, um dann auch Geld zu bekommen.
0: Naja, stell dir mal vor.
1: Man kann es vergleichen. Ich glaube auch, das ist sehr viel miteinander.
0: Naja, stell dir mal vor, du sitzt jetzt vor so einem Automaten. Der Automaten hat gerade dein Geld in der Hand. Und dann, wenn du jetzt einmal drehst, entweder du hast verloren oder du hast gleich 1 Milliarde auf dem Konto oder was weiß ich.
1: Ja, aber wie willst du das jetzt mit Fortnite vergleichen zum Beispiel? Du sitzt ja auch nicht und der...
0: Ist ja aber auch ein Spiel.
1: Ja, ist ein Spiel. Ja, klar. Ich sag ja auch, es hat viel miteinander zu tun, aber es ist nicht immer genau das Gleiche.
0: Sagst du, Gaming ist eher so eine Freizeitbeschäftigung oder sagst du so, man kann es so auch hauptberuflich machen, so wie E-Sportler.
1: Bestimmt, aber ich glaube einfach, dass das nicht so wirklich ein guter Weg ist, den du gehen möchtest, weil es ist einfach sehr unsicher und man muss wirklich, es hat auch wahrscheinlich sehr viel mit Glück zu tun, um da halt weit zu kommen überhaupt. Und ja, also ich glaube, da wäre vielleicht ein anderer Weg, um jetzt zum Beispiel Geld zu bekommen oder vielleicht eine Karriere zu haben, besser.
0: Denkst du, die alle sind süchtig?
1: Gute Frage, bestimmt. Also wenn es auch zum Alltag gehört, dann, ich glaube, das wurde auch im Beitrag gesagt, dass wenn es zum Alltag gehört, dass es dann auch schwerer ist aufzuhören. Und bei einer Sucht geht es ja darum, dass sie nicht aufhören können und wahrscheinlich. Aber ich glaube auch, dass sie wahrscheinlich, wenn es deren Job ist, das nicht mehr so sehr anfangen zu mögen, einfach weil sie so halt das damit assoziieren.
0: Aber denkst du, es gibt doch Sucht so im Beruf?
1: Bestimmt, aber jetzt nicht, also jetzt in bestimmten Situationen, aber sonst glaube ich jetzt nicht.
0: Zum Beispiel, stell dir vor, so.
1: Ich werde jetzt nicht süchtig, von zur Schule zu gehen oder sowas. Ich glaube, da ist es schon was anderes. Und ich glaube, wenn du deine Eltern fragst, die sind jetzt auch nicht so süchtig, danach zur Arbeit zu gehen, wenn ich ganz ehrlich bin. Jetzt genug geredet, jetzt hören wir erstmal Mr. Brightside von The Killers.

0: Das war Mr. Brightside von The Killers. Und jetzt widmen wir uns einem Thema, das viele Jugendliche betrifft, über das aber oft nicht offen gesprochen wird. Es geht um Drogen in der Jugend. Um Neugier, Gruppendruck, aber auch um Risiken und den Umgang damit. Unser Mitschüler hat sich intensiver mit diesem Thema beschäftigt und einen Beitrag vorbereitet, der zum Nachdenken anregt. Hört jetzt rein.
1: Hallo und herzlich willkommen zu unserer Radiosendung. Heute geht es um ein Thema, das viele Jugendliche betrifft, auch wenn nicht immer offen darüber gesprochen wird. Drogen in der Jugend. Die Jugend ist eine Zeit voller Veränderung. Man lernt neue Leute kennen, probiert Dinge aus und möchte herausfinden, wer man eigentlich ist. Freunde sind in dieser Zeit besonders wichtig. Oft verbringt man viel Zeit zusammen, geht auf Partys oder trifft sich einfach nur so zum Chillen. Genau in solchen Situationen kommen manche Jugendliche auch mit Drogen in Kontakt. Drogen gibt es in verschiedenen Formen. Es gibt legale Drogen wie Alkohol und Zigaretten, die viele schon früh kennenlernen. Und es gibt illegale Drogen wie Cannabis, Ecstasy oder andere Stoffe. Oft beginnt es mit Neugier. Man hört Geschichten, sieht es bei anderen und fragt sich, wie ist das eigentlich? Manche denken auch, dass es harmlos ist, weil es so viele machen. Ein wichtiger Punkt ist der Druck von anderen. Wenn Freunde oder Bekannte Drogen nehmen, kann es schwer sein, Nein zu sagen. Man möchte dazugehören und nicht ausgeschlossen werden. Vielleicht hat man Angst, ausgelacht zu werden oder als uncool zu gelten. Aber hier ist etwas ganz Wichtiges. Jeder hat das Recht, eigene Entscheidungen zu treffen. Und echte Freunde respektieren die Entscheidung auch. Viele Jugendliche unterschätzen die Gefahren. Drogen können den Körper und das Gehirn beeinflussen, besonders in jungen Jahren. Das Gehirn ist noch in der Entwicklung und Drogen können diese Entwicklung stören. Das kann dazu führen, dass man sich schlechter konzentrieren kann, Probleme in der Schule bekommt oder sich anders fühlt als sonst. Manche werden schneller aggressiv, andere fühlen sich leer oder traurig. Auch die Gefahr, abhängig zu werden, ist nicht zu unterschätzen. Am Anfang wirkt alles vielleicht harmlos oder sogar lustig. Doch mit der Zeit kann es passieren, dass man nicht mehr ohne kann. Dann drehen sich Gedanken nur noch darum, wann man die nächste Möglichkeit hat, etwas zu nehmen. Das kann doch das ganze Leben beeinflussen. Schule, Familie oder Freundschaften. Ein weiterer Grund, warum Jugendliche zu Drogen greifen, ist Stress. Vielleicht gibt es Probleme zu Hause, Streit mit Freunden oder Druck in der Schule. Drogen können sich wie eine schnelle Lösung anfühlen. Für einen kurzen Moment vergisst man die Sorgen, aber danach sind sie immer noch da. Oft sogar stärker als vorher. Deshalb ist es wichtig, andere Wege zu finden, mit Stress umzugehen. Sport kann helfen, genauso wie Musik, Zeichnen oder einfach ein gutes Gespräch mit jemandem, dem man vertraut. Es gibt viele Möglichkeiten, sich besser zu fühlen, ohne sich selbst zu schaden. Wenn du merkst, dass du selbst oder jemand in deinem Umfeld mit Drogen zu tun hat, dann bleib nicht allein damit. Sprich mit jemandem. Das kann ein Freund sein, ein Elternteil, ein Lehrer oder eine Beratungsstelle. Hilfe zu suchen ist kein Zeichen von Schwäche. Im Gegenteil, es zeigt Mut. Auch Erwachsene sollten aufmerksam sein. Statt nur zu verbieten oder zu bestrafen, ist es wichtig, zuzuhören und zu verstehen. Offene Gespräche schaffen auch Vertrauen. Wenn Jugendliche wissen, dass sie ernst genommen werden, fällt es ihnen leichter, ehrlich zu sein. Zum Schluss möchten wir euch noch etwas mitgeben. Du musst nichts tun, nur weil es andere tun. Du darfst Nein sagen, du darfst deinen eigenen Weg gehen und du darfst auf dich achten. Deine Gesundheit und dein Leben sind wichtig. Danke, dass ihr heute dabei wart und zugehört habt. Bis zum nächsten Mal und passt gut auf euch auf.
2: Das war ein eindrucksvoller Beitrag über den Umgang mit Drogen im Jugendalter. Er zeigt, wie wichtig es ist, eigene Entscheidungen zu treffen und sich nicht unter Druck setzen zu lassen. Wenn ihr euch in manchen Punkten wiedererkannt habt oder Fragen habt, denkt daran, ihr seid damit nicht allein und es gibt immer Menschen, an die ihr euch wenden könnt.
0: Felix, hast du eigentlich schon mal in deinem Umfeld miterlebt, wie jemand Drogen genommen hat oder selber Drogen genommen?
2: Nein, selber Drogen genommen, davon halte ich sehr, sehr weit Abstand. Also damit kam ich nicht in Berührung bis jetzt. Wie Leute in meinem Umfeld Drogen schon mal genommen haben, ja. Ja, aber jetzt nicht Kokain oder was weiß ich, halt das normale Gras, Vapes, Zigaretten. Das ist heutzutage im Jugendalter auch sehr stark. Auch vor allem ich, der viel in Berlin unterwegs ist, sehe sowas dann auch täglich.
0: Ja, ich habe auch selber schon ein bisschen was miterlebt, also wie du auch, Gras, Vapes, Rauchen. Und ich weiß auch einmal, da habe ich schon was ein bisschen mehr. Das war eine Gruppe von Freunden, wo ich was mitbekommen habe, was nicht sehr, ja, es da war schon sehr tief in der ganzen Drogenszene drin. Und ich glaube auch, dass es da, wenn man zum Beispiel mit Gras oder Alkohol anfängt, dass es dann sehr einfach ist, da zu chemischem zu kommen oder wirklich reinzufallen in diese Sucht. Und davor habe ich sehr viel Angst. Deswegen halte ich auch selber Abstand. Also ich, das ist nicht so sehr meins wirklich. Felix, warum glaubst du eigentlich, dass so viele Leute Drogen nehmen?
2: Stress. Stress ist, glaube ich, der meiste Auslöser. Ja, zum Beispiel, ich glaube, dass Jugendliche auch viele Drogen nehmen wegen Schule.
0: Ja, wahrscheinlich deswegen. Einfach weil es gibt auch viele Drogen, die helfen.
2: Mobbing.
0: Ja, ist auch. Aber zum Beispiel beim Lernen gibt es ein paar Drogen, die da helfen, und das ist nie die Lösung. Aber manchmal fallen halt Leute dazu, einfach weil es ja deren einziger Ausweg für die ist. Auch Familienprobleme wahrscheinlich oder die ganzen Hormone, die auch im Jugendalter freigesetzt werden, und da ist man meistens sehr emotional und weiß nicht weiter. Und wenn man dann schon in so einem Umkreis ist, wo Drogen oft als Lösung genommen werden, ist es wahrscheinlich dann nicht so, also sind die Chancen sehr hoch, dass man das dann selber auch tut, was dann halt dann zu einer Sucht führt und nicht sehr gut ist. Warum glaubst du denn auch, warum Vapes jetzt zurzeit so oft verbreitet sind? Weil das ist so das, was ich am meisten mitbekomme von Drogen, die auch im Alltag konsumiert werden, von sehr jungen Leuten. Ich glaube, ich habe schon mal wirklich Kinder von der Grundschule gesehen, die sowas in der Hand hatten. Und ja, warum glaubst du denn, das ist so?
2: Also früher haben, glaube ich, auch viele Jugendliche geraucht, aber das Vape-Ding ist schon halt, guck mal, stell dir mal vor, du kannst einfach Sachen rauchen, die jetzt noch, zum Beispiel nach Erdbeere, Blaubeere, Banane, Schokolade oder was weiß ich schmecken. Da kann ich das schon verstehen, dass man so leichter in Berührung kommt und dass man so mehr Lust darauf hat. Und vor allem, dass da mehr Abhängigkeit da ist, weil früher gab es halt nur Tabak.
0: Ja.
2: Und das schmeckt halt nicht jeden, glaube ich mal.
0: Ja, und das wird auch sehr einfach verkauft jetzt auf Grundschulen, oder Leute achten nicht wirklich drauf, wem sie es verkaufen, und dann endet das halt in den Händen von irgendwelchen Kindern oder so, was halt nicht wirklich gut ist, und Leute denken halt natürlich auch immer noch, dass es cool aussieht, wenn man da mit einer Vape rumsteht. Zum Beispiel jetzt bei einer Zigarette, das schmeckt ja am Anfang nicht gut und da will sich niemand hinstellen mit einer Zigarette, aber wenn dann sie so eine Vape haben, die dann auch sogar noch lecker schmeckt und cool aussieht, also tut's nicht, aber denken sie halt, dann ist das wahrscheinlich auch einer der Gründe, warum das dann so verbreitet ist. Glaubst du denn, es gibt zum Beispiel Lösungen in der Religion oder so? Weil ich zum Beispiel, ich habe einen muslimischen Bruder und er hält sehr, sehr viel Abstand von Alkohol zum Beispiel. Ich kenne auch ein bisschen seine Freunde und ich weiß, dass es dort auch sehr verbreitet ist. Und er hält sehr, sehr Abstand, einfach weil er muslimisch ist und das nicht wirklich, ist nicht in seinem Alltag mit drin, oder wenn es dazu kommt, mit seinen Freunden rauszugehen.
2: Also ich glaube, Gott kann viel Beistand bei sowas oder bei einer Sucht helfen. Aber Leute in meinem Umfeld, jetzt zum Beispiel Muslime, Christen, Juden auch, die rauchen selber.
0: Ja.
2: Oder jetzt zum Beispiel strenge Eltern, die sehr streng in der Religion sind, kenne ich auch ein paar, rauchen auch.
0: Ja, ich glaube.
2: Rauchen ist ja in manchen Religionen verboten. Im Christentum habe ich jetzt nicht so viel davon gehört. Aber im Islam, ja.
0: Ja, es gibt Religionen, denen, wo die Regeln stärker sind, und es gibt Religionen, wo das nicht wirklich. Es kommt halt auch drauf an, wie stark religiös du bist und wie sehr du dich dran hältst. Es gibt halt natürlich viele Christen, wo die zum Beispiel auch klauen oder sowas, und das ist ja auch eine Sache, die man eigentlich nicht machen darf. Also es kommt halt wirklich, wie gesagt, drauf an, wie stark religiös du bist. Warum glaubst du, werden generell Drogen einfach so normalisiert? Zum Beispiel, wenn du zu Partys gehst oder sowas, ist es da immer irgendeine Flasche Wodka oder so, oder jemand draußen, der gerade Gras raucht oder so?
2: Also Gras ist ja seit dem 1. April 2024 legal. In Deutschland verstehe ich ehrlich gesagt nicht. Wird auch in Apotheken verkauft für Leute, die jetzt zum Beispiel irgendeine Krankheit haben. Deswegen ist das sehr, kann man sehr schnell drankommen.
0: Ich glaube, dass das auch daran liegt, dass der Weg, dran zu kommen, sehr, sehr einfach ist. Auch für junge Leute oder für Leute, die halt über 18 sind, die können sich ja überall wo kaufen. Und ich weiß auch einmal, ich bin in der Stadt rumgelaufen und da sind irgendwelche Jugendliche auf mich zugekommen und haben mir einfach eine Karte gegeben, wo man Drogen kaufen kann auf irgendeiner Webseite. Und der Weg, dran zu kommen, ist wirklich nicht schwer. Und ich glaube, auch deswegen ist das so normalisiert im Alltag oder von Jugendlichen. Und auch soziale Medien haben bestimmt viel damit zu tun, einfach da zeigen sich oft Leute, wie sie draußen sind, trinken und wie viel Spaß sie dabei haben. Und dann lernen somit Kinder, um Spaß zu haben, braucht man Alkohol. Und dann gehen sie zu Partys und dann trinken die Alkohol und dann wird das zu einer Sucht und dann wird das problematisch im späteren Leben.
2: Wir Schüler sind ja von Montag bis Freitag in der Schule. Und da habe ich mich schon immer mal so gefragt, ob die Lehrer eigentlich abhängig sind von ihrem Morgenkaffee. Da die Lehrer, ich habe glaube ich noch nie an einem Schultag in meinem ganzen Leben einen Lehrer ohne Kaffeetasse gesehen. Also ich habe mindestens einen immer am Tag gesehen. Ja. Denkst du, es ist deren so eine Sucht so?
0: Also ich weiß, was du meinst. Ich weiß schon, was du meinst. Ich sehe da auch schon sehr oft Lehrer einfach mit ihren Tassen da rumlaufen. Bestimmt zu einem bestimmten Punkt. Aber das Ding ist, ich weiß nicht, ob das erstens so gefährlich ist und zweitens so eine schlechte Sache für uns ist, weil ich weiß jetzt nicht, wie bestimmte Lehrer ohne deren, weiß nicht, Morgenkaffee sind oder sowas.
2: Stress.
0: Und das, ja, und genau, das will ich jetzt nicht so unbedingt miterleben, obwohl es schon auch Zeichen der Sucht zeigt, dass wenn man ohne eine bestimmte Sache nicht wirklich gut durch den Alltag gehen kann, dass das dann schon wahrscheinlich, dass man dann abhängig ist davon. Ja, es kommt auch wirklich, wie gefährlich jetzt eine Sucht ist überhaupt. Ob es okay ist, vielleicht so eine kleine Sucht nach Koffein zu haben, ist ja jetzt auch nicht zu schlimm. Ich glaube nicht, dass es zu sehr unseren Körper zerstört, dass das jetzt wirklich so halt nicht thematisiert, sondern so wichtig ist, dass man sich darum kümmert. Ich glaube eher, dass da so andere Drogen viel schlimmer sind. Deswegen, ich glaube, wir sollten uns nicht Sorgen machen über jetzt den Kaffee, den irgendein Mathelehrer von uns am Morgen trinkt.
2: Denkst du, einen Zug, wenn man jetzt einen Zug auf Kaffee, Vapes, Energy, Zigaretten, Gras, Kokain, Pillen, jegliche Sachen, was denkst du so, wie schwer es ist? Zum Beispiel meine Eltern, die haben so jahrelang geraucht, aber deren Entzug war zum Beispiel nicht so schwer. Die hatten einfach irgendwann keine Lust und dann war es einfach ganz klar.
0: Also ich habe gehört, dass der Entzug von Rauchen nicht zu schwer sein soll. Also es gibt halt unterschiedliche Meinungen überall. Es kommt halt wirklich auch darauf an, wie viel du diese Sache konsumierst. Aber jetzt vom Rauchen sollte es nicht zu schwer sein. Aber ich glaube auch von chemischen Drogen, von zum Beispiel, ich glaube Heroin war das, aber ich bin mir nicht so sicher. Von manchen Drogen wirst du auch schon von Anfang an beim ersten Mal der Benutzung süchtig. Und dann kannst du wirklich gar nicht mehr ohne. Und dann der Entzug ist dann natürlich auch umso schlimmer. Also ich glaube, umso wichtiger es dir im Alltag ist, umso schwerer ist es dann, das loszuwerden. Also der Entzug dann im Endeffekt. Ähnliche Fragen wie diese wurden in Interviews auf unserer Schule gestellt, von Jamie und Noah. Genau das hören wir uns jetzt an.
1: Ich bin hier mit
3: Señor Martin.
1: Sind Sie Sucht in Ihrem Umfeld schon mal begegnet?
3: Sicherlich, ja klar. Also ich habe auch mit Sucht viel Erfahrung, selber.
1: Mhm. Ja. Okay. Was würden Sie machen, wenn jemand, der Ihnen nahestehen würde, eine Sucht entwickeln würde?
3: Ich denke, dass wir alle Geduld brauchen. Viele Menschen haben Süchte und seien sie klein. Also einfach nur akzeptieren und vorsichtig sein und überlegen, wie man damit umgeht. Aber auf jeden Fall akzeptieren.
1: Haben Sie schon mal überlegt, Drogen zu nehmen?
3: Ja, ich glaube, jeder überlegt das irgendwann und vor allem im Studium und wenn es sehr stressig war. Es wurden schon damals wurde darüber gesprochen, dass es Drogen gibt, die dazu befähigen, besser zu lernen, mehr zu lernen, mehr zu können. Und das habe ich immer überlegt. Ja.
1: Ich bin hier mit. Maurice, bist du Sucht in deinem Umfeld schon mal begegnet? Wenn ja, welche?
4: Ja, ich habe viele Freunde, die zum Beispiel vapesüchtig sind.
1: Okay, was würdest du machen, wenn jemand, der dir nahesteht, eine Sucht entwickeln würde?
4: Ich würde ihm natürlich probieren, davon abzuraten und ihm auf den richtigen Weg zu bringen.
1: Okay, hast du schon mal überlegt, selber Drogen zu nehmen, Maurice?
4: Ja.
1: Okay. Bist du Sucht in deinem Umfeld schon mal begegnet?
5: Ja, ich habe ein paar Freunde, die vapen oder rauchen oder Drogen nehmen.
1: Okay, was würdest du machen, wenn jemand, der dir nahestehen würde, eine Sucht entwickeln würde?
5: Ich würde sagen, stopp, du darfst das nicht, leg das sofort weg.
1: Okay. Hast du schon mal selber überlegt, Drogen zu nehmen?
5: Nein, tatsächlich noch nicht.
1: Ich bin hier mit
6: Raffi.
1: Bist du Sucht in deinem Umfeld schon mal begegnet?
6: Nein. Oder doch, ein paar Typen haben vor mir geraucht. Also okay. Die ich auch gut kenne.
7: Was würdest du machen, wenn jemand, der dir nahestehen würde, eine Sucht entwickeln würde?
6: Ich würde ihn in die Kirche nehmen und mit ihm beten, dass er aufhören soll damit.
7: Sehr schöne Antwort, Rafi. Hast du schon mal selber überlegt, Drogen zu nehmen?
6: Nein.
7: Okay.
2: Das war der Beitrag von Noor und Jamie und wir machen musikalisch weiter mit Lacazette PET.

0: Wir gehen zum Thema Medien. Etwas, was ich schon angesprochen habe. Und werfen jetzt einen Blick auf etwas, das für viele längst zum Alltag gehört. Kurzvideos auf TikTok, Instagram oder YouTube. Warum fällt es eigentlich so schwer, nach nur einem Video aufzuhören? Und welche Auswirkungen kann das auf Konzentration, Schlaf und unseren Alltag haben? Karl hat sich mit genau diesen Fragen beschäftigt. Hier kommt sein Beitrag.
1: Stell dir vor, du liegst abends im Bett. Eigentlich wolltest du nur ganz kurz ein Video schauen. Nur ein Clip, vielleicht auf TikTok, Instagram oder YouTube. Du denkst dir, nur 5 Minuten, dann schlafe ich. Du scrollst ein lustiges Video, noch eins, dann ein spannendes und dann etwas Überraschendes. Und plötzlich schaust du auf die Uhr, es ist viel später als gedacht. Vielleicht eine halbe Stunde, vielleicht sogar eine Stunde und fragst dich, wo ist die Zeit geblieben? Genau darum geht es heute, wie Kurzvideos uns abhängig machen können und was das für Folgen hat. Kurzvideos sind nicht einfach zufällig so beliebt. Sie sind extra so gemacht, dass sie uns fesseln. Sie sind kurz, schnell und oft genau auf uns zugeschnitten. Die Apps merken nämlich, was wir gerne anschauen. Wenn du viele lustige Videos anschaust, bekommst du mehr davon. Und wenn du Sportvideos magst, kommen immer mehr neue Clips dazu. So entsteht ein endloser Strom an Inhalten, der perfekt zu dir passt. Das nennt man auch endloses Scrollen. Du musst nichts suchen, nichts auswählen. Das nächste Video startet automatisch. Und genau das macht es so schwer aufzuhören. In unserem Gehirn passiert dabei etwas Spannendes. Jedes neue Video kann eine kleine Überraschung sein. Vielleicht ist es lustig, vielleicht beeindruckend, vielleicht auch einfach interessant. Und jedes Mal bekommen wir ein kleines gutes Gefühl. Dieses Gefühl wollen wir immer und immer wieder erleben. Also schauen wir weiter und weiter. Das Problem ist, unser Gehirn gewöhnt sich daran. Mit der Zeit brauchen wir immer mehr davon. Ein Video reicht nicht mehr. Auch 10 Videos sind nicht genug. Viele greifen dann automatisch zum Handy, ohne es richtig zu merken. Im Bus, in der Pause, beim Essen oder sogar, wenn man eigentlich lernen sollte. Und genau hier beginnen die Folgen. Eine der ersten Folgen betrifft unseren Schlaf. Viele nutzen ihr Handy noch im Bett. Das Licht vom Bildschirm und die vielen Eindrücke sorgen dafür, dass unser Gehirn aktiv bleibt. Es fällt uns schwerer abzuschalten und das Einschlafen dauert länger. Am nächsten Morgen sind wir müde. Wenn man öfter zu wenig schläft, merkt man das schnell im Alltag. Man ist weniger konzentriert, man kann sich schlechter Dinge merken und man ist schneller gereizt oder gestresst. Auch in der Schule hat das Auswirkungen. Wenn wir uns daran gewöhnen, alle paar Sekunden neue Reize zu bekommen, wird es schwieriger, sich länger auf eine Sache zu konzentrieren. Ein Arbeitsblatt wirkt dann plötzlich sehr langweilig. Ein Text zu lesen fällt schwerer und selbst zuzuhören im Unterricht wird anstrengend. Ein weiterer Punkt ist die Zeit. Viele unterschätzen, wie viel Zeit sie mit Kurzvideos verbringen. Aus ein paar Minuten werden schnell Stunden. Oft ohne, dass man merkt, dass die Zeit so schnell vorbeigeht, die dann an anderer Stelle halt fehlt. Zum Beispiel für Hausaufgaben, für Hobbys oder für Treffen mit Freunden. Und dann gibt es noch den Einfluss auf unsere Gefühle. In vielen Kurzvideos wirkt alles perfekt. Menschen sehen gut aus, haben Erfolg, reisen viel oder erleben ständig etwas Spannendes. Das Problem ist, diese Videos zeigen oft nur kleine, geschönten Teile der Realität. Wenn man das ständig sieht, kann man anfangen, sich zu vergleichen. Man denkt vielleicht, warum ist mein Leben nicht so oder warum sehe ich jetzt nicht so gut aus? Das kann dazu führen, dass man sich schlechter fühlt oder unzufrieden wird. Manche merken auch, dass sie unruhig werden, wenn sie ihr Handy nicht dabei haben oder dass sie sich langweilen, wenn gerade kein Video läuft. Das können Anzeichen dafür sein, dass man sich zu sehr daran gewöhnt hat. Heißt das jetzt, dass Kurzvideos grundsätzlich schlecht sind? Nein, ganz und gar nicht. Kurzvideos können auch viele gute Seiten haben. Sie können uns zum Lachen bringen, uns etwas Neues zeigen oder uns inspirieren. Man kann dort auch lernen, zum Beispiel kleine Lifehacks, Fakten oder kreative Ideen. Entscheidend ist das nicht das Video selbst, sondern wie wir damit umgehen. Die wichtigste Frage ist, wer hat die Kontrolle, du oder die App? Was kann man da also tun, um nicht diese Abhängigkeit zu rutschen? Ein erster Schritt ist, sich bewusst zu machen, wie viel Zeit man wirklich damit verbringt. Viele Smartphones zeigen die tägliche Bildschirmzeit an. Das kann manchmal schön überraschend sein. Man kann sich auch klare Grenzen setzen, zum Beispiel kleine Kurzvideos direkt vor dem Schlafengehen oder nur eine bestimmte Zeit pro Tag benutzen. Ein weiterer Trick ist, das Handy nicht immer griffbereit zu haben. Wenn es nicht direkt neben einem liegt, greift man automatisch weniger danach. Und ganz wichtig ist, Alternativen finden, Dinge, die einen Spaß machen und bei denen man nicht ständig auf den Bildschirm schaut. Das kann Sport sein, Musik hören oder machen, zeichnen oder einfach

0: einfach Zeit mit Freunden verbringen und sich unterhalten. Denn echte Erlebnisse fühlen sich oft besser an als die schnellen Clips auf TikTok oder auf dem Bildschirm. Am Ende geht es nicht darum, komplett auf Kurzvideos zu verzichten, sondern darum, bewusst damit umzugehen. Sich nicht einfach treiben zu lassen, sondern selbst zu entscheiden, wann genug ist. Also beim nächsten nur ein Video, vielleicht kurz innehalten und überlegen, ist es wirklich nur eins oder wird daraus wieder eine halbe Stunde.
1: Das war der Beitrag von Karl über die Wirkung von Kurzvideos und sozialen Medien auf unseren Alltag. Dabei wurde deutlich, Kurzvideos können unterhalten und inspirieren, aber auch viel Zeit und Aufmerksamkeit einnehmen, oft ohne dass wir es merken. Vielleicht achtet ihr ja nach dieser Sendung selbst einmal drauf, wie oft ihr eigentlich zum Handy greift. Jetzt hören wir uns erstmal Too Little Too Late von Leve an.

0: Ja, Felix, wir haben ja gerade auf die Bildschirmzeit geguckt. Was ist denn eigentlich deine Bildschirmzeit, wenn es zu sozialen Medien kommt?
1: In der Woche 12 Stunden. Also in der Woche so 12 Stunden, TikTok, Instagram glaube ich so 3 Stunden. Bei Instagram bin ich eigentlich nicht so aktiv. Das ist für mich langweilig, Instagram. Sind Bilder. TikTok ist da schon so mehr und vor allem, weil es auch so eine Unendlichkeit ist, verstehst du?
0: Yeah.
1: Weil TikTok hört ja nicht auf, du willst immer wissen, was kommt als nächstes. Hat mein Lieblings-Influencer jetzt was gepostet? Hat da ein Freund was gepostet? Hat da eine Freundin was gepostet? War etc.
0: Ja, ich glaube auch, TikTok ist das meiste, also das, was mich am meisten so im Bann hat. Ich habe selber auch mal auf meine Bildschirmzeit geguckt und letzte Woche, wo ich zum Beispiel krank war, 41 Stunden auf TikTok. Ja, ich würde jetzt nicht sagen, dass ich ein gutes Beispiel für, also eigentlich schon, ich bin ein sehr gutes Beispiel, wenn es zur Sucht kommt. Ich glaube, bei mir hat das sehr viel damit zu tun, einfach was das auch, was viele Leute auch haben, die Angst, etwas zu verpassen, weil man bekommt immer neue Infos von den neuesten Trends, von den neuesten Sachen, die gerade abgehen im Leben oder was auch immer. Und TikTok gibt dir das halt, also gibt dir sofort diese Informationen. Wenn du das dann halt nicht hast, dann bekommst du oft Angst, dass du irgendwas verpasst, dass irgendwie oder was auch immer. Und das ist auch wahrscheinlich der Grund, warum dann viele Leute auch zum Handy greifen und sich dann und dann da mal vielleicht für so eine Stunde einfach doomscrollen. Oder vielleicht sogar für 2 oder 41. Man weiß es nicht.
1: Hast du eigentlich so eine Bildschirmzeit, sodass dir irgendwann so gesagt wird, so, guck mal, jetzt ist Schicht im Schacht?
0: Also ich hatte früher eine Bildschirmzeit, das war als ich glaube ich 11 war und das hat auch eigentlich ziemlich gut funktioniert. Ich war nur so eine Stunde an meinem Handy, also auf jetzt so sozialen Medien und ich war dann wirklich dann auch für eine Stunde, wenn ich noch ein bisschen mehr Zeit gebraucht habe, dann musste ich meinen Vater fragen und dann war das halt meistens nur so 15 Minuten und nicht mehr. Und das hat auch eigentlich ganz gut geholfen. Aber das Problem ist dann halt, dass ich dann irgendwann den Code herausgefunden habe und dann musste ich nicht mehr fragen und dann habe ich mir immer mehr Zeit gegeben und dann hat niemand mehr aufgepasst, wie viel ich jetzt Zeit am Handy verbracht habe und dann wurde das halt auch übermaßend mehr und dann durfte ich auch in dieser Zeit mein Handy neben meinem Bett behalten, während ich schlafen gegangen bin und sowas. Das musste ich früher immer um so 21 Uhr unten haben und ja, dann sind da die ganzen Stunden hergekommen. Hast du Bildschirmzeit oder hattest du mal Bildschirmzeit?
1: Nö, meine Mutter war eigentlich da immer ein bisschen entspannter, mein Vater auch. Ich war früher oft am Tablet, mal gezockt. Aber meine Mutter hat doch gemerkt, dass ich so meine Grenzen gewusst habe. Ich habe, glaube ich, so am Tag so nur eine Stunde gezockt, als ich angefangen habe, Handy zu haben. Meine Fortnite-Zeit, so auf meinem PC, da habe ich, glaube ich, 5 Stunden am Tag gezockt. Das war schon krass.
0: Aber spielst du jetzt immer noch? Also bist du da immer noch da in der Sucht?
1: Nein, ich gehe raus.
0: Bist du, also würdest du dich jetzt selber nicht vom Handy süchtig bezeichnen, oder wie?
1: Doch, TikTok, Snapchat.
0: Naja, Snapchat ist auch
1: ein... Gucken, ob jetzt jemand einen Snap geschickt hat oder kann, ob jemand was in der Story gepostet hat. Aber TikTok ist aber auch schon krass. Jetzt zum Beispiel, du sitzt im Bus, guckst TikTok. Liegst im Bett, guckst TikTok.
0: Ja.
1: Hast nichts zu tun, guckst TikTok.
0: Deswegen, ich glaube, einfach auch was helfen könnte, ist so kleine Hobbys zu haben. Jetzt nicht so große Hobbys wie zum Beispiel Fußball spielen oder reiten gehen, sondern einfach, weiß nicht, stricken oder sowas. Eine Sache, die man im Alltag machen kann, wenn man gerade nichts Besseres zu tun hat. Das kann helfen, mal die Hand vom Handy wegzubekommen. Und dann hat man auch, wenn man etwas in der Hand hat, nicht mehr so viel den Drang, ans Handy zu gehen. Und was mir auch geholfen hat sehr, ist, wenn zum Beispiel beim Lernen. Viele Leute haben ja das Problem, dass sie sich hinsetzen, lernen wollen und dann gehen sie ganz kurz nochmal auf TikTok, um nochmal zu gucken, weil gerade eine Freundin anscheinend ein lustiges Video geschickt hat oder sowas. Und dann endet man damit, dass man da so 5 Stunden scrollt und einfach nichts wirklich hingekriegt hat zum Lernen oder sowas. Bei mir hilft das dann immer, wenn ich mich zum Beispiel mit einer Musikbox verbinde, dann Musik spiele auf ganz laut. Und dann hilft es mir einfach, dass ich nicht will, dass jeder einfach hört, was in meinem Handy abgeht und einfach nur meine Musik hören möchte. Und dann, somit kann ich mich auch hinsetzen und einfach eigentlich ganz gut lernen.
1: Daraufhin folgt panzerknacker.wav von Lensko. Viel Spaß.

0: Das war Panzerknacker .wrv von Lenzko.
1: Das war's jetzt auch schon mit unserer Sendung. Danke fürs Reinhören. Aber bevor wir gehen, würden wir uns nochmal Jane von The Long Face anhören.
0: Viel Spaß.
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1: Herzlich willkommen bei den On-Air-Stories. In dieser On-Air-Story möchte ich euch die Sendung Oldie-Treff von Peter Ziermann vorstellen. Hallo Peter, schön, dass du da bist.
2: Ja, freut mich auch.
1: Was ist denn die Sendung Oldie-Treff genau? Also worum geht es?
2: Ja, ein bisschen old-fashioned Radio. Zum einen wird für ich ja seit 100 Jahren gefühlt durch, dass wir hier noch Plattenspieler im Studio haben, weil ich tatsächlich immer noch eigentlich 100% Vinyl spiele und mein Musikgeschmack, der liegt ja eigentlich eher bei internationalen Titeln, bei Beat und ja, vernünftigen Nummern der 60er, 70er Jahre. Aber ich spiele auch sehr viel deutsche Musik, bin nach wie vor jedes Wochenende auf dem Flohmarkt, sammle da irgendwelche Schallplatten ein. Und es gibt so einen Spruch, den ich auch seit Jahren mache. Bei mir kann sich jeder jeden Titel wünschen. Wenn jemand von Heino die schwarze Barbara haben will, dann kriegt er die auch. Ja.

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1: Herzlich willkommen zu einer weiteren On-Air-Story. Ich bin heute mit Rolf Gensrich im Studio, der die Sendung OK Beat macht.
2: Hallo, freue mich, dass ich hier sein darf.
1: Wie würdest du ansonsten deine Sendung generell beschreiben?
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7: Willkommen zum Kofferradio 1370, der ersten Kofferradio Sommerparty 2026. Nonstop erklingen Hits und Raritäten vergangener Jahrzehnte, die in der Titelzeile das Wort Sommer beinhalten. Und egal wie der Sommertag heute bei Ihnen ist, ich hoffe, die ersten Musiken mit Julia Axen, Bissa Kirov, Monika Hauff, Peter Albert und Lilly Castell erfreuen Sie. Ja.

Ein Sommertag kann auch launisch sein und ein Sommerwind kann besonders in der Hitze für Abkühlung sorgen. Natürlich auch für mehr. Vom Sommerwind singen in den nächsten Minuten Gabriele Kluge, Peter Wieland, Nina Lietzell und Tanja.

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Die Wetterfrösche sprechen von Wetterextremen im Sommer 2026. Durch die außergewöhnlich warmen Meere des Nordatlantiks und des Mittelmeers werden im Sommer 26 vor allem drei Wetterlagen über Deutschland, Österreich und über die Schweiz wahrscheinlicher. Zum einen begünstigen die warmen Ozeane blockierende Hochdrucklagen, die sich stationär verhalten und längere Hitzephasen provozieren können. Zum anderen führt die hohe Feuchtigkeit in der Atmosphäre zusammen mit Störimpulsen wie Höhentiefs und Kaltlufttropfen zu gewittrigen Unwettern mit Starkregen und lokalem Hochwasser und Überflutungen. Alles klar? Für das Sommerwetter 2026? Auf jeden Fall wird es überall auf der Welt die Sommerliebe geben. Wie groß und stark sie war, werden wir spätestens im Winterhalbjahr 2026/27 erleben. Kommen wir zur Musik und hören bekannte Titel mit Monika Hauff und Klaus-Dieter Henkler, Rainer Hübner, Günther Hapke, Elena, Hartmut Eichler, Dagmar Friedrich und Siegfried Uhlenbrock sowie Helga Zerrens.

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0: Wilfried Petz und die Theo Schumann-Kombo mit einer Aufnahme aus dem Jahr 1971 in Kofferradio bei Alex Berlin. Willi Petz ist bis heute als Hobbyfußballer aktiv. Der Sommer 2026 wird in diesem Jahr bestimmt von der 23. Fußball-Weltmeisterschaft, die noch bis zum 19. Juli 2026 in Kanada, Mexiko und den USA stattfindet. Äußerungen über Modalitäten und bisher stattgefundene Spiele möchte ich hier keine geben oder machen, sondern lieber einen Gärtner Schinski Marschfox aus dem Jahr 1957 spielen, der da heißt: Elf Freunde wollen wir sein. Manchmal gerät diese Tradition des Fußballs bei Fans und Spielern in den Hintergrund.
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da in der Mehrzahl der Bundesländer erst gestern bzw. in der nächsten Woche die Sommerferien beginnen, beendet Michael Hansen die erste Sommerparty mit Sommer, komm wieder.

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1: Heute geht es um das Campus Radio CouchFM. Das ist ein Projekt in Zusammenarbeit der drei Berliner Hochschulen, der Humboldt-Universität, der Freien Universität und der Technischen Universität Berlin. Und ich möchte euch nun das Campus Radio genauer vorstellen und habe hierzu Laura und Emily von CouchFM eingeladen. Herzlich willkommen.
2: Hi.
3: Hi.
1: Seit wann gibt es denn das Format Campus Radio CouchFM?
2: Also 2011 kam die Idee auf. Und 2012 lief dann die erste Sendung schon. Also es ist jetzt schon ganz schön lange her.
1: Und ihr sendet ja jeden Tag und habt verschiedene Formate. Wie ist die Sendung denn aufgebaut?
2: Genau, also wir haben jeden Tag in der Woche ein unterschiedliches Format. Zweimal die Woche läuft unser Live-Magazin. Das heißt, da stehen wir live im Studio und reden über alles Mögliche. Und dann läuft auch Musik zwischendurch, wie man es aus dem Radio halt so kennt. Und montags ist bei uns immer Platz für eine Gästesendung. Mhm. Also da können zum Beispiel andere Unis ihre Projekte vorstellen, wenn sie selbst einen Podcast produzieren und so weiter. Dann haben wir am Mittwoch unsere Musiksendung, das Klangkompott. Das wird von der Musikredaktion gemacht und es kann auch alles Mögliche sein. Interviews, einfach eine Band vorstellen, ein Genre vorstellen, alles Mögliche. Genau, donnerstags läuft unser Gästezimmer. Das ist ein Interviewformat mit Personen zum Beispiel aus Politik oder der Kultur, Berliner Figuren, alles Mögliche. Ja, samstags ist bei uns Tanzstunde. Da können DJs aus Berlin ihre Sets spielen und sich so ein bisschen vorstellen. Und am Sonntag läuft unsere Wiedergabeliste mit den besten Songs aus der Woche.
1: Wie kommt ihr denn zu den Themen, die ihr in der Sendung besprecht?
3: Also ich finde, das ist auch mal ein sehr spannender Prozess, weil es einfach wirklich das ist, was die Couchies so im Alltag beschäftigt. Und das fand ich am Anfang auch so ganz ungewohnt, dass wirklich der Themenvorschlag einfach so reingeworfen werden kann. Und meistens wird er auch total cool aufgenommen und dann wird gebrainstormt, dann können andere relaten oder eben nicht. Und das ist immer ein total spannender Prozess. Also das meiste findet so in der Wortredaktion dann statt oder halt davor in den allgemeinen Sitzungen.
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0: Samstag im Juli, so schnell vergeht die Zeit. Mein Gott, die Hälfte des Jahres ist schon um. Das Studio ist doppelt so voll wie sonst. Naja, nicht ganz. Es fehlt uns heute der liebe Max und es fehlt uns heute der liebe Thorsten. Dafür können wir herzlich begrüßen unseren lieben Mike, der ist mal wieder da.
1: Hallo.
0: Hi, hi, hi. Du hast einen Beitrag heute, da freuen wir uns ganz besonders. Es ist auch relativ brisant, da bin ich schon mal sehr gespannt drauf. Es geht um eine Zentrale und die AfD.
1: Unter anderem auch, das ist nur ein Zeitthema, tatsächlich stelle ich euch den aktuellen Film Good Boy vor.
0: Ah, okay, das ist natürlich auch schick. Also Filme sind ja immer ganz wichtig, denn sie sorgen für Zeitvertreib. Mit den ganz harten und ernsten News und Fakten ist unsere Xenia wieder da und du hast heute was für uns.
2: So ist es. Nur die Harten kommen in den Garten und ich habe heute hier in den Xenia News ein Thema zu Transphobie und Gewalt. Deswegen, das könnte euch innerlich triggern, also passt auf euch auf.
0: Ja, und Max, der sonnt sich gerade mit Conny im Garten.
1: Oder schmeißt den Rasenmäher an.
0: Was?
1: Wer weiß.
0: Okay, das werden wir jetzt gerade nicht ergründen können.
1: Liebe Grüße auf jeden Fall.
0: Liebe Grüße dahin, genau. Hört euch die Sendung an. Ich hoffe, alle anderen Hörerinnen und Hörer wünschen wir natürlich auch schöne Unterhaltung bei uns. Wir haben unter anderem auch noch, wenn es denn klappt, den Pub Ricky bei uns. Der wird aus Köln live per Telefon zugeschalten. Und in Köln ist ja auch einiges los. Morgen der CSD. Heute schon das Stadtfest oder das Fest, was sie immer in der ganzen CSD-Woche da machen. Ich bin sehr gespannt, was er uns berichten kann. Er steht hier auch zur Wahl für Puppy Germany. Also von daher freuen wir uns natürlich auch auf das Interview mit ihm. Und naja, where are you talking me? Ja, Mente oder nicht Mente, so steht es hier drin. Funk Tribute und Dilly Stone singen das als ersten Titel. Und damit viel Spaß und herzlich willkommen.

0: Ja, wohin geht die Reise? Das werden wir noch wissen heute. Auf jeden Fall, Max haben wir ganz vergessen, der war für euch im Tierpark und hat da die Eröffnung des neuen Bereiches sich angeschaut, wo die Elefanten wieder da sind. Also schöne Grüße nach Lehnsdorf. Und er hat uns gerade geschrieben, bei denen regnet's. Ja, das Wetter ist ja so ein bisschen auch in Berlin leicht gemischt mit Wind und allem drum und dran. Ja.
1: Es sieht nach Regen aus, aber es kommt kein Regen. Eigentlich sollte der Regen schon längst da sein.
0: Aber die Natur braucht ihn. Du bist da und hast wichtige Infos für uns, liebe Xenia.
1: Ja, unbedingt. Hallo ihr Lieben, herzlich willkommen zu den Xenia News. Heute mal wieder ein Thema zu Transphobie und Gewalt, das euch innerlich triggern könnte, also Vorsicht. Die transidente Boxpromoterin Echika Pollex ist den Angaben von Queer.de zufolge in ihrer eigenen Wohnung in Wien erstochen worden. FreundInnen hätten die 70-Jährige tot in der Wohnung aufgefunden. Ihr bisheriger Mitbewohner sei jetzt flüchtig und werde von der Polizei infolgedessen händeringend per Fahndung gesucht. Die Dachgeschosswohnung, in der Pollex ums Leben gekommen ist, soll sich nahe des Wiener Naschmarkts befunden haben. Pollex sei laut der Wiener Polizei mit mehreren Messerstichen getötet worden. Wie Queer.de des Weiteren berichtet, hätten Pollex FreundInnen die einstige Boxpromoterin über längere Zeit nicht mehr erreichen können, bevor sie wiederum die Wohnung von Pollex aufgesucht hatten. Das Motiv der Tat sei bislang unklar. Nach Pollex Mitbewohner, der seit der Tat verschwunden sei, werde gefahndet. Bei dem Gesuchten solle es sich um einen Tschetschenen handeln. Echika Pollex sei in der Boxszene Deutschlands keine Unbekannte gewesen. Sie sei in der DDR geboren worden, vor dem Mauerfall aus Ost-Berlin in den Westen geflohen und dies nach eigenen Angaben im Kofferraum eines Autos. Im Westen habe sie sich selbst als Unternehmerin in der Pflegebranche etabliert und später dann als Boxpromoterin einen Neueinstieg geschafft. Mit über 60 Jahren hätte sich Pollex in Thailand einer geschlechtsangleichenden Operation unterzogen und habe fortan als Echika gelebt. Ihr Leben hätte sie im vergangenen Jahr in ihrer Autobiografie Echi beschrieben. Angaben der BZ zufolge sei die leblose Frau, Zitat, mit schweren Verletzungen von Freunden gefunden worden, Zitat Ende. Mordermittlungen seien daraufhin eingeleitet worden. All diese Ermittlungen hätten sich unter anderem auf ihr persönliches Umfeld konzentriert. Ebenso, Zitat, auf einen Mitbewohner der Frau hieß es von der Polizei. Einbruchspuren seien nicht gefunden worden, Zitat Ende. Daraus lässt sich schließen, dass Pollex ihren späteren Killer definitiv gekannt haben muss und auch in die Wohnung hineingelassen haben muss. Der Berliner Kurier wiederum schreibt zu dem Todesfall, dass Pollex neben ihrer Karriere als Boxpromoterin auch noch mit eine Buchautorin gewesen sei. Es habe sich den FreundInnen ein, Zitat, schockierendes Bild, Zitat Ende, geboten. Die Polizei habe nach der Tat den Tatort weiträumig abgesperrt. Über Social Media habe sie sich zuletzt noch glücklich verliebt gezeigt. In einem TikTok-Video habe sie gesagt, Zitat, mein Leben hat eine wunderschöne Wendung genommen, Zitat Ende. Und weiter, Zitat, unsere Liebe ist wunderbar, Zitat Ende. Zugleich habe sie aber auch über, Zitat, einer schwierigen Situation mit ihrem Partner, Zitat Ende, gesprochen. Dies deckt sich wiederum mit einer Aussage von Thomas Pütz, dem Präsident des Bundes Deutscher Berufsboxer. Dieser habe sich laut queer.de gegenüber dem Wiener Portal heute.at erschüttert gezeigt. Zitat, das war schon eine schillernde Persönlichkeit. Zitat Ende. Und weiter, Zitat, sie hatte immer einen großen Auftritt, ist aber auch auf die falschen Leute reingefallen und ausgenutzt worden. Zitat Ende. Pütz habe Pollex zuletzt im April 2026 bei einem Box-Event getroffen. Dem Berliner Kurier zufolge traure auch der Berliner Ex-Weltmeister Karo Murat um die einstige Promoterin. Gegenüber Bild habe dieser gesagt, Zitat, ich bin zutiefst traurig, denn sie war auch ein großer Sponsor für meinen IBO-Weltmeisterschaftskampf. Zitat Ende. Was ich darüber denke? Ich vermute in diesem Fall, dass es sich bei dem Tod von Echika Pollex um eine transfeindlich motivierte Tat gehandelt hat. Ebenso könnte es sich um einen Femizid gehandelt haben. Möglicherweise wollten Pollex auch einzelne falsche Leute zu ihren Gunsten aus dem Weg räumen. Es könnte sich insofern auch um eine Tat aus purem Machtübernahmedenken herausgehandelt haben. Was letztendlich herauskommen wird, wird die Polizei ermitteln. Was ich mir wünsche, dass der Täter, der Pollex qualvoll getötet hat, möglichst hart bestraft wird. Sollte es sich tatsächlich beim Täter um Pollex bisherigen Mitbewohner handeln, muss der jetzt schnell gefunden und vor den Haftrichter geführt werden. Diskutiert mit mir zu diesem Thema unter facebook.com/groups/xenius oder auch in WhatsApp. Wie ihr genau mitmachen könnt, erfahrt ihr über xeniverse.de und damit jetzt wieder zu dir, Robert.
0: Ja, mein Name ist Robert Prior und ich habe heute die Sendeverantwortung hier. Schönen Dank für deine Xeni-News, liebe Xenia. Du hast Musik rausgesucht. Gleich hören wir dann unseren lieben Mike mit interessanten Themen, aber zuvor haben wir einen ganz interessanten Titel. Den habe ich mir angeschaut, den gibt es in zig Versionen.
1: Richtig.
0: Original ist er ja von jemand ganz anders.
1: Von Kurt Cobain, Nirvana. Mhm. Und jetzt wisst ihr wahrscheinlich auch gleich, was jetzt kommt. Nirvana hatten einen Song, der hieß Smells Like Teen Spirit. Das war so ziemlich ihr größter, mit dem diese Band überhaupt in Verbindung gebracht werden kann. Dieser Song wurde von Tori Amos gecovert und zu der ersten Coverversion von 1992 ist später noch ein Remaster entstanden. Und dieses Remaster klingt aber tatsächlich fast so wie die ursprüngliche Version von dem Cover von Tori Amos auch. Also ihr hört jetzt das Remaster des Covers von Smells Like Teen Spirit von Tori Amos, ein Nirvana-Cover.

0: Tori Amos, was für ein einfach toller, schöner, beruhigender, sanfter Titel.
1: Wunderschön.
0: Smells ja? Like Teen Spirit. Das Remaster, ich kann es nicht vergleichen, aber es ist auf jeden Fall ein schöner, schöner Titel. Ja, schön ist auch, dass heute Mike da ist, denn unser lieber Thorsten, der ist krank. Von hier aus gute Besserung, lieber Thorsten, dass alles bald wieder okay ist und du beim nächsten Mal wieder mit dabei sein kannst. Also Grüße gehen raus an dich und ja, damit übergebe ich jetzt an Mike.
2: Danke, lieber Robert. Ja, die Zeichen stehen auf Comeback. Werden wir später in der Sendung noch zum Comeback der Elefanten im Tierpark sprechen, haben wir jetzt einige andere Comebacks. Nämlich, die AfD sucht eine neue Zentrale, eine neue Parteizentrale. Ja, ihr habt richtig gehört, händeringend suchen sie in Berlin eine neue Parteizentrale. Und wo kann man das am besten machen? Nein. Nicht im braunen Lichtenberg, so in der Nähe vom Bahnhof Lichtenberg, wo man es eigentlich so sich vorstellen könnte. Nein, direkt in der unmittelbaren Nachbarschaft vom KitKat Club. Das wird spannend. Ich bin gespannt, wer sich dann länger da hält. Ich tippe bei Kreuzberg ja glatt darauf, dass das KitKat Club durchaus Präsenz zeigen wird, um zu zeigen, nee, sorry. Euch wollen wir hier nicht. Naja, ein anderes Comeback kann man derzeit im Kino bewundern, nämlich ein anderes Comeback der besonderen Art, so wie es sich wohl niemand vorgestellt hätte. Supergirl ist zurück. Und ja, was soll ich sagen? Ich fand's ganz schön, dass sie Supergirl mal so zerbrechlich und menschlich gezeigt hat. Sie hält sich im Film in der Nähe einer roten Sonne auf, weil sie da halbwegs normal ist und der Alkohol auch wenigstens bei ihr Wirkung zeigt, während sie ja bei gelben Sonnen wie auf der Erde nicht besoffen werden kann. Naja, und demzufolge wälzte sich immer von einer Rauferei in die nächste, bis sie dann irgendwann einem Mädchen dabei hilft, die Eltern des Mädchens zu rächen, die zufällig von dem gleichen Typen umgebracht wurden, der auch Krypto, den lieben Superman-Hund, vergiftet hat. Naja, klingt banal, die Story ist sie ja leider Gottes auch, also es hätte man in einer Folge super abtan tun können, ob es einen ganzen Film gebraucht hätte und dabei noch Jason Momoa als Lobo so verheizen können. Ich weiß nicht. Und Soundtrack war jetzt auch nicht so knüller. Also der Film ist unterhaltsam, aber er bleibt leider Gottes nicht im Kopf. Ein anderer Film, den ich mir heute noch direkt für euch angeguckt habe, ist Good Boy. Sie wollen nur dein Bestes. Da geht es um Tommy. Tommy ist ein Influencer und animiert mit seinen vielen Vorstrafen und Videos andere zu Gewalttaten, indem er einfach mal ein Auto crasht oder Drogennacht macht und dabei bei der Drogennacht auch seine Freundin zu Drogen verleitet. Naja, und irgendwann ist er dann auf der Straße vollkommen high und bewusstlos und wird von einem Mann aufgegabelt und zu ihm nach Hause gebracht. Und dann findet man Tommy im Keller an einer Kette befestigt. Und ja, er natürlich ausnüchternd, gereizt, aggressiv, beleidigend. Und naja, um sein wildes Gemüt zu zähmen, darf er sich Lehrvideos angucken über seine eigenen Taten natürlich und wie man denn ein guter Bürger wird. Das heißt natürlich kein Kohl, keine Drogen nehmen, vernünftig Auto fahren und so weiter und so fort. Und während man so denkt, okay, das ist jetzt etwas verstörend, wer ist jetzt mehr der Bösewicht, der Tommy, der eigentlich nur Scheiße baut, oder der Chris, der ihn für seine Familie entführt hat und ihn eigentlich quasi rehabilitieren will, aber dabei auch nicht vor Schlägen zurück und Elektroschocker zurückschreckt. Schwierig. Es ist ein Mystery-Thriller, wo die Grenzen zwischen Gut und Böse sehr stark verschwimmen und zum Schluss, ja, kann man es als Happy End bezeichnen? Ich weiß es nicht. Er lässt einen nachdenklich zurück. Aber auf jeden Fall sehr genial gespielt von Stephen Graham als Chris und Anson Boone als Tommy. Und allein schon der Vorspann lohnt sich, da werden 20 Produktionsfirmen aufgezählt, bequem, weil so viele haben an dem Film mitgewerkelt. Ist eine Kooperation aus UK und Polen. Ja. Und das vierte Comeback, ein ganz, ganz kurzes. Ich war bei der Bershka-Filiale und das hat mir heute den Tag versüßt. Nämlich ein Gespräch habe ich mitgehört zwischen Vater und Tochter. Ich zitiere: Tochter und Vater, also ehrlich gesagt, ist mir das etwas zu hot. Tochter, aber mir gefällt er. Der Vater, du kennst die Abmachung. Ich sage nein und du sagst ja. Dann mischt sich eine andere Mutter ein und sagt, wie schnell die Kinder doch schön aussehen wollen. Und Vater, die ist 15, die hat noch nicht schön auszusehen. Zu seiner Tochter, okay, wir kaufen ihn. Ich nehme aber die Schrotflinte mit in den Urlaub. Tochter zeigt ihrem Vater einen anderen Rock und der Vater, der Rock gefällt mir, lass uns einen in meiner Größe holen. Ich glaube, der steht mir. Ich kam in der Nachbarkabine nicht zum Ankleiden beim Hören dieses Gespräches.
0: Oh. Herrlich, ich wollte dich eigentlich jetzt fragen, also gerade auch der letzte Film, ist der in Berlin gedreht worden oder weißt du das? Das könnte ja so mit alle Dinge vorführen, die er falsch gemacht hat und gefesselt in einem Keller liegen. Dann diese andere Anekdote mit dem Rock jetzt und davor das Supergirl, das huscht auch noch dazwischen mit einem, was ich übrigens auch gesehen, einem riesen Plakat am Zoopalast, wo Supergirl drauf ist, hast du vielleicht auch schon gesehen.
2: Also die Schauspielerin ist genial in der Rolle, also ich mag sie.
0: Ja, super, also das Plakat ist auch riesig, von daher, ja. Wie kommen wir jetzt von riesig zu dem Titel, den du dir gewünscht hast?
2: Naja, es waren vier kleine Comebacks und jetzt haben wir den Titel Comeback aus dem Soundtrack zu Avengers von We Flight King.

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1: Fast schon Halbzeit bei uns bei Rainbow City Radio. Ja, wir haben Max in den Tierpark geschickt, beziehungsweise er hat sich selbst eingeschickt, denn er war bei der Eröffnung des neuen Elefantenparadieses, Gehege, was sagt man, ich weiß es gar nicht. Er war dabei und hat da die Eröffnungsveranstaltung, also sozusagen das aufgenommen, was man da gesagt hat zur Eröffnung, weil die Elefanten sich auf der Anlage jetzt wieder befinden. Das heißt, es lohnt sich zu gucken im Zoo, im Tierpark. Im Zoo gibt es ja auch Elefanten. Aber im Tierpark gibt es sie jetzt wieder. Und ja, wie empfindet ihr das so? Dass der so ein bisschen, ja.
2: War ja lange im Umbau.
1: Ja, also, das, ziemlich lange, ne?
2: Das war ja gefühlt das nächste BER-Projekt. Aber ich finde es schön, dass die Elefanten wieder da sind.
1: Dr. Knieriem war auch da und Kai Wegner. Die haben dann die Eröffnung da gehalten. Ja, und was sagst du? Elefanten, ist das so ein Thema, wo du sagst, ja, supi, Xenia?
3: Also ich finde das neue Elefantenhaus, so wie ich jetzt den Eindruck also bekommen habe, wie es aussieht, wesentlich einladender als das alte. Also das alte war wesentlich trostloser, sag ich jetzt mal. Als das Neue gewesen ist. Und insofern, also haben die da schon einen guten Fang gemacht, dass sie das neu gebaut haben.
1: Schön. Dann hören wir mal rein, was es da zu sagen gab.
4: Sehr geehrter Regierender Bürgermeister, lieber Herr Wegner, ja, ich könnte jetzt ganz viele Gäste mit Namen nennen. Ich sehe in die Gesichter und könnte jeden einzelnen Namen auflisten. Aber ich spare mir das heute ein Stück weit. Ich bin einfach froh, dass wir so eine große Gemeinschaft hier haben, die ganz, ganz unterschiedlich für dieses Projekt gearbeitet haben, gekämpft haben, sich eingebracht haben, viel, viel Schweiß gelassen haben, die eine oder andere neurologische Zelle dabei gelassen haben. Weil tatsächlich hinter uns ist ein großes Gebäude und das war der Grund erst einmal, dass wir überhaupt Elefanten wieder empfangen können. Und eigentlich ist das auch der Grund, dass es eine Rückkehr ist, weil Rückkehr heißt schon, es gibt Rückkehrer an dem heutigen Tag. Wir haben unsere Elefanten vor 6 Jahren verabschiedet in verschiedene Himmelsrichtungen. Es waren dabei asiatische, eine ganze Gruppe übrigens nach Leipzig, die dort ein gutes, wie soll ich sagen, Berliner oder Eigenschaft mitgenommen haben, das Kinderkriegen. Und sie haben das nach Leipzig gebracht. Und wir haben aber auch Tiere in andere Städte gebracht. Unter anderem war dieses Halle. Und ich freue mich heute, dass wir die Rückkehr der Elefanten so authentisch miteinander feiern können. Rückkehr der Elefanten heißt noch nicht, dass das Haus eröffnet ist. Das machen wir noch einmal getrennt. Das Haus hinter uns braucht noch ein bisschen Hilfe durch weitere Ingenieursarbeit. Hilfe dadurch, dass wir tatsächlich baulich fertig werden. Das ist auch ein Stück weit Berlin. Man unterschätzt immer ein Stück weit die Aufgabe und überschätzt das, was man zu leisten hat. Aber das gehört auch zu Berlin. Berlin, dit ist Berlin, wie man hier so schön sagt. Aber heute heißt es auch, dit ist Berlin, dit ist Afrika. Weil wir haben eine so authentische Situation, lieber Herr Wegner. Und ich sehe ja auch, Sie haben das Sakko heute mal ausnahmsweise für uns weggelassen, weil ich glaube, Elefanten wollen nicht durch Sakkos begrüßt werden, sondern ganz einfach durch Menschen, die sich richtig freuen, dass Tiere wieder zurückkehren. Und das sage ich Ihnen auch ganz offen, die physisch höchsten Tiere in der Stadt hat immer noch ein Zoo. Insofern ist das ein guter Tag heute. Noch einmal herzlich willkommen. Wir werden nachher noch in Gespräche gehen. Ich bin einfach erstmal dankbar dafür, dass wir zu diesem Zeitpunkt unsere Elefanten begrüßen können. Und damit wir das tun können, musste vieles vorbereitet werden, fertiggestellt werden, auch improvisiert werden. Und alle haben mitgeholfen. Vor allen Dingen die Menschen, die heute hier sind, in verschiedensten Funktionen, in verschiedensten Firmen, die dazu beigetragen haben, dass wir diesen Tag erst so ermöglichen können. Und natürlich, dass die afrikanischen Elefanten, die wir heute begrüßen, das ist Pori vor allen Dingen, das ist eine echte Berlinerin. Also nicht ganz, sie ist nicht geboren hier, sie ist wirklich eine Afrikanerin aus Simbabwe, war in verschiedenen Stationen, aber sie ist eine wirkliche Berlinerin. Und sie hat auch eine Tochter hier geboren, das ist Tana. die sich an, hoffentlich ein bisschen doch noch erinnern kann daran, weil sie ist dann auch nach Halle gegangen im Jahr 2008 und dort hat sie drei Kinderchen bekommen, die sozusagen Urenkel sind, dann ein Stück weit auch als Berliner und dann schnell eingemeindet werden. Das ist tatsächlich wichtig für uns. Also das ist Tamika. Das ist übrigens Tamika wird heute 10 Jahre alt, ein toller Geburtstag. Und sie applaudieren wahrscheinlich auch, weil sie genau wissen, eine Elefantendame mit 10 Jahren ist so gut wie 20 Jahre. Das bedeutet, sie kann auch eine Familie mitgründen bei uns. Tatsächlich ihre Eierstöcke sind sozusagen schon fast bereit und das wird dieses Haus nachher auch bieten können. So, und damit ihr noch die Elani, die ist deutlich kleiner, da sagen wir, das muss noch nicht sein. Und der kleine Simon hat schon fast einen Berliner Namen, einen hallensischen Namen und einen Berliner Namen sozusagen. Der kleine Simon ist etwas über 2 Jahre alt und all diese 5 begrüßen wir heute hier. An dieser Stelle möchte ich erstmal natürlich nicht nur Ihnen danken, dass Sie das alle so ermöglicht haben, unserem tollen Team, aus der Zoologie natürlich, die Biologen, die Tierärzte, die vor allen Dingen die Tierpfleger. Aber ich möchte an dieser Stelle auch gern einen wichtigen Gruß nach Halle senden. Weil die Hallenser sind nicht nur in Teilen immer noch hier, die uns begleiten, die auch ein Stück weit Ruhe den Tieren geben, ihnen ein Stück weit Vergangenheit sozusagen, damit man gut in die Zukunft schauen kann. Aber auch, dass sie das so bereitwillig für uns mitgestalten. Denn sie müssen ja auch Adieu sagen. Und das ist nicht immer ganz einfach. Also eine wirklich tolle Familie abzugeben, das ist immer das Schwierigste im Leben. Und wenn man dann auch noch so bereitwillig mithilft, sage ich ganz offen einen herzlichen Dank an Sachsen-Anhalt, in dem Falle an Halle. Und wir versprechen, dass wir bestmöglich für Sie hier Afrika bereitstellen. So, ich fühle gerade Afrika. Vielen Dank. Afrika ist warm. Ich habe schon gesagt, an diesem Wochenende kann man besonders Afrika fühlen. Wer noch nie in Afrika war, kommt bitte zu uns, weil man riecht Afrika in Form der Elefanten, man sieht Afrika durch diese tollen Tiere und man fühlt es anhand der Temperaturen und den klimatischen Bedingungen. Ich wäre aber zufrieden, wenn nach diesem Wochenende Afrika auch erstmal vorbei ist. Und insofern, ja, herzlichen Dank, dass Sie heute hier sind. Und die wirklich größten, schwersten Berliner, und ich glaube, das bleibt auch eine lange Zeit so, dann begrüßen zu können. Insofern freue ich mich, dass Sie jetzt Ihre Worte an uns richten, lieber Herr Wegner. Yes, ja, the stage is yours.
5: Ja, lieber Andreas Knierim, liebe Christiane Reis, meine sehr verehrten Damen und Herren, ich freue mich wahnsinnig. Und ich sehe an all Ihren Gesichtern Sie sich auch. Die Rückkehr der Elefanten hier in den Tierpark, das ist ein besonderer Tag. Ein besonderer Tag für den Tierpark, aber auch ein besonderer Tag für die Elefantenfamilie, die in dritter Generation hier im Familienverbund zusammenlebt. Aber natürlich auch ein besonderer Tag für Berlin. Wir haben großartige Anlagen mit dem Zoo, aber eben auch mit dem Tierpark, die so unterschiedlich und trotzdem von so großer Bedeutung sind, lieber Herr Knierim. Und ich möchte mich ganz herzlich bei Ihnen ganz persönlich

0: In den nächsten Tagen erwarten mich ja ein paar Elefantenrunden. Von daher freue ich mich, dass ich jetzt die echten Elefanten sehe gleich. Ich freue mich aber vor allen Dingen deshalb, meine Damen und Herren, weil ich weiß nicht, wie es Ihnen geht. Ich finde Elefanten total beeindruckend. Ja, sie sind groß, aber stark, haben ein richtig dickes Fell, also können eine Menge aushalten. Übrigens Eigenschaften, die man manchmal auch als Politiker braucht, stelle ich manchmal fest. Aber sie sind vor allen Dingen, ich finde sie so beeindruckend auch, wie sie sich bewegen. Ich habe die Bilder gesehen, als die ersten Elefanten hier angekommen sind. Sie sind ja nicht an einem Tag gekommen, sondern an unterschiedlichen Tagen. Und das war mal wieder für mich so beeindruckend, als die ersten drei Elefanten, die schon ein bisschen eher da waren, den Neuankömmlingen gezeigt haben, hey, so sieht's jetzt hier aus. Und das ist unser Zuhause. Und das zeigt, wie Elefanten zusammenhalten. Wie sie in diesem Verbund auch zusammenleben als richtige Familie. Man sagt ja, Elefanten sind auch sehr, sehr schlau. Das, glaube ich, wissen sie besser als ich, aber zumindest sagt man das. Ich freue mich auf jeden Fall sehr, dass diese Investition hier getätigt werden konnte, dass die, und ich sage Berliner Elefanten, meinetwegen mit afrikanischen Wurzeln, ja, aber das sind echte Berliner Elefanten. Und der Simon, ich glaube, der ist jetzt 2 Jahre, der gehört natürlich auch zur Berliner Elefantenfamilie. Und ich freue mich wahnsinnig, dass wir die jetzt uns angucken gehen und dass die Berlinerinnen und Berliner diese Elefanten ganz schnell wieder in ihre Herzen einschließen und auch die Gäste unserer Stadt. Denn ja, hier im Tierpark sieht man die ganze Artenvielfalt. Und wissen Sie, Herr Knierim hat immer wieder gesagt, es sind afrikanische Elefanten. Wenn ich mir die Situation in Afrika gerade für die Elefanten anschaue, wenn sie noch in Afrika leben würden, wer weiß, wie lange sie da noch leben würden. Dort gibt es ja viele Konflikte auch zwischen Mensch und Tier, zwischen Menschen und Elefanten. Und hier finden sie ein tolles Zuhause. Eine große Fläche, eine große Halle. Hier wird sich bestens um sie gekümmert, auch medizinisch. Und ich bin mir ganz sicher, dass die Berlinerinnen und Berliner ganz begeistert von unseren Elefanten sein werden. Und die Elefanten sich freuen, wenn möglichst viele Besucherinnen und Besucher vorbeischauen. Und deswegen, lieber Herr Knierim, toll, dass ich hier sein darf, dass wir das jetzt zu den Elefanten sozusagen ausfüllen können. Hoffentlich machen sie es nicht, dass es zu warm ist. Aber vor allen Dingen freue ich mich für alle Berlinerinnen und Berliner und für den Tierpark, dass unsere Elefanten zurück sind. Herzlichen Dank, meine Damen und Herren, für Ihre Aufmerksamkeit und viel Spaß hier im Tierpark auch und natürlich mit den Elefanten.
1: Sie sind zurück, die Elefanten, ja im Tierpark, hurra. Und dann sprechen wir doch mal über Bäume. Was müssen das für Bäume sein aus dem Kinderliederalbum von Helene Fischer? Der kommt jetzt.

0: ohne abzustürzen, große Elefanten. Eine große Schalte machen wir jetzt auch, und zwar nach Köln. Ich grüße dich, lieber Ricky. Hallo, Papuki ist da.
1: Ja, ich bin da. Hallöle.
0: Hallöle. Oh, du hast natürlich auch etwas laut im Hintergrund, aber ich hoffe, wir können dich trotzdem verstehen.
1: Ich bin auf Kopfhörer und die haben auch Active Noise Cancelling. Also ich habe versucht, auf die Reihe zu bekommen. Ich kann aber auch noch gucken, wo ich woanders hingehe.
0: Ah ja, okay.
1: Aber wenn ihr es hinkriegt, dann
0: bleibe ich erstmal hier. Wir schauen mal, genau. Also erst einmal schöne Grüße nach Köln.
1: Vielen lieben Dank. Schöne Grüße nach Berlin.
0: Dankeschön. Ihr seid ja im CSD-Fieber, morgen mit dem Umzug und heute schon mit dem Straßenfest.
1: Straßenfest, genau. Und wir schippern jetzt gerade hier auf dem Rhein beim Pride Boat.
0: Ach, du bist direkt auf dem Rhein, das ist ja Wahnsinn, schön.
1: Ja, in der Tat. Aber die 5 Balken Empfang sind auf jeden Fall da.
0: Das ist gut. Ich grüße sozusagen meine alte Heimat. Ich habe ja in NRW lange auch gelebt, und also ein Leben lang schon fast. Und Köln ist da nicht weit gewesen. Ja, was macht man denn am CSD-Wochenende in Köln? Feiern.
1: Was macht man auf dem CSD-Wochenende in Köln? Also ich persönlich will ja jetzt wegen meiner Kandidatur sehr, sehr viele Dialoge, Gespräche, sowohl mit Titelträgern als auch Mitgliedern unserer Community und halt eben nicht nur der Papi-Community, sondern auch der Leder- und Fetisch-Community zum Beispiel.
0: Ja, und was mich natürlich brennend interessiert ist, wie bist du denn so an Papplay gekommen? Wie bist du denn Papi geworden?
1: Also, ein Spruch von mir, ich bin anders als andere und genauso bin ich auch dazu gekommen. Es war ein Lebenstraum, der für mich 2022 tatsächlich in Berlin in Erfüllung gegangen ist, als ich bei Rave the Planet, der Nachfolgeveranstaltung der Love Parade, einen Float gesehen habe mit der Puppy Hood drauf. Und dadurch bin ich auf das ganze Thema erstmal aufmerksam geworden. Und es hat dann noch anderthalb Jahre gedauert, bis ich dann endlich auch hier in Köln meinen ersten Stammtisch besucht habe. Ja.
0: Das klingt interessant.
1: Da gab es für mich sozusagen kein Halten mehr.
0: Wenn ich mal so ausdrücke. Und dann hast du irgendwann gesagt, naja, also dann kann ich mich auch mal aufstellen lassen zur Papi-Wahl und bist jetzt ja auch, da kann man noch mal gratulieren, unter den ersten 3, weil der Vorentscheid war ja jetzt bereits.
1: Vielen lieben Dank.
0: Und die Frage ist, was ist denn deine Message, das Ding, was du gerne vermitteln möchtest, wenn du dann Papi Germany werden solltest?
1: Ja, also es sind bei mir tatsächlich mehrere Punkte. Also ich bin ein Papi der Grenzregion. Ich komme aus Bitburg in der Nähe der luxemburgischen Grenze und mir ist halt ein Herzensanliegen, so die Community ist halt eben nicht nur die Papi-Community, sondern auch die Leder- und Fetisch-Szene unter anderem in Europa tatsächlich zu vernetzen und auch schöne Gemeinschaftserlebnisse zu schaffen. Das haben wir zum Beispiel schon gemacht mit unserem Papi-Walk in Trier. In der Nähe, also in der Nähe meiner Heimat. Und wir werden das auch noch machen in der Nähe von Aachen und auch in der Nähe von Bocholt, weil das hat es, glaube ich, an der Stelle so noch nie gegeben, dass es so grenzüberschreitende Puppywalks gab, wo man zum Beispiel in Dingsfeld, wo wir das machen wollen, den einen Fuß in die Niederlande setzen kann und den anderen Fuß in Deutschland, weil das ist so das Phänomen, das für mich Grenzen eigentlich nicht existieren und auch keine Ländergrenzen.
0: Das
1: und darüber hinaus die ganze Szene auch nochmal ein bisschen diverser zu gestalten, weil es ist nach wie vor so, dass ich es so wahrnehme, dass die gerade die Papi-Szene noch sehr männlich dominiert ist und auch einen enormen Zulauf bekommt, und das ist gut so.
0: Das klingt gut. Also ich meine, mehr Frauen können die Papis auf jeden Fall gebrauchen.
1: Ja, nicht nur Frauen, auch
0: non-binäre
1: Geschlechteridentitäten, ne, das ist klar.
0: Genau. Ja. Da sind wir voll dafür. Prima. So, dann wünschen wir dir natürlich auch alles Gute und viel Glück bei deiner Wahl dann. Wie gesagt, unter die ersten 3 zu kommen, ist ja schon mal was. Und du hast dir einen Titel gewünscht, den wir jetzt spielen wollen.
1: Sehr gerne.
0: Kannst du den mal ansagen?
1: Das ist der Remix von Armin van Buuren zu Van Halen's Jump.
0: Ja, super. Dankeschön. Schöne Grüße nach Köln. Feiert schön noch weiter und einen guten CSD morgen, einen schönen Pride. Und wir sagen Tschüss aus Berlin. Bis dann. Mach's gut.
1: Bis dann. Dankeschön. Tschüss.

0: Jump. Ja, schön hochgejumpt seid ihr hoffentlich alle. Ja, liebe Xenia, du hast noch, wir haben heute echt ein bisschen Zeit. Schön, also brauchen wir nicht ganz so auf die Tube drücken. Du hast die Brandenburg, die Berlin-Brandenburg News und Events. Ich nenne ja Brandenburg immer gerne als erstes, weil die sind ja auch seit geraumer Zeit mit dabei.
1: Ich wollte gerade noch sagen zu dem Titel Jump. Hoffentlich macht da nicht extra drei dann noch eine Version von Trump draus.
0: Könnte ich mir vorstellen, jawohl.
1: So, Spaß beiseite, Ernst, komm her. Hier sind die Berlin-Brandenburg News and Events in dieser Sendung. Zuerst einmal mit einer positiven Nachricht aus Berlin-Schöneberg. Dort wurde jetzt der U-Bahnhof Neuendorfplatz umbenannt. Mit kleinem Zusatz heißt er fortan Neuendorfplatz im Regenbogen-Kiez. Des Weiteren sei das neue Schild in Regenbogenfarben getaucht. Die BVG meint dazu, Zitat, als einer der wichtigsten Zugänge zum Regenbogen-Kiez weist der U-Bahnhof künftig schon bei der Ankunft auf die historische und kulturelle Bedeutung dieses Quartiers hin. Mehr zum Thema unter queer.de. Das spanische Parlament geht immer rigoroser gegen Queerfeindlichkeit vor. Über ein neues Gesetz soll die sogenannte Zitat Heilung, Zitat Ende, von queeren Menschen nicht mehr alleinig mit Geldstrafen geahndet werden. Stattdessen gäbe es noch zusätzlich bei Durchführung, Bewerbung und Vermittlung von Zitat Konversionstherapien, Zitat Ende, Freiheitsstrafen von 6 Monaten bis zu 2 Jahren Haft. Mehr hierzu unter queer.de. In der Schweiz hat es einen transfeindlichen Skandal in einem Freibad gegeben. Wie queer.de berichtete, hätten sich mehrere Frauen über Anwesenheit einer transidenten Frau im FKK-Bereich eines Berner Bads beschwert. Infolgedessen sei diese dann von Polizeibeamten aus dem FKK-Bereich abgeführt worden. Bei Protesten gegen die Festnahme soll es zu einem Zitat Gerangel, Zitat Ende, gekommen sein, bei dem dann wiederum eine Polizistin verletzt worden sei. Das Personal des Marzili-Bads in Bern habe die Transfrau aufgrund der Beschwerden gegen sie aufgefordert, das Paradiesli, jenen FKK-Bereich für Frauen, zu verlassen. Die Frau habe sich infolgedessen geweigert, weshalb dann wiederum die Polizei gerufen worden sei. Die Zitat, betroffene Person, Zitat Ende, soll sich zusätzlich den polizeilichen Maßnahmen aktiv widersetzt haben. Nachdem dieser Vorfall in Bern publik geworden ist, habe wiederum dann die Stadt Bern das Verhalten des Personals aus dem Marzili-Bad kritisiert. Die Einrichtung habe sich, als Gespräche kein Ergebnis brachten, Zitat, fälschlicherweise für eine polizeiliche Wegweisung, Zitat Ende, der Frau entschieden. Und weiter, Zitat, die Direktion für Bildung, Soziales und Sport bedauert diesen Entscheid ausdrücklich. Sie entschuldigt sich bei der betroffenen Person. Zitat Ende. Mehr hierzu unter queer.de. Und eine Nachricht haben wir noch. Wie ebenfalls auch queer.de berichtet hatte, sind in den USA erstmals queere Menschen wegen sogenanntem, Zitat, Antifa-Terror, Zitat Ende, verurteilt worden. Es seien im US-Bundesstaat Texas 8 Menschen zu zusammen 450 Jahren Haft verurteilt worden, weil sie gegen die Einwanderungsbehörde ICE demonstriert hätten. 2 von diesen Personen, die jeweils 50 Jahre erhalten hätten, hätten einen transidenten Hintergrund. Eine weitere Person, die nicht binär lebe, müsse 100 Jahre in Haft. Mehr hierzu unter queer.de. Und damit noch kurz zu den Veranstaltungen. Vom 18. bis zum 19. Juli 2026 wird das lesbisch-schwule Stadtfest in Schöneberg stattfinden. Diesbezüglich könnt ihr schon jetzt einiges hinsichtlich seinem Programm erfahren. Klickt euch rein unter stadtfest.berlin. Mehr zum CSD auf der Spree am 23. Juli 2026 wiederum auf canalpride.berlin. Der offizielle CSD Berlin folgt im Anschluss am 24. und 25. Juli 2026. Mehr hierzu unter csd-berlin.de. So viel zu Veranstaltungen und sonstigen Tipps in dieser Woche. Weitere coole Informationen gibt es für die letzte Sendung auch in Rainbow City Radio, in den Berlin-Brandenburg News and Events der nächsten Sendung. Das war's von mir und bleibt gesund.
0: So viel von uns. Das war es schon. Nächste Woche gibt es Rainbow City Radio extra. Nach mir ist Christian Abraham dran mit der Radiothek. Christian, was erwartet unsere Hörer?
2: Erstmal abgesehen davon, dass ich ja der Rainbow City und Radiothek Wettermann bin. Es regnet 10 Jahre, ja, möchte ich dir nur gesagt haben. Es gibt einen einfachen Music Mix diesmal, nur ein bisschen was zur Entspannung.
0: Das ist ja auch mal ganz schön. Wir waren gestern im Studio 1 und haben zu hawaiianischen Klängen entspannt. Entspannen könnt ihr jetzt auch mit einem Musikwunsch von Lucky Papa. Lucky hat sich gewünscht, ich fühle mich Disco und wir sagen Tschüss, auf Wiedersehen, bis nächste Woche. Ciao, ciao.
1: Tschüss.
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1: Ich bin heute mit Bettina und Lida im Studio, die die Sendung Monday Movie Talk machen.
2: Hallo.
3: Hallo, Benni.
1: Die Schlagwörter zu eurer Sendung sind Aktuelles zum Film, Theater, Tanz und Literatur, grob zusammengefasst. Wie würdet ihr die Sendung in euren eigenen Worten beschreiben?
2: So ein anderes Schlagwort ist natürlich die Kritik zu Spielfilmen und Dokumentationen. Und wir bringen natürlich auch so ein paar O-Töne vom roten Teppich. Und wir haben ausgewählte Studiogäste. Wir besprechen eben aktuelle Theaterproduktionen und Tanzinszenierungen aus Berlin und Co. Das heißt, wir wandern auch mal in andere Städte und gucken, was in anderen Städten so los ist, dass man von Berlin aus dahin fahren kann. Aber primär sind wir queer-feministisch, eher
3: absolut.
2: In die linke Ecke.
3: Immer klassenkritisch, nicht nur film- und theaterkritisch.
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0: Ich bin heute hier mit zwei Hosts von der ukrainischen Radiosendung Trambeats FM. Schön, dass ihr da seid.
1: Ja, danke. Danke für die Einladung.
2: Danke, Sam Xelot.
0: Lass uns über den Namen sprechen. Trambeats FM. Was heißt es?
1: Es gibt ein traditionelles ukrainisches Instrument, Musikinstrument, in Gebirgen meistens. Es ist ein großes Rohr, das heißt Trambita.
2: Dieses Name Trambeats FM, das bedeutet Trambita wie Musikinstrument und auch Beat für Musik. Trambita mit Beat.
0: Was sind die Themen, mit denen ihr euch beschäftigt?
1: Alles, was für die Ukrainer in Deutschland interessant ist. Ja, es ist die sozialen Fragen, die Nachrichten, die Fragen der Kommunikation, die Fragen, die helfen auch die Gemeinde zusammen sammeln. Alles, was wichtig in der Ukraine ist, auch teilen wir mit. Und was für die Ukrainer in Deutschland wichtig ist, auch.
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Und damit herzlich willkommen zur 624. Ausgabe der Radiothek, die Music Show. Das Ganze hier bei Alex Berlin. 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Ansonsten natürlich noch über die Apps und Portale von Radio.de, TuneIn, Phonostar und was es denn dann noch so alles gibt. 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Ja, und an diesem Samstag, dem 4. Juli, wir beginnen also das zweite Halbjahr 2026. Begrüße euch ganz herzlich, ihr und euer Christian Abraham, der gleichzeitig auch sendeverantwortliche Redakteur ist.

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Legge de Laura von Uga Zuma waren das. Damit haben wir die heutige Radiothek begonnen. Und ich hatte es ja schon gerade gesagt im kurzen Anmoderationsgespräch bei den Kollegen von Radio Rainbow City. Wir machen heute einen Music Mix. Und da machen wir jetzt weiter mit einem Song. Da blicken wir ein bisschen zurück. Leider ist die Sängerin auch vor vielen, vielen Jahren verstorben nach ihrem Sensationserfolg. Hier ist Ofra Haza und Iminin Alu.

Nach dem erfolgreichen Song aus dem Jahre 1988 von Ofra Hase, da war sie immerhin insgesamt 8 Wochen in den deutschen Single-Charts auf Platz 1. Kommen wir nun zur Dream Legacy und die sind eine Rockband aus Stuttgart, die klassische Einflüsse der 80er und 90er mit moderner Energie verbindet. Ihre zweite Single Hope Will Never Die vermittelt eine kraftvolle Botschaft darüber, wie man auch im Angesicht der Dunkelheit standhaft bleibt. Die Band legt von Anfang an ein hohes Tempo vor, angeführt von einem treibenden Gitarrenriff, das Aufmerksamkeit fesselt. Dream Legacy steht für unser Leben, für Rockmusik zu leben und unseren Traum zu erfüllen, zeitlose Rockmusik zu erschaffen, live zu spielen und unserer Zuhörerschaft ein zeitloses Musikmonument zu geben und zu hinterlassen. Allerdings habe ich jetzt zu euch den Song One Love. Hier sind Dream Legacy aus ihrem Album Immortal.

Und der Music Mix macht heute seinem Namen wieder alle Ehre. Das war jetzt also ein bisschen Rock in dieser Sendung in der Radiothek, die Music Show hier bei Alex Berlin, unter anderem zu hören auf DAB+. Der Song, der jetzt kommt, ist original aus dem Jahre 1997, war da auch mega erfolgreich und ist jetzt einfach nochmal neu geremixed worden, nämlich in einem Remix bei Steven van Dorm. Hier sind Uzura und Open Your Mind.

Suda, Open Your Mind, das Ganze im 2026er Stephen Van Dorn Remix. Nach dem nächsten Song kommen wir zu was ganz Tollem, nämlich unter anderem zu einer Kartenverlosung. Da bedanke ich mich ganz herzlich bei Claudia Knittel von Pop Out und dem Theater des Westens. Es geht nämlich um das Berlin Musical Wir sind am Leben und vor allen Dingen einer ganz besonderen Veranstaltung, wo wir Karten verlosen dürfen. Das aber alles dann nach dem nächsten Song, und der ist von Absolut Unser und heißt Bell und das Ganze im John Sass Remix. Mix. Zwischen Himmel und Erde bist du das Universum. Frauen, verwundete Frauen, misshandelte Frauen, kranke Frauen, im Kampf Musen, Mütter. Für alle Frauen, die wollen und oder brauchen, ist dieses Lied Bell. Absolut Unser, deutsch-französisches Duo in völliger Freiheit, Religion, der kleine Prinz, Kampf, Eisbär, Planet, Frauenthese, Selbstverwirklichung, Liebe, gemeinsam schreiben, Elektro und Akustik. John SAS kreiert elektronische Musik voller Licht und Spiritualität. Zwischen melodischem House und organischem Trance landen seine Werke zu einer inneren Reise ein, einer Verbindung zwischen Mensch, Natur und dem Heiligen. Dann würde ich mal sagen, viel Spaß, hier sind Absolut Unser und Bell.

Berliner CSD e.V. und Theater des Westens starten langfristige Partnerschaft und feiern Pride mit Sondershow, und zwar der Pride Night am 22. Juli 2026. Ja, und mitten in der Pride Week also laden der Berliner CSD und das Theater des Westens am 22. Juli, das ist ein Mittwoch, erstmals gemeinsam zur Pride Night ins Theater des Westens ein. Die Veranstaltung markiert nicht nur das Bergfest der Pride Week, sondern auch den Auftakt einer langfristig angelegten Partnerschaft zwischen zwei Akteure und Akteurinnen, die Vielfalt, Sichtbarkeit und gesellschaftlichen Zusammenhalt in Berlin aktiv mitgestalten. Im Mittelpunkt des Abends steht das Musical Wir sind am Leben, ein Stück über Selbstbestimmung, Freiheit, Zugehörigkeit und den Mut, den eigenen Weg zu gehen. Themen, die eng mit queeren Lebensrealitäten verbunden sind und in Zeiten gesellschaftlicher Polarisierung besondere Bedeutung gewinnen. Gemeinsam möchte man einen Ort schaffen, an dem Kultur, Community und Haltung zusammenkommen. Passend zum Motto des 48. Berliner CSD Haltung ist hot und dem Pride-Slogan Freiheit ist die schönste Stadt der Welt des Theater des Westens soll die Pride Night zeigen, dass queere Sichtbarkeit nicht nur auf Demonstrationen stattfindet, sondern ebenso auf Bühnen, in Kulturinstitutionen und in der gesamten Stadtgesellschaft. Anlässlich des 48. Berliner CSD erhalten Besucher und Besucherinnen nicht nur zur Pride Night, sondern im gesamten Pride Month einen 48% Rabatt auf Tickets im Berliner Theater des Westens. Am Anschluss an das Musical feiern wir bei der Pride Night gemeinsam weiter mit einer Party bis in die Nacht hinein. Und zu dieser Pride Night dürfen wir Karten verlosen, aber jetzt erstmal nochmal den Teaser, den ihr schon kennt. Hier etwas Information über das Musical Wir sind am Leben.

0: sogar mehr.
1: Doch der Friseursalon von Rosi ist Geschichte. Genau wie die DDR. 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

Schon vor dem Mauerfall floh Nina aus Wittenberg nach West-Berlin. Voller Träume, Zweifel und Sehnsucht stand sie am Anfang ihres Erwachsenenlebens. Mario folgt ihr, auf der Suche nach sich selbst, nach Freiheit und nach einem neuen Leben. 1990, das Geburtsjahr eines neuen Berlins. Wild, unsicher, voller Hoffnung.

In einem besetzten Altbau, dem Konsum Hoffnung, finden Nina und Mario Anschluss an eine Gemeinschaft, die zusammenhält, streitet, lacht und träumt. Und zu der später auch die übergriffige Mutter Rosi stößt. Gemeinsam mit den Bewohnerinnen und Bewohnern des Hauses betreiben sie aus Überzeugung und mit noch mehr Herzblut ein Sorgentelefon, das Menschen in schwierigen Zeiten zuhört, tröstet und Mut macht. Mitten in einer Stadt, in der plötzlich jeden Tag ein neuer Club öffnet und eine neue Band gegründet wird.

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Im Gegenteil. Es ist bewegend, witzig und voller Leben. 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
3: Ja, also wir sind am Leben und wie gesagt, am 22. Juli, der Mittwoch, gibt es die Pride Night aufgrund der jetzt langfristig angelegten Zusammenarbeit zwischen dem CSD e.V. Berlin und dem Theater des Westens. Und wir dürfen dank Pop-Out und dem Theater des Westens zweimal zwei Freikarten verlosen für die Pride Night. Und daher sage ich erstmal hier herzlichen Dank federführend an die Claudia Knittel, an Pop-Out und ans TDW. Ja, und wer dabei sein möchte, der sollte sich beeilen. Wie gesagt, zweimal zwei Freikarten. Schreibt eine E-Mail mit dem Kennwort Pride Night an die radiothek.berlin@gmail.com, radiothek.berlin@gmail.com. Und wie sagt man so schön, wer zuerst schreibt, gewinnt zuerst. Also los, ran an die Tastatur, Mail tippen an die radiothek.berlin@gmail.com mit dem Kennwort Pride Night und zweimal zwei Karten dürfen wir für die Pride Night am 22. Juli verlosen. So, und DJ Tatana hat einen Song aus diesem Musical noch abgemischt, nämlich dann in einem Tatana Pride Mix. Hier ist sie mit Supernova Disco Slut.

der Pride Night am 22. Juli im Theater des Westens. Und wie gesagt, wir dürfen zweimal zwei Kai-Karten verlosen für diese Veranstaltung am 22. Ihr schreibt bitte eine Mail an die radiothek.berlin@gmail.com, radiothek.berlin@gmail.com. Ja, jetzt wird's allerdings traurig, zumindest für alle deutschen Fußballfans. Ja, wieder einmal ist die deutsche Fußballnationalmannschaft frühzeitig rausgeflogen. Nach dem Rücktritt vom Rücktritt hat nun Manuel Neuer wieder seinen Rücktritt erklärt und man hat dann in 2026 wieder seinen Manuel Neuer Abschiedssong rausgekramt und der kommt jetzt hier gleich. Und wir müssen ja, eigentlich müssten wir ja noch einen machen, denn auch unser Bundestrainer Nagelsmann, auch der ist zurückgetreten worden.

mal gucken, wann der für Nagelsmann kommt und für die ganze Fußballnationalmannschaft. Naja, gucken wir mal, was dann bei der nächsten EM-WM wird. Vielleicht haben wir dann ja mal so ein Team, was dann auch zumindest wieder ein bisschen weiterkommt. Aber wie sage ich immer so schön, wer schlecht spielt, kann halt auch nicht weiterkommen. Genauso ist es im Tennis. Für Herrn Zverev, wenn er schlecht spielt, kommt er nicht weiter. Wenn er gut spielt, schafft er es sogar mal einen Grand Slam zu gewinnen. Naja, wir kommen zu einem Song, der ist jetzt mittlerweile 40 Jahre alt und war eigentlich über die Jahre hinweg immer nie irgendwie richtig weg, weil wurde geremixed und alles tralala. Wir haben hier jetzt allerdings das Original aus dem Jahre 86. Hier ist Desireless oder Desireless, je nachdem, wie man es aussprechen möchte, mit Voyage, Voyage.

Voyage, Reise, ja, die mache ich dann auch bald. In 10 Minuten ist hier dann nämlich Schluss, nämlich nach Hause und dann anschließend weiter in die Passionskirche am Heinekeplatz zu Projektil Presence Flow, ein immersives Erlebnis entlang Smetanas Moldau. Smetanas die Moldau neu interpretiert durch eine Mischung aus Orchester und Elektronikmusik. Die Schönheit der Natur wird durch beeindruckende visuelle Projektionen zum Leben erweckt. Eine außergewöhnliche Reise durch ruhige Quellen, üppige Landschaften und tosende Gewässer. Ein magisches Erlebnis, das du mit Freunden und Freunden und Familie teilen kannst. Ja, das Ganze, wie gesagt, in der Passionskirche in Kreuzberg. Teils mit, wie gesagt, als Konzert, die dann 60 Minuten dauern. Wer die Moldau als solches mit Projektion genießen will, sind es dann 30 Minuten. Auf jeden Fall, denke ich mal, wieder eine Veranstaltung, die zu empfehlen ist. Wir machen weiter mit Red Stacks und der präsentiert seine Single Nasi, einem Triple Afro House Track, der Tribal Rhythmen, hypnotisch-arabische Vocals und moderne elektronische Energie miteinander verbindet. Die poetischen Texte spiegeln Themen wie Erinnerung, Liebe und Sehnsucht wider und verleihen den Song neben seinem mitreißenden Groove emotionale Tiefe. Na, da können wir jetzt mal selbst reinhören.

Ja, und da bin ich zu früh aus der Moderation raus. Ich wollte nämlich sagen, dass davor noch nämlich die kommen. Das sind Phantom Pass mit Dark Knight. Und das ist eine Konzeption der Progressive Rock Single, die von der mystischen Poesie des heiligen Johannes vom Kreuz inspiriert ist. Und Phantom Pass sind eine Progressive Rock Band aus Concepción in Chile, die 2022 gegründet wurde. Jetzt kommen wir aber zum besagten Titel von Rex Stax und Nasi, wenn der Herr Abraham weiß, was er denn hier drücken möchte für ein Knöpfchen.

So, und Vanilla X und Frequency Rising machen dann den Rauschmiss aus der heutigen Sendung. Das war sie nämlich, die 624. Ausgabe der Radiothek, die Music Show, das Ganze hier bei Alex Berlin. Moderation und Sendeverantwortung hier und euer Christian Abraham. Ich danke mich fürs Zuhören. Im Anschluss folgt CouchFM, der Music Mix. Die Sendung könnt ihr in den nächsten Tagen dann über Soundcloud und Mixcloud nachhören. Nicht vergessen, unsere Freikartenaktion. 2x2 Freikarten für die Pride Night am 22.07. E-Mail an die radiothek.berlin@gmail.com. Ich habe es auch schon in der Radiothek-Seite auf Facebook gepostet. Ja, und wenn alles klappt, hören wir uns wieder in 14 Tagen am 18.07. Das ist allerdings der Samstag des Pride-Festes in Schöneberg rund um den Neuendorfplatz. Schauen wir mal. Ansonsten bis dahin in 14 Tagen, 18.07. 16 Uhr. Gleiche Stelle, gleiche Welle. Ich sage noch ein schönes Restwochenende. Ihr und euer Christian Abraham. Bye, bye.

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1: Herzlich willkommen bei den On-Air-Stories. In dieser On-Air-Story möchte ich euch die Sendung Oldie-Treff von Peter Ziermann vorstellen. Hallo Peter, schön, dass du da bist.
2: Ja, freut mich auch.
1: Was ist denn die Sendung Oldie-Treff genau? Also worum geht es?
2: Ja, ein bisschen old-fashioned Radio. Zum einen werde ich ja seit 100 Jahren gefühlt durch, dass wir hier noch Plattenspieler im Studio haben, weil ich tatsächlich immer noch eigentlich 100% Vinyl spiele und mein Musikgeschmack, der liegt ja eigentlich eher bei internationalen Titeln, bei Beat und ja, vernünftigen Nummern der 60er, 70er Jahre. Aber ich spiele auch sehr viel deutsche Musik, bin nach wie vor jedes Wochenende auf dem Flohmarkt, sammle da irgendwelche Schallplatten ein. Und es gibt so einen Spruch, den ich auch seit Jahren mache. 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Wenn jemand von Heino die schwarze Barbara haben will, dann kriegt er die auch. Ja.

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1: Herzlich willkommen zu einer weiteren On-Air-Story. Ich bin heute mit Rolf Gensrich im Studio, der die Sendung OK Beat macht.
2: Hallo, freue mich, dass ich hier sein darf.
1: Wie würdest du ansonsten deine Sendung generell beschreiben?
2: Die Sendung lässt sich eigentlich schlecht beschreiben. Also es gibt mehrere Varianten. Ich versuche, Gäste mir heranzuholen aus allen möglichen Gegenden, so Sachen, die mir über den Weg laufen. Das kann also der Würstchenverkäufer sein bis hin zu irgendwelchen kleinen Aktionen, Grundeinkommen zum Beispiel oder kleine Parteien oder aber Musiker, die mir auf der Straße auffallen, denen ich dann mal meine Visitenkarte gebe und sage, kommt doch mal vorbei, meldet euch doch mal.
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1: Heute geht es um das Campus Radio CouchFM. Das ist ein Projekt in Zusammenarbeit der drei Berliner Hochschulen, der Humboldt-Universität, der Freien Universität und der Technischen Universität Berlin. Und ich möchte euch nun das Campus Radio genauer vorstellen und habe hierzu Laura und Emily von CouchFM eingeladen. Herzlich willkommen.
2: Hi.
3: Hi.
1: Seit wann gibt es denn das Format Campus Radio CouchFM?
2: Also 2011 kam die Idee auf. Und 2012 lief dann die erste Sendung schon. Also es ist jetzt schon ganz schön lange her.
1: Und ihr sendet ja jeden Tag und habt verschiedene Formate. Wie ist die Sendung denn aufgebaut?
2: Genau, also wir haben jeden Tag in der Woche ein unterschiedliches Format. Zweimal die Woche läuft unser Live-Magazin. Das heißt, da stehen wir live im Studio und reden über alles Mögliche. Und dann läuft auch Musik zwischendurch, wie man es aus dem Radio halt so kennt. Und montags ist bei uns immer Platz für eine Gästesendung. Mhm. Also da können zum Beispiel andere Unis ihre Projekte vorstellen, wenn sie selbst einen Podcast produzieren und so weiter. Dann haben wir am Mittwoch unsere Musiksendung, das Klangkompott. Das wird von der Musikredaktion gemacht und es kann auch alles Mögliche sein. Interviews, einfach eine Band vorstellen, ein Genre vorstellen, alles Mögliche. Genau, donnerstags läuft unser Gästezimmer. Das ist ein Interviewformat mit Personen zum Beispiel aus Politik oder der Kultur, Berliner Figuren, alles Mögliche. Ja, samstags ist bei uns Tanzstunde. Da können DJs aus Berlin ihre Sets spielen und sich so ein bisschen vorstellen. Und am Sonntag läuft unsere Wiedergabeliste mit den besten Songs aus der Woche.
1: Wie kommt ihr denn zu den Themen, die ihr in der Sendung besprecht?
3: Also ich finde, das ist auch mal ein sehr spannender Prozess, weil es einfach wirklich das ist, was die Couchies so im Alltag beschäftigt. Und das fand ich am Anfang auch so ganz ungewohnt, dass wirklich der Themenvorschlag einfach so reingeworfen werden kann. Und meistens wird er auch total cool aufgenommen und dann wird gebrainstormt, dann können andere relaten oder eben nicht. Und das ist immer ein total spannender Prozess. Also das meiste findet so in der Wortredaktion dann statt oder halt davor in den allgemeinen Sitzungen.
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Und damit einen fabelhaften Samstagabend, wo auch immer man gerade zuhört. Hier ist die Sendung Berliner Radiobox auf Alex Berlin mit Roland Ruber an der Sprechgarnitur. Und der hat bis um 19 Uhr in dieser Stunde so einiges an Duetten hervorgezaubert aus dem Archiv. Und das, was wir gerade gehört haben, war Musik aus Potsdam von den Freifrauen Svetlana und Cora von dem Bottlenberg, genannt Cora, die ja damals einen Riesenhit da hatten mit Amsterdam. Ihre neue Single, die wir gerade gehört haben, war Sommer 26. Und von Potsdam geht's nach Thüringen. Hier sind Sabine Müller und Steffen Zickenrott. Hier sind Purpur im Duett mit Eisbrenner Wolkenreiter.

Die beiden Interpreten, die sich gerade im Hintergrund verabschieden, das sind zwei Herren, die gemeinsam in den 80er Jahren Riesenerfolge feiern konnte. Daryl Hall und John Oates, und das war Musik aus ihrem Album Marigold Sky mit ihrem Song Romeo is Bleeding. Von Amerika rüber nach Österreich, nach Kärnten unter anderem zu Melanie Payer, hier im Duett mit André Busse. Dein Herz ist gefährlich.

Alex Berlin am Samstagabend mit heute Duetten und das waren Jackie Graham und David Grant. Ein Song aus dem Jahr 1985 und Nummer 5 in den UK Single Charts. Das Original stammt im Übrigen von den Spinners. Wir kommen zu einem deutschen Duo. Sie ist erfolgreiche Interpretin, Malerin, Radiomoderatorin, macht viele Sachen und schreibt Songs und produziert auch selbst. Und er ist erfolgreicher Coach bei Deutschland sucht den Superstar unter anderem, schreibt viel für andere Kollegen und textet. Die beiden haben sich zusammengefunden. Hier sind Silvia Martens und Oliver Lukas. Wohin wir auch gehen.

Mit diesem Song haben wir eine musikalische Stippvisite nach Italien gemacht. Im Duett waren das Anna Tadangelo featuring Mario Biondi, L'aria che respiro. Wir kommen nach Berlin zu Marianne Neumann. Sie war ja das eine Mitglied von der Gruppe oder vom Duo Berge. Und sie hat sich musikalische Unterstützung geholt von der Schauspielerin Susan Sideropoulos. Sag es weiter. 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

Die Berliner Radiobox am Samstagabend mit den Duetten. Und das war eins, das erschienen ist 1992 auf dem Album Wendy Moten. Und die Wendy Moten hatte sich musikalische Unterstützung geholt von Michael Webb im Titel Whatever It Takes. Die folgende Formation

Weiß ich gar nicht mehr, ob es die überhaupt noch gibt. Jedenfalls waren sie deutschsprachig sehr erfolgreich. Und es war mal was anderes, dass die beiden da abgeliefert haben. Das Duo Lind-Bennett. Anne Lind und Kim Bennett. Ich glaube, beide machen solistisch jetzt einige Sachen. Aber wir hören sie in ihrem wirklich wunderbaren Song, den wir rausgesucht haben für diese Sendung. Regenbogenkind. Hier sind Lind-Bennett.

Es wird so langsam gegen Ende der Sendung etwas ruhiger. Das war Andreas Rauch und Lisa Valentin, wie ein warmer Sommerwind, passt ja zu den aktuellen Temperaturen. Und ich merke gerade, wir pegeln immer ein bisschen zwischen Österreich und Amerika hin und her. Vorhin hatten wir schon André Busse und Melanie Payer. In dem Fall waren es Andreas Rauch und Lisa Valentin. Und wir gehen nochmal rüber über den großen Teich und besuchen Diane Warwick zusammen mit Chief Reservation for Two.

Das war die Berliner Radiobox am Samstagabend mit Roland Rube an der Sprechgarnitur. Der sagt wie immer, greifen Sie nach den Sternen, aber bleiben Sie dabei immer auf dem Teppich. Alles Liebe, alles Gute, eine schöne und vor allen Dingen gesunde Zeit und wie immer, guten Abend aus Berlin.

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0: 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Schön, dass ihr da seid.
1: Ja, danke. Danke für die Einladung.
2: Danke, thanks a lot.
0: Lass uns über den Namen sprechen. Trambeats FM. Was heißt es?
1: Es gibt ein traditionelles ukrainisches Instrument, Musikinstrument, in Gebirgen meistens. Es ist ein großes Rohr, das heißt Trambita.
2: Dieses Name Trambeats FM, das bedeutet Trambita wie Musikinstrument und auch Beat für Musik. Trambita mit Beat.
0: Was sind die Themen, mit denen ihr euch beschäftigt?
1: Alles, was für die Ukrainer in Deutschland interessant ist. Ja, es ist die Sozialfragen, die Nachrichten, die Fragen der Kommunikation, die Fragen, die helfen auch die Gemeinde zusammen sammeln. Alles, was wichtig in der Ukraine ist, auch teilen wir mit. Und was für die Ukrainer in Deutschland wichtig ist, auch.
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1: Herzlich willkommen bei den On Air Stories. In dieser On Air Story möchte ich euch die Sendung Oldie Treff von Peter Ziermann vorstellen. Hallo Peter, schön, dass du da bist.
2: Ja, freut mich auch.
1: Was ist denn die Sendung Oldie Treff genau? Also worum geht es?
2: 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Zum einen wird für ich ja seit 100 Jahren gefühlt durch, dass wir hier noch Plattenspieler im Studio haben, weil ich tatsächlich immer noch eigentlich 100% Vinyl spiele. Und mein Musikgeschmack, der liegt ja eigentlich eher bei internationalen Titeln, bei Beat und ja, vernünftigen Nummern der 60er, 70er Jahre. Aber ich spiele auch sehr viel deutsche Musik, bin nach wie vor jedes Wochenende auf dem Flohmarkt, sammle da irgendwelche Schallplatten ein. Und es gibt so einen Spruch, den ich auch seit Jahren mache. Bei mir kann sich jeder jeden Titel wünschen. Wenn jemand von Heino die schwarze Barbara haben will, dann kriegt er die auch. Ja.

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1: Herzlich willkommen zu einer weiteren On-Air-Story. Ich bin heute mit Rolf Gensrich im Studio, der die Sendung OK Beat macht.
2: Hallo, freue mich, dass ich hier sein darf.
1: Wie würdest du ansonsten deine Sendung generell beschreiben?
2: Die Sendung lässt sich eigentlich schlecht beschreiben. Also es gibt mehrere Varianten. Ich versuche, Gäste mir heranzuholen aus allen möglichen Gegenden, so Sachen, die mir über den Weg laufen. Das kann also der Würstchenverkäufer sein bis hin zu irgendwelchen kleinen Aktionen, Grundeinkommen zum Beispiel oder kleine Parteien oder aber Musiker, die mir auf der Straße auffallen, denen ich dann mal meine Visitenkarte gebe und sage, kommt doch mal vorbei, meldet euch doch mal.
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6: Politik nach 8. Herzlich willkommen zu Politik nach 8 hier auf Alex Berlin. Mein Name ist Dietmar Erge und unser Thema heute lautet: Berlin, was können wir machen? Dazu habe ich eine illustre Schar von Gästen hier im Studio. Zu meiner Linken vom Ausbildungszentrum für FußwegnutzerInnen, Frau Bürge Steig.
7: Guten Tag.
6: Vor mir von der originellen Initiative Berlin braucht Mücken, Herr Dr. Mosk Vito.
8: Guten Tag.
6: Und rechts von mir von der Organisation Gelen und Färben, Frau Champina Back.
9: Guten Tag, Herr Erge.
6: Nun denn, es ist ja gerade in Berlin heutzutage so,
10: halt, alles falsch, das ist die falsche Sendung. Bitte alle raus, jetzt kommt Radio Irrtum. Raus!
8: Das trifft ja mein absolutes Unverständnis.
6: Karl, ist ja komisch. Also ich hatte mir das doch extra notiert hier. Ah doch, das ist mein Fehler.
11: Sind Sie verantwortlicher? Wolfram Dietrich Sieger.
6: Tja, passiert dann eben jetzt Radio Irrtum. Mein Name ist Herr Irrtum. Und in der kommenden Stunde gibt es hier brandneue, verdammt gute, undergroundige Musik aus verschiedensten Genres von eher unbekannten KünstlerInnen. Und wie immer geht es angenehm poppig los, um euch freundlich zu stimmen. Hier ist aus Ägypten She Hacked You mit Isa.

0: She Hacked You mit Aiza von der Single Aiza. Und das steht übrigens unter der freien Creative Commons Lizenz. Also. Creative Commons. Hinter She Hacked You verbirgt sich die Künstlerin Ekis Tsuki, die ursprünglich aus Los Angeles in den USA stammt, vor ein paar Jahren aber nach Mailand gegangen ist und heutzutage in Ägypten lebt. Wenn sie nicht musiziert mit ihrem sehr charakteristischen Glitchy-Pop-Ansatz, programmiert sie übrigens auch. Auch wenn sie hier nicht singt, im Fettiverse, dem freien sozialen Netzwerk, da kann man sie als entschiedene Gegnerin der Politik von Trump und der Art, wie unser 1AI aufgezwungen wird, erleben. Und damit sind wir mittendrin in...
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0: Und in dieser Stunde gibt's hier noch elektroakustischen Dub-Pop. Wirklich geniales Beatmaker-Zeugs, völlig versponnenes Club-Footwork, großartiges Club-Zeugs aus Ecuador. Dann haben wir Abstract Bass Garage, Glitch Industrial, experimentelle IDM-Soundskulpturen, Jazzy Trip-Hop, Hardcore-Punk, Shoegazing-Grunge und zum Ausklang noch etwas Field-Recording-Trip-Hop. Aber das ist noch nicht alles. Im Hintergrund, während ich hier rede, läuft Musik aus Berlin von Polygonia und Red Hat aus der Domäne des Oldschool-Minimal-Dub-Techno. Wenigstens für ein paar Sekunden hören wir da mal rein in Polygonia und Red Hat. Wir sprechen von der EP Movir. Und damit kommen wir zum nächsten Stück in dieser Sendung. Eine völlig überraschende Kooperation von einer Band, die ich eigentlich nicht besonders gut leiden kann. Aber hier, im Zusammenspiel mit einer absoluten Legende, da sind sie wahrhaft großartig. Man soll halt niemals nie sagen. Liebe ZuhörerInnen, freut euch mit mir auf Lee Scratch Perry zusammen mit Mouse on Mars und seinem Stück Rock Curry. Ciao.

verrückt, oder? Vor allem auch mit dieser kannartigen Krautrock-Attitüde. Wahnsinn! Maus on Mars featuring Lee Scratch Perry mit Rock Curry war das vom Album Spatial No Problem. Ja, wo fange ich da an? mit Lee Scratch Perry freilich, der 1936 geborenen Reggae-Legende aus Jamaika. Über den allein könnte ich mehrere abendfüllende Sendungen machen. Der hat schon in den 50ern Musik gemacht. Der hat in den 70ern niemand Geringeres als Bob Marley and the Wailers und diverse weitere Reggae-Größen produziert. Und damals erschien es übrigens unerhört, dass sich ein Typ tagelang mit nur wenig Essen und Trinken in ein Studio einschloss, nur um den korrekten Sound seiner Produktion sicherzustellen. Ja, das ist Lee Scratch Perry, Ladies and Gentlemen, und alle anderen auch. Später hat er mit Adrian Sherwood, der Mad Professor oder den Beastie Boys zusammengearbeitet. Und jetzt? Jetzt ist er tot. Wie jetzt tot? Wie kann er denn da mit dem deutschen Elektronik-Frickler-Projekt Maus und Mars zusammengearbeitet haben? Es geht doch gar nicht. Das Rätsels Lösung ist, die haben sich 2019 getroffen, hier in Berlin, und die Aufnahmen gemacht. Das Spatial No Problem Album von Maus und Mars, ist das letzte offizielle Lee Scratch Perry Album. Warum Maus und Mars jetzt satte 7 Jahre drauf gesessen haben, verstehe ich nicht. Denn das Album ist ja wirklich gut, aber ich muss jetzt auch nicht alles verstehen. Ne? Was auch richtig gut ist, ist übrigens das hier. Hier kommt Riggs mit Mamas House.

0: Ja, bis zum letzten Echo war das toll und schade, dass es schon wieder zu Ende ist. Das war Riggs mit Mama's House aus der Compilation Beats bei Welcome to Belgium Volume 1.
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0: Das ist die Sendung. Der Sender ist Alex Berlin und mein Name ist Herr Irrtum. Der soeben gehörte Track entstammt einer wirklich hochwertigen Compilation. Und ja, das Label heißt so. Es heißt eben Welcome to Belgium und hat sich so jazzischen Beats verschrieben. Und eben diese liefert diese Compilation in exzellenter Qualität. Über den hier gehörten Riggs habe ich erstmal gar nichts in Erfahrung bringen können, aber dann habe ich das Label angeschrieben und die haben mich innerhalb einer Stunde an Riggs weitervermittelt und der hat sich auch gleich gemeldet. Das ist super, das passiert tatsächlich sehr, sehr selten. Ja, wenig überraschend ist Riggs ein belgischer Beatmaker und Producer, der seit circa, sagen wir mal, 2020 aktiv ist und mit Unmengen von Samples gern auch live hantiert, all das mit seiner coolen SP404. Also Doorless, würden Fachmenschen jetzt sagen. Er ist in der Brüsseler DJ-Scene sehr umtriebig. Er organisiert da Events rund um das Live-DJing von Jazzy-Hip-Hoppy-Beats und das als Teil des Projekts Tired for Culture, was wiederum auch auf diesem Sampler, also auf Beats bei Welcome to Belgium Volume 1, vertreten ist. Zudem kann man ihm und seinem Label zugutehalten, man findet sie nicht auf Spotify. So wie den nächsten Künstler auch nicht. Hier ist, Moment mal, ist heute nicht auch passend dazu der erfrischende Kevin Bacon mit 145 BPM Turn Up.
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So, die reichlichen 3 Minuten müssen jetzt mal genügen für Kevin Bacon und seinem Track 145 BPM Turn Up aus dem Album DJ Edits Volume 4. Auch wieder ein Fall, wo das Label, in dem Fall Swari Music, null über den Künstler verlauten lässt. Könnte sein, dass es Swari, der selber Musiker ist, selbst ist unter Pseudonym. Man weiß es einfach nicht. Ihr findet das auch nicht auf den großen Streaming-Diensten wie Spotify. Das Label hat sich inzwischen bei mir gemeldet auf meine Anfrage und sehr freundlich geantwortet. Das ist nicht der Swari, der Kevin Bake ist tatsächlich ein anderer existierender Mensch. Die Antwort kam leider, nachdem die Sendung schon produziert war, aber mein Groll darüber muss ich euch jetzt nicht überbügeln, wisst ihr Bescheid. Von sich behauptet, aus dem Iran zu sein. Das kann aber auch ein bewusster Hoax sein. Die gleiche Platte von 2020, also nicht die, von der wir gerade was hörten, die ist nämlich brandneu. Also die Platte von 2020, wo das über ihn draufsteht, hat ein Release-Datum von 2030. Insofern, who knows. Aber er hat definitiv beim Laughing Kokma Ensemble mitgemacht. Und die sind mindestens seit 2012 aktiv. Was das eigentliche Verrückte ist, das ist ja, und ihr habt es hoffentlich mitbekommen, sein unkonventionelles Drum-Programming. Das klingt, als hätte man eine 808 zusammen mit anderen alten Klopfgeistern in eine Kiste geworfen und diese kräftig geschüttelt. Und ich finde das absolut faszinierend. Das ist tatsächlich sein Style, der sich durch alle seine Stücke durchzieht. Gar nicht so weit weg davon, aber doch konventioneller sind die hier. Entranyas zusammen mit Zunfo und ihrem Track A.

Entranias zusammen mit Zunfo und ihrem Track A von der Single A.E. Die kommen aus Ecuador, aus Quito, der Hauptstadt, um genau zu sein. Und mein lieber Schwan, das ist vielleicht eine moderne Stadt, mit knapp 3 Millionen Einwohnern übrigens. Jedenfalls zurück zu Entranias und Zunfo. Die beiden werben dafür, dass sie elektronische Club-Sounds mit der, Zitat, rhythmischen Komplexität Lateinamerikas zusammenbringen. Und das klingt erstmal nach alten Hut, das hatten wir schon. Aber tatsächlich, so wie die beiden das machen, gibt es ihren Tracks wirklich einen gewissen Pep, der sie vom Rest der Masse positiv hervorhebt. Und damit kommen wir zum Genre. Ja, hier ist der geheimnisvolle Unknown Untitled mit seinem Track B2.

0: Unknown, Untitled mit dem Track B2 von der Double EP UUO15. Auch wieder so ein Fall, wo, wie der Name schon sagt, unklar ist, wer sich hinter diesem Künstlernamen Unknown Untitled verbirgt. Das ist aber wieder ein bisschen anders als in den vorigen Fällen, wo die Labels einfach nur faul gewesen sind. Prinzipiell ist Unknown Untitled nämlich ein Label und nicht ein Künstler. Und dieses Label wird betrieben durch einen gewissen UU. Na, das steht natürlich für Unknown Untitled Rhythm. Und der veröffentlicht aus Prinzip anonym, weil er sagt, dass es in erster Linie um die Qualität der Musik geht und nicht um sowas wie große Namen. Wenn also einer Person was gefällt und dann zum Beispiel das Vinyl kauft, dann erst wird ersichtlich, welche KünstlerInnen da zu hören sind. Konnte ich jetzt nicht probieren, weil die Tracks auf dem Album nicht einzeln erhältlich sind, aber selbst wenn, wir wollen ja den Mythos aufrechterhalten. Wenn euch also B2, das ist praktisch das zweite Stück der B-Seite, ne, aus der Doppel-EP UUO15 von Unknown Untitled gefällt, dann kauft euch die EP und dann wisst ihr auch, wer dahinter steckt. Gibt's übrigens zumindest derzeit nicht auf Spotify. Und das Ganze wird erst am 4. September final released.
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Und damit sind wir längst in der zweiten Hälfte der Sendung angelangt und da vollziehen wir gleich mal einen Kurswechsel. So gibt es hier noch Glitch Industrial, experimentelle IDM-Soundskulpturen, Jazzy Trip-Hop, Hardcore-Punk, Shoegazing, Grunge und zum Ausklang noch etwas Field Recording Trip-Hop. Glitch Industrial also als nächstes und das sind E. Voila mit Brutalism 01.

Voilà, mit Brutalism 01 von dem Album Architectures Volume 1. Ja, ist ja eine coole Sache das Ganze, zum einen, weil es frei unter Creative Commons released ist. Creative Commons Radio. Und zudem, weil es eben nicht auf Spotify zu finden ist. Das Ganze kommt vom bulgarischen Netlabel Mahorka, was sich aber längst einen sehr guten Namen in der internationalen Creative Commons Music Scene gemacht hat. So kommt auch Voilà nicht aus Bulgarien, aber auch nicht aus Frankreich, wie der Name zunächst vermuten lässt, sondern aus Barcelona in Spanien. Und das hier ist sein Debütalbum. Jetzt habe ich gleich wieder eine aussprachliche Herausforderung, ey. Oh Mann, mit mir könnt ihr es ja machen. Hier kommen Jeans Naillet mit Lö und Scanner und dem Track Tutti.

Okay.

So, da glaube ich, wird sich nichts mehr Substanzielles ändern. Das waren Jean Snaid zusammen mit Le und zusammen mit Scanner. Der Track hieß Duty und das kommt vom Album Behind the Door. Und da haben sich mal wieder absolute Legenden getroffen. Jean Snaid sind seit Mitte der 80er in Frankreich aktiv und gelten als Mitbegründer der Post-Industrial-Bewegung, die sehr elektronisch experimentell unterwegs war. Sehr ähnlich wie zur gleichen Zeit Coil in England. Und wer mit Coil damals in England abgehangen hat oder auch mit Leuten wie Nurse with Wound, was er übrigens heute noch tut, das war Scanner, ein Mensch, der dezent im Hintergrund für den guten Sound dieser Epoche wirkte. Der ist nach wie vor aktiv und ist hier maßgeblich der Mensch hinter dem Konzept dieses Albums. Und Lö, mit so einem norwegischen Ö geschrieben, das ist in dem Fall die Tochter eines der Mitbegründer von Jean Snaid. Ja, Jean Snaid, ich habe übrigens mehrere Franzosen gefragt, wie man das ausspricht. Keiner konnte mir das klar sagen. Ich spreche es jetzt einfach so. Verzeiht mir, wenn das falsch ist. Zusammen haben sie jedenfalls ein wunderbares Werk geschaffen, das klingt wie der Soundtrack zu einem fiktiven, dystopischen Science-Fiction-Film. Das wiederum kann man von folgendem Projekt nicht sagen. Die klingen nämlich außerordentlich freundlich, ja fast so Fahrstuhlmusikmäßig. Wir hören jetzt das Tara Clerkin-Trio mit Lazy Daisy.

0: minimal Effort und trotzdem irgendwie gut, oder?
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0: Das Tara Clerken Trio war das mit Lazy Daisy aus ihrem Album Somewhere Good. Und die kommen aus Bristol, bestehen klar aus Tara Clerken, ihrem Partner Sunny Joe Paradisos und dessen Bruder Patrick Benjamin. Gemeinsam machen sie, ohne dass das jetzt ihr erklärtes Ziel wäre, so ein bisschen was wie organischen Trip-Hop mit Jazz-Elementen, die etwa mittels Kontrabass dezent eingestreut werden. Ja, im gehörten Song jetzt gerade weniger, okay. Das mag nur alles schön und gut sein, aber hier hat jetzt ein Hörer angerufen, der wünscht sich einen wesentlichen Richtungswechsel in der Sendung. Okay, wir lassen ihn das gern mal selbst ansagen.
2: Ja, hallo, hier ist Dieter aus Ost-Berlin und ich wünsche mir für meine allerliebsten Schatz Sylvie in Berlin irgendeinen schönen Titel von Joe Cocker.

Oh, das gab aber ordentlich auf die Mütze. Piper Maru war das mit Vacancy aus ihrer EP Babaksak Sila. Und Babaksak Sila, das ist ein Ausdruck in Tagalog. Und Tagalog, das ist die Sprache, die in den mittelnördlichen Gefilden der Philippinen gesprochen wird. Übersetzt heißt es, sie werden scheitern. Ich denke, die Sängerin Shekears, heißt sie, von Piper Maru, kommt von da und hat diesen Titel quasi gespendet. Allerdings residiert das Projekt Piper Maru, was es übrigens seit 2018 gibt, nicht auf den Philippinen, sondern im kanadischen Toronto. Ich glaube ja, das ist musikalisch und auch sonst so eine der interessantesten Städte der Welt. Weiter geht's mit Grunge. Hier sind Sweet Tooth mit Slap Fork.

0: Moment.
1: Sweet Tooth mit Slap Fork vom Album Guppy, genau wie der Fisch. Die kommen aus Beckley in den USA und zu meiner großen Überraschung steht ihre Musik unter der freien Creative Commons Lizenz. Die Platte ist von August 2025, also gerade noch im 12-Monats-Limit, was in dieser Sendung gefahren wird. Hier wird nämlich nur bei Specials Musik gespielt, die älter als ein Jahr ist. Zurück zu Sweet Tooth, dieser Band um die Sängerin Maya Deal. Vielleicht darf man die auch Major Deal aussprechen, die mit diesem Sound einfach nirgendwo anders her als der USA kommen kann. Es lebe das Klischee, aber die das alles auch wirklich sehr charmant machen und Guppy ist dabei ihr Debütalbum. Und glaubt es oder glaubt es nicht, hiermit sind wir erstmal am Ende. Von.
0: Oh mein Gott!
1: Ja, am Ende dieser Juli-Ausgabe von Radio Irrtum. Mein Name ist Herr Irrtum. Und ihr findet mich, die Playlist und das Manuskript zur Sendung im freien sozialen Netzwerk Fediverse unter @herr_irrtum@s.basedpistol.org. Etwas Zeit ist aber noch, darum zum allgemeinen Abklang mehr oder Mia, ja, Mia Polpa mit Woody vom Album Arboreal Telegraph. Das ist eine Compilation, die um das Thema Holz und Spechte kreist. Die gibt's übrigens nicht auf Spotify und steht unter einer Name Your Price Agenda. Mea Polpa, die wir daraus hören, kommen aus Frankreich und sind bekannt für ihren tief trip-hoppigen Downtempo-Sound. Viel Spaß damit, gehabt euch wohl und vielleicht bis zum nächsten Mal, euer Herr Irrtum.

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2: Heute geht es um das Campus Radio CouchFM. Das ist ein Projekt in Zusammenarbeit der drei Berliner Hochschulen, der Humboldt-Universität, der Freien Universität und der Technischen Universität Berlin. Und ich möchte euch nun das Campus Radio genauer vorstellen und habe hierzu Laura und Emily von CouchFM eingeladen. Herzlich willkommen.
3: Hi.
4: Hi.
2: Seit wann gibt es denn das Format Campus Radio CouchFM?
3: Also 2011 kam die Idee auf. Und 2012 lief dann die erste Sendung schon. Also es ist jetzt schon ganz schön lange her.
2: Und ihr sendet ja jeden Tag und habt verschiedene Formate. Wie ist die Sendung denn aufgebaut?
3: Genau, also wir haben jeden Tag in der Woche ein unterschiedliches Format. Zweimal die Woche läuft unser Live-Magazin. Das heißt, da stehen wir live im Studio und reden über alles Mögliche. Und dann läuft auch Musik zwischendurch, wie man es aus dem Radio halt so kennt. Und montags ist bei uns immer Platz für eine Gästesendung. Mhm. Also da können zum Beispiel andere Unis ihre Projekte vorstellen, wenn sie selbst einen Podcast produzieren und so weiter. Dann haben wir am Mittwoch unsere Musiksendung, das Klangkompott. Das wird von der Musikredaktion gemacht und es kann auch alles Mögliche sein. Interviews, einfach eine Band vorstellen, ein Genre vorstellen, alles Mögliche. Genau, donnerstags läuft unser Gästezimmer. Das ist ein Interviewformat mit Personen zum Beispiel aus Politik oder der Kultur, Berliner Figuren, alles Mögliche. Ja, samstags ist bei uns Tanzstunde. Da können DJs aus Berlin ihre Sets spielen und sich so ein bisschen vorstellen. Und am Sonntag läuft unsere Wiedergabeliste mit den besten Songs aus der Woche.
2: Wie kommt ihr denn zu den Themen, die ihr in der Sendung besprecht?
4: Also ich finde, das ist auch mal ein sehr spannender Prozess, weil es einfach wirklich das ist, was die Couchies so im Alltag beschäftigt. Und das fand ich am Anfang auch so ganz ungewohnt, dass wirklich der Themenvorschlag einfach so reingeworfen werden kann. Und meistens wird er auch total cool aufgenommen und dann wird gebrainstormt, dann können andere relaten oder eben nicht. Und das ist immer ein total spannender Prozess. Also das meiste findet so in der Wortredaktion dann statt oder halt davor in den allgemeinen Sitzungen.
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Das war Sascha Nikolic mit der Kreuzberg-Hymne. Ihr seid bei Immer Berlin. Eine Stunde mit eurem Sound aus Berlin und für Berlin. Am Mikrofon Ralf Pirau.

0: Demidas und Kingsley Q, das sind zwei Newcomer aus Berlin. Wir haben sie in Kreuzberg bei einem Straßenfest getroffen. Sie haben sich ihren eigenen Sound gewünscht. Und da ist der Demidas mit Shiva. Los geht's mit Kingsley Q mit By Your Side.
1: Mein Name ist Kingsley Q und ich wünsche mir auf Alex Radio Kingsley Q mit dem Song By Your Side.

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0: Samstagabend, ihr seid auf Alex Berlin. Ab 22 Uhr geht's von Kreuzberg nach Tempelhof zum THF Radio aus dem ehemaligen Pförtnerinnenhäuschen des Flughafen Tempelhofs. Immer Berlin verabschiedet sich aus Kreuzberg, genießt die Nacht und macht was, vielleicht mal wieder was Unanständiges. Am Mikrofon verabschiedet sich Ralf Pirau. Take care and die Kartlion.
1: Mein Name ist Matt, ich wünsche mir auf Alex Radio Ricky Rich Habibi.

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1: Ich bin heute mit Bettina und Lida im Studio, die die Sendung Monday Movie Talk machen.
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1: Herzlich willkommen bei den On Air Stories. In dieser On Air Story möchte ich euch die Sendung Oldie Treff von Peter Ziermann vorstellen. Hallo Peter, schön, dass du da bist.
2: Ja, freut mich auch.
1: Was ist denn die Sendung Oldie Treff genau? Also worum geht es?
2: Ja, ein bisschen old-fashioned Radio. Zum einen wird für ich ja seit 100 Jahren gefühlt durch, dass wir hier noch Plattenspieler im Studio haben, weil ich tatsächlich immer noch eigentlich 100% Vinyl spiele. Und mein Musikgeschmack, der liegt ja eigentlich eher bei internationalen Titeln, bei Beat und ja, vernünftigen Nummern der 60er, 70er Jahre. Aber ich spiele auch sehr viel deutsche Musik, bin nach wie vor jedes Wochenende auf dem Flohmarkt, sammle da irgendwelche Schallplatten ein. Und es gibt so einen Spruch, den ich auch seit Jahren mache. Bei mir kann sich jeder jeden Titel wünschen. Wenn jemand von Heino die schwarze Barbara haben will, dann kriegt er die auch. Ja.

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1: Herzlich willkommen zu einer weiteren On-Air-Story. Ich bin heute mit Rolf Gensrich im Studio, der die Sendung OK Beat macht.
2: Hallo, freue mich, dass ich hier sein darf.
1: Wie würdest du ansonsten deine Sendung generell beschreiben?
2: Die Sendung lässt sich eigentlich schlecht beschreiben. Also es gibt mehrere Varianten. Ich versuche, Gäste mir heranzuholen aus allen möglichen Gegenden, so Sachen, die mir über den Weg laufen. Das kann also der Würstchenverkäufer sein bis hin zu irgendwelchen kleinen Aktionen, Grundeinkommen zum Beispiel oder kleine Parteien oder aber Musiker, die mir auf der Straße auffallen, denen ich dann mal meine Visitenkarte gebe und sage, kommt doch mal vorbei, meldet euch doch mal.
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1: Heute geht es um das Campus Radio CouchFM. Das ist ein Projekt in Zusammenarbeit der drei Berliner Hochschulen, der Humboldt-Universität, der Freien Universität und der Technischen Universität Berlin. Und ich möchte euch nun das Campus Radio genauer vorstellen und habe hierzu Laura und Emily von CouchFM eingeladen. Herzlich willkommen.
2: Hi.
3: Hi.
1: Seit wann gibt es denn das Format Campus Radio CouchFM?
2: Also 2011 kam die Idee auf. Und 2012 lief dann die erste Sendung schon. Also es ist jetzt schon ganz schön lange her.
1: Und ihr sendet ja jeden Tag und habt verschiedene Formate. Wie ist die Sendung denn aufgebaut?
2: Genau, also wir haben jeden Tag in der Woche ein unterschiedliches Format. Zweimal die Woche läuft unser Live-Magazin. Das heißt, da stehen wir live im Studio und reden über alles Mögliche. Und dann läuft auch Musik zwischendurch, wie man es aus dem Radio halt so kennt. Und montags ist bei uns immer Platz für eine Gästesendung. Mhm. Also da können zum Beispiel andere Unis ihre Projekte vorstellen, wenn sie selbst einen Podcast produzieren und so weiter. Dann haben wir am Mittwoch unsere Musiksendung, das Klangkompott. Das wird von der Musikredaktion gemacht und es kann auch alles Mögliche sein. Interviews, einfach eine Band vorstellen, ein Genre vorstellen, alles Mögliche. Genau, donnerstags läuft unser Gästezimmer. Das ist ein Interviewformat mit Personen zum Beispiel aus Politik oder der Kultur, Berliner Figuren, alles Mögliche. Ja, samstags ist bei uns Tanzstunde. Da können DJs aus Berlin ihre Sets spielen und sich so ein bisschen vorstellen. Und am Sonntag läuft unsere Wiedergabeliste mit den besten Songs aus der Woche.
1: Wie kommt ihr denn zu den Themen, die ihr in der Sendung besprecht?
3: Also ich finde, das ist auch mal ein sehr spannender Prozess, weil es einfach wirklich das ist, was die Couchies so im Alltag beschäftigt. Und das fand ich am Anfang auch so ganz ungewohnt, dass wirklich der Themenvorschlag einfach so reingeworfen werden kann. Und meistens wird er auch total cool aufgenommen und dann wird gebrainstormt, dann können andere relaten oder eben nicht. Und das ist immer ein total spannender Prozess. Also das meiste findet so in der Wortredaktion dann statt oder halt davor in den allgemeinen Sitzungen.
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0: Ich bin heute hier mit zwei Hosts von der ukrainischen Radiosendung Trambeats FM. Schön, dass ihr da seid.
1: Ja, danke. Danke für die Einladung.
2: Danke, thanks a lot.
0: Lass uns über den Namen sprechen. Trambeats FM. Was heißt es?
1: Es gibt ein traditionelles ukrainisches Instrument, Musikinstrument, in Gebirgen meistens. Es ist ein großes Rohr, das heißt Trambita.
2: Dieses Name Trambeats FM, das bedeutet Trambita wie Musikinstrument und auch Beat für Musik. Trambita mit Beat.
0: Was sind die Themen, mit denen ihr euch beschäftigt?
1: Alles, was für die Ukrainer in Deutschland interessant ist, ja, es ist die soziale Fragen, die Nachrichten, die Fragen der Kommunikation, die Fragen, die helfen auch die Gemeinde zusammen sammeln. Alles, was wichtig in der Ukraine ist, auch teilen wir mit und was für die Ukrainer in Deutschland wichtig ist auch.
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6: Machen wir es mal einfach. Ne? Von 100, nehmen wir mal von 100 Millionen, das sind viel mehr als 100
7: Millionen. Fangen wir jetzt wieder an zu rechnen.
6: 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Also nehmen wir mal an, du hast 100 Millionen.
8: In kleiner Runde. Ja, kenne ich. Das ist doch dieser Podcast mit den zwei Medienüberlebenden, oder? Wie hießen die gleich nochmal? Hier Maurice Geider und Nadine? Nee, Quatsch, Julia Krüger. Die beiden quatschen jede Woche mit Medieninsidern über Medien halt. Höre ich echt oft. Ganz gut eigentlich.
9: Hallo und herzlich willkommen zu einer neuen Folge in kleiner Runde. Wir sind wieder hier am Start und ich muss euch gleich mal was beichten. Also ich bin heute, ich habe es zu Maurice gerade schon gesagt, ich muss mich entschuldigen und vielleicht fühlt ihr es auch. Ich bin nicht so auf der Höhe gerade. Es kommt viel zusammen. Ich weiß, wir wollen nicht mehr drüber reden, aber das Wetter in den letzten Tagen, ich merke das noch, diese Hitze. Ich habe wie so einen Schleier vorm Kopf. Ne? Also ich habe zu Maurice eben schon gesagt, also kennt ihr das? Man liest etwas, man will etwas schaffen, man möchte etwas vorbereiten, wie in unserem Fall jetzt. Und es geht einfach nicht. Man hat einen Schleier vorm Kopf. Es ist einfach das Gehirn. Gefühlt hat mein Hirn gerade nicht genug Sauerstoff. Geht das? Ja, das geht bestimmt.
10: Ja und nein. Also erstmal hallo Julia Krüger und liebe Zuhörenden zu eurem Lieblingsmedienpodcast. Also zum Thema Gehirn und Sauerstoff, ja. Sagen wir mal so, das ist natürlich ein Bild. Aber ich glaube, rein technisch habe ich mal gelernt, geht das nicht, weil ab einem bestimmten Punkt stirbt das Gehirn ja dann, wenn es zu wenig Sauerstoff hat.
9: Ja, das ist klar. Aber ich habe das Gefühl, es kommt nicht so richtig. Ich habe das Gefühl, die Zufuhr ist irgendwo so ein bisschen verstopft. Und irgendwo kommt es nicht so richtig an. Und deshalb bin ich so ein bisschen, ich weiß es nicht. Dann habe ich noch Kindergeburtstag gehabt. Alle Eltern wissen, was das bedeutet. Ja, also man ist durch, man ist ausgesorgt, man hat keine Energie. Das Wetter kommt noch hinzu. Es ist nicht mein Tag heute, aber nichtsdestotrotz machen wir trotzdem hier eine schöne Medienfolge für euch und wir hatten es ja letzte Woche angekündigt, letzten Donnerstag waren Maurice und ich hier in Berlin bei zwei Veranstaltungen, muss man ja sagen. Ne? Wir waren zuerst auf dem Schiff von The Pioneer.
10: Ich finde das übrigens ganz funny. Letzte Woche hast du mich ja mehrmals zu Recht korrigiert, dass ich immer Patreon sage. Und dann sagst du, es heißt Patreon. Und jetzt sagst du statt The Pioneer, The Pioneer. Julia, es heißt The Pioneer, dieses Schiff. Pioneer One.
9: The Pioneer, genau.
10: Von Burkhard Steingart, glaube ich, heißt dann, ne? Der Verleger und Herausgeber.
9: Gabor Steingart. Gabor. Hast du
10: ich sage immer
9: Gabor?
10: Burkhard. Wieso? Ja, Gabor Steingart. Natürlich, Gabor so. Steingart. Ich sage immer Burkhard. Gabor, ja. Wie komme ich auf Burkhard? Vielleicht, weil er aussieht wie so ein Burkhard. Keine Ahnung.
9: Ja, vielleicht. Vielleicht ist das ja
10: Gabor.
9: Sein Zweitname.
10: Gabor
9: Kann
10: Steingart.
9: Ja sein.
10: Ja. Ja, genau, Gabor.
9: Ich finde aber auch, Gabor ist auch irgendwie, das ist so ein Name, den hört man gar nicht so oft.
10: Den
9: Gabor.
10: Selten, ne? Gabor ist eigentlich.
9: Ganz selten.
10: Gabor, das klingt so. Gabor klingt für mich wie eine elegante Marmor. Nee, nicht Marmor, sondern so eine elegante Plastikton Kunstinstallation. Weißt du, so eine ganz teure alte Vase aus dem römischen Imperium, die Gabor. Oh Gott. Okay, ja. Ich glaube, das Wetter macht
9: also
10: auch was.
9: Also es ist
10: mit
9: auf
10: mir.
9: Jeden Fall, klingt gut. Klingt nach einem guten Namen irgendwie so. Naja, da waren wir jedenfalls und zwar war das eine ganz, ganz coole Veranstaltung. Da gab es so eine Talkrunde mit PolitikerInnen. Unter anderem Franziska Giffey war da und Gregor Gysi.
10: Und jemand von der CDU, den wir immer vergessen. Ja.
9: Wer war das von der CDU?
10: Ich weiß nicht. Das war ein jüngerer
9: Kerl.
10: Ja, das war der Sprecher für maritime Wirtschaft und sowas. Aber I don't know anymore.
9: Ich habe mir den Namen leider nicht gemerkt. Er war so ein bisschen einer der Unbekannteren in der Reihe, in der Runde. Und das war ganz spannend, weil wir durften zuhören, die haben so ein bisschen über die Themen gesprochen, die Gen Z umtreiben. Und da habe ich zu Maurice gesagt, ich bin Millennial, aber mich treiben diese Themen auch um. Ich kann mir auch kein Haus leisten und kriege wahrscheinlich irgendwann keine Rente mehr und dies, das. Ne?
10: Ja, warum sollten das auch andere Themen sein? Ne, wir leben im gleichen Land.
9: Ja, aber unter diesem Schleier wurde das dann sozusagen präsentiert. Und das war ganz cool, mal auf diesem Schiff zu sein, auf diesem Redaktionsschiff. Ne, also da ist dieses Nachrichtenportal, The Pioneer, und die haben eben dieses Schiff hier in Berlin, wo die auch redaktionell drauf arbeiten und die haben da ihre Tonkabinen, da sprechen die ihre Sachen ein und so. Und das war echt ganz, also eine geile Location einfach.
10: Mega, also ich finde das auch, die haben auch ein voll intaktes Videostudio dort, ne? Also die können jederzeit TV- und Videopodcast-Produktionen machen. Also das fand ich sehr schön. Generation Gold war der Veranstalter und ich fand es auch gut, wie sie das Publikum so ein bisschen involviert haben. Aber bei aller politischer Ernsthaftigkeit, mein Funfact war, dass Gregor Gysi vegetarische Würstchen bestellt hatte, die ihm dann hingelegt wurden, weil er kam direkt aus dem Bundestag, da war eine namentliche Abstimmung, aber er hat sie nicht aufgegessen. Und ich habe dann irgendwann zu Julia gesagt, ich stelle jetzt hier eine Frage, aber jetzt gar keine inhaltliche, sondern ich frage einfach Herr Gysi, essen Sie das noch auf?
9: weil wir Hunger hatten.
10: Weil wir so hungrig waren.
9: Ist immer so interessant, wenn so Events so um 18, 18.30 starten, ne?
10: Ja.
9: Ich finde, das ist immer so eine Armbrotzeit.
10: Das ist eine schwierige Sache,
9: ja,
10: ne?
9: Eigentlich. Das ist ein Abendessen. Also da erwartet man eigentlich auch so ein bisschen Essen, weil sonst knurrt ja der Magen die ganze Zeit.
10: Ja.
9: Und es war so heiß, ne? Es war so heiß. Ich hatte so einen elektrischen Ventilator dabei. Ich glaube, da waren einige neidisch drauf. Und der hat mich gerettet. Weil ansonsten wäre ich in diesem Boot oder Schiff, glaube ich, echt eingegangen.
10: Also es war wirklich so gesprungen, um dich abzukühlen.
9: Ja, genau.
10: Also
9: aber
10: ich
9: super
10: gut.
9: Coole Veranstaltung.
10: Ja.
9: Ja, also danke nochmal für die Einladung. Maurice war eingeladen, hat mich mitgenommen. Und das war wirklich eine schöne Runde. Wir mussten dann leider frühzeitig das Boot verlassen. Also ja. Es war so, Gregor Gysi musste pünktlich um 20.30 Uhr von diesem Boot runter, weil er einen Anschlusstermin noch hatte, den er wahrnehmen musste.
10: Ja.
9: Und danach wäre das Boot wieder abgelegt über eine Stunde. Und wir wollten aber ja noch zur ProSiebenSat.1-Party. Davon haben wir euch letzte Woche auch schon erzählt im Podcast.
10: Ja.
9: Das heißt, ich habe zu Maurice gemeint, wir müssen, wenn der Gregor Gysi jetzt runtergeht, müssen wir auch jetzt mit runter. Das heißt, wir haben dann uns da aus dem Staub gemacht sozusagen mit dem Gregor Gysi zusammen und sind dann weitergefahren zur ProSiebenSat.1 Sommerparty. Das war im Spindler und Klatt hier in Berlin. Auch eine richtig coole Location, direkt am Wasser an der Spree. Also wir haben so eine Spreepartys haben wir mitgenommen.
10: Absolut.
9: Ne, passend zum Wetter.
10: Absolut. Und wir hätten auch mit dem Boot dorthin fahren können, theoretisch eigentlich. Ne?
9: Ja, theoretisch schon. Theoretisch schon. Wir hätten fragen können, könnt ihr uns bitte da rausschmeißen?
10: Stell dir mal vor, wir hätten das gemacht. Wir wären mit dem Boot angekommen auf der Party. Jeder hätte geguckt. Jeder.
9: Mit Gregor Gysi.
10: Jeder hätte geguckt, was sind das denn für zwei VIPs?
9: Ja, Wahnsinn. Nee,
10: das
9: aber das
10: passiert.
9: War dann auch ganz cool. Mhm. Also die Party war ganz schön. Es lief dann ab 22 Uhr das Deutschlandspiel. Und die Deutschen haben ja dann auch verloren. Also das war das Spiel gegen Ecuador.
10: Ja,
9: genau.
10: Da zeichnete es sich schon ab. Deutschland und Lateinamerika, das läuft nicht.
9: Ja, nee, da sprechen wir gleich nochmal kurz drüber. aber die Party an sich war ganz cool. Mein Highlight war, dass wir alte Kollegen von Joyce wieder getroffen haben, mit denen ich überhaupt nicht gerechnet habe. Also mit Torben schon, mit unserem lieben Kollegen Torben.
10: Der
9: hat
10: auch
9: uns
10: bei
9: ProSiebenSat.1
10: arbeitet, ne?
9: Genau, genau. aber dann halt noch so ein paar andere, wo ich so dachte, oh, wie cool. Und das ist halt so schön an dieser Medienbubble, dass man sich dann doch irgendwie immer mal wieder über den Weg läuft. Und dann hat man eine gute Zeit zusammen, man hat einen guten Abend zusammen, man datet sich mal ab, was so im Leben läuft, wie die Arbeit so läuft. Und man schwelgt so ein bisschen in Erinnerungen. Wir haben ja dann auch wieder so alte Geschichten von Joyce rausgeholt, wo wir uns wirklich halb tot gelacht haben. So Geschichten, die man zum Teil schon vergessen hat. Und das war ein richtig schöner Abend. Ich habe natürlich mal wieder überhaupt gar nicht genetzwerkt, wie man so schön sagt. Habe nur mit Bekannten gesprochen.
10: Was willst du da jetzt von mir hören, Julia? Was willst du da von mir hören?
9: Ja, das lerne ich in diesem Leben nicht mehr. Ich bin nicht so die Netzwerkerin. Ja. Das ist leider so, es ist schwierig. Das macht Maurice. Maurice macht das für mich mit.
10: Ja, alle verlassen sich darauf, Maurice macht das mit. Ja, das war ein schöner Abend auf jeden Fall. Wir sind nach Hause gegangen mit sehr vielen Join-Kühlschrankmagneten tatsächlich. Also wer noch so einen Kühlschrankmagnet von Join haben möchte, bitte melde sich bei uns. Ich habe davon jetzt ganz, ganz viele. Und auch absurd mit Steven Gätchen Ketchup. Also das war ja für mich hier, das hat auch bei uns zu Hause so ein, das war in der Goodie Bag übrigens, by the way. Es gibt eine Goodie Bag.
9: Aber nutzt du den noch? Der stand über Stunden in der Hitze. Also das Mayo nehme ich nicht mehr.
10: Also die Goodie Bags, die wurden, als dann die Leute gehen rausgeholt, die wurden dann sortiert, die standen irgendwo im gekühlten Raum. Und Ketchup steht...
9: Das glaube ich nicht, meinst
10: Ketchup
9: du?
10: Und
9: das
10: Mayo,
9: aber selbst da drin war es ja so heiß.
10: Also Ketchup und Mayo, wenn das ungeöffnet ist, also andersrum, also jetzt, Leute, wir müssen eigentlich jetzt anfangen, aber egal. Da noch zum Thema. Ich verhalte mich ja wie ein Supermarkt, was meine Kühlregeln angeht. Sachen, die im Supermarkt im Kühlregal stehen, die kommen bei mir in den Kühlschrank. Sachen, die im Supermarkt normal stehen, die kommen bei mir in die Kammer. Und Ketchup und Mayo,
9: aber das
10: ungeöffnet.
9: Aber da ist doch kalt in der Kammer, oder?
10: Nee, ist eine normale Zimmertemperatur halt so. Ist halt okay. Eine normale Kammer. Also das ist nicht gekühlt, nein. Ist auch nicht im Keller oder so. Es ist neben der Küche halt so eine kleine Kammer. Und also Ketchup und Mayo stehen im Supermarkt nicht im Kühlregal, wenn sie ungeöffnet sind. Dementsprechend steht Steven Gätchen, also inzwischen ist er im Kühlschrank, weil er geöffnet worden ist. Und Steven Gätchens Ketchup steht bei uns im Kühlschrank und wird auch gegessen. Und auch die Mayo
9: wird
10: übrigens gegessen.
9: Ja, der Ketchup ist okay, aber Mayo, es waren ja wirklich über 35 Grad. Da habe ich irgendwie, also im Supermarkt sind es ja keine 35 Grad, Maurice.
10: Nein, aber es ist ja verschlossen und vakuumisiert.
9: Ja, weiß ich nicht.
10: Egal.
9: Aber wie schmeckt der denn? Wie schmeckt der denn?
10: Der Ketchup. Die Mayo habe ich gar nicht probiert, weil die ist mit Ei und so. Der Ketchup, wie ein Ketchup. Also...
9: Also
10: wenig überraschend. Also bei Ketchup kann man ja schon Dinge tun. Also ich habe Leute, aber da, okay, dann müssen wir wirklich reingehen.
9: Sag doch einfach, schmeckt's oder schmeckt's nicht?
10: Nee, mir ist wichtig zu erklären, ich suche seit Jahren ein ganz bestimmtes Ketchup oder einen Ketchup, okay. Wie auch immer. Und zwar habe ich mal vor Ewigkeiten in San Francisco auf einer Straße, in einem Straßenkiosk, einen, irgendwie so ein Bio-Ketchup, der war so eine Mischung aus Tomatenmark und Ketchup. Der hatte eine ganz spezielle Konsistenz. Ketchup ist ja immer so soßig und so weich. Und der war so eine Mischung aus Tomatenmark und Ketchup. Und sowas suche ich seit Jahren. Und ich hatte mal einen Kollegen bei RTL, der genau diesen Ketchup auch kannte. Wir haben uns auch unterhalten durch einen Zufall. Wir kamen irgendwann mal drauf. Durch einen Mega-Zufall. Er kannte exakt diese Marke, die es nur in den USA gibt und die auch so nur in diesem Raum Kalifornien, weil die halt da lokal hergestellt wird. Er kannte das auch. Und seitdem suche ich das. Und der Steven Gätchen Ketchup ist maximal von diesem Ideal entfernt. So, dementsprechend, okay. Es ist wirklich sehr unbesonders. Das einzig Besondere ist dieses Etikett darauf. Ich habe es auch nicht verstanden. Ich wusste nicht, dass Steven Gätchen Ketchup macht und dafür wirbt. Ich wurde inzwischen aufgeklärt, dass da auch Werbespots laufen zu. Ich nicht.
9: Ist der nicht mit Joko? Mit Joko und Matthias Schweiger?
10: Genau, Joko irgendwie? Und Matthias machen die Mayo. Die sind auf der Mayo dazu drauf. Und Steven ist der Ketchup. Das heißt ja auch offiziell Ketchup. Wegen Steven Gätchen. Ja. Gätchen. Also ich finde es ganz gut, dass sie es nicht, also wenn sie den Namen richtig umgesetzt hätten, müsste es ja Gätchop heißen, ja. Aber das ist vielleicht etwas missverständlich, wenn ein Ketchup Gätchop heißt, darum heißt er nur Ketchup. Hat jetzt jemand diese Metaebene verstanden? Naja, egal.
9: Manche haben es bestimmt verstanden.
10: Lass uns reingehen, lass uns anfangen mit den wichtigsten Meldungen der Woche, würde ich vorschlagen jetzt, so nach 12 Minuten.
9: Ja, los geht's.

0: 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So, und jetzt wollen wir reingehen.
1: Genau, wir gehen jetzt mal rein. Ja, also wir müssen den Elefanten im Raum schon noch mal ansprechen.
0: Ach, ich dachte, wir kommen
1: also,
0: drumherum um Fußball.
1: Nee, wir kommen um Fußball nicht drumherum. Ich meine, das ist schon auch ein Medienereignis und da muss man jetzt schon noch mal ganz kurz wenigstens 3 Sätze zu verlieren, weil ich glaube, die Enttäuschung ist bei vielen Deutschen sehr, sehr groß.
0: Ja.
1: Und ich glaube auch zu Recht. Ja. Also ich bin jetzt auch nicht so, also ich bin jetzt auch kein Fan davon, dass wenn so eine Mannschaft verkackt, dass man dann immer noch mal so draufhaut und so, ne? Das finde ich auch irgendwie total
0: blöd.
1: Also
0: du bist nicht
1: blöd.
0: Der Axel Springer Verlag, der das ja direkt mit Abpfiff gemacht hat. Jetzt muss Nagelsmann weg, Klopp muss retten und so eine Nummern.
1: Ja. Du, aber da muss ich auch sagen, ich stecke halt in diesem Fußball, in dieser Fußballthematik, ich stecke da halt auch nicht so drin. Ich bin kein riesiger Fußballfan. Ich mache das bei der WM gerne mal mit. Aber ansonsten habe ich doch keine Ahnung, ob der Nagelsmann ein guter Bundestrainer ist oder nicht. Was weiß ich denn? Ich weiß auch nicht, ob die Spieler, die da auf dem Feld stehen, gut sind oder nicht. Ich kann ein Spiel, wenn ich das sehe, kann ich schon einschätzen, ob das jetzt ein gutes Spiel ist oder nicht. So. Und ich glaube, die Jungs, die sind wahrscheinlich selber am enttäuschtesten. Ja, also so was ich so mitbekommen habe, die letzten Turniere, die waren ja alle nicht so richtig gut und für die ist das natürlich echt richtig bitter und es tut mir für die auch leid, aber vielleicht, ja, muss da sich jetzt was ändern. Mats Hummels hat dazu ganz klare Worte gefunden, ist mir bei Instagram reingespült worden, der hat halt gemeint, da muss jeder sich jetzt selber auch nochmal hinterfragen und vielleicht auch freiwillig dann zurücktreten, ne? Der hat jetzt keine Namen genannt oder so, aber der war schon auch sehr enttäuscht und hat halt da sehr, sehr direkte Worte gefunden und da wird sicherlich auch schon irgendwas dran sein. Ich bin nicht in der Position, da irgendwas zu beurteilen. Ich finde es schade, dass wir raus sind. Es ging mir doch alles ein bisschen zu schnell. Ich habe gedacht, man kann diese WM doch noch mal ein bisschen länger irgendwie mitnehmen, weil, also ich hätte schon gedacht, dass wir gegen Paraguay gewinnen. Ich hätte jetzt nicht gedacht, dass wir da ausscheiden.
0: So wie du haben das auch 17,5 Millionen andere Menschen gedacht. Die haben nämlich im ZDF zugeschaut. War nicht ganz so die krasse Quote wie das Eröffnungsspiel der deutschen Mannschaft mit über 23.
1: Ja, es war übelst spät. Ich habe es auch nicht geguckt. 22.30 Uhr ist mir auch zu spät.
0: Ja, ich habe mitbekommen, wann Tore fielen, weil ich das einfach gehört habe aus dem Schlafzimmerfenster, weil bei auch geöffnetem Fenster hört man ja, wenn die Nachbarn grölen. War ein Marktanteil übrigens von 74% im ZDF. Und da ist, wie gesagt, nur die ZDF-Quote dabei. Da fehlen noch Magenta und andere Vertriebswege. Unpopular Opinion, mir ist das wirklich, also es könnte mir nicht egaler sein. Ich kann dir kaum sagen, was mir egaler ist als diese Fußball-WM. Aus unterschiedlichsten Gründen. Für mich ist immer nur wichtig, dass Deutschland trotzdem gewinnt, weil ich keinen Bock auf diese negative Stimmung am Folgetag habe. Ja? Die Leute sind dann immer alle so wahnsinnig schlecht drauf und dann die sind so schlecht drauf und dann wird alles immer in diesen Kontext gesetzt. Also zum Beispiel am Tag nach dem verlorenen Spiel gegen Paraguay, Freunde von mir haben in Hamburg ein Event und dann habe ich viel Spaß gewünscht.
1: Meinst du Ecuador?
0: Ja,
1: gegen Ecuador?
0: Nee, Paraguay haben wir doch verloren. Wir haben gegen Paraguay verloren.
1: Gestern?
0: Ja, also
1: gestern.
0: Also,
1: ach so, das Spiel, okay, also, sorry, ja.
0: Wir zeichnen am Dienstag auf, deshalb sagt Julia gestern, ja.
1: Ach so, ja, Entschuldigung, genau.
0: Also am Tag nach dem Spiel habe ich Freunden viel Erfolg gewünscht bei ihrem Event in Hamburg. Und dann sagen die so, ja, aber es könnte auch echt ein schönerer Tag sein, denke ich mir so. Es ist doch, also was hat denn das verlorene Fußballspiel von denen mit eurem Event zu tun? Gar nichts. Das ist so... I don't get it. Also wie man alles dann in diese Fußballsoße tunken kann. Was ich natürlich verstehe ist, was ein bisschen bitter ist, dass Fernsehsender, Medienhäuser, die ja wahnsinnig viel Kohle reinstecken in die Berichterstattung drumherum, das ist jetzt so ein bisschen geschmälert, weil natürlich, und das werden wir beobachten können, die Quoten jetzt in den Keller rasen werden. Weil so eine WM, die um so eine späte Uhrzeit stattfindet in der deutschen Zeitzone, schon natürlich mit Quotenproblemen zu kämpfen hat. Und wenn dann noch das eigene Team raus ist, wir werden das sehen. Also diese 17,5 Millionen Quoten, die wird es kaum noch geben, höchstens bei einem Endspiel. Und das ist natürlich bitter, weil du natürlich als Medienhaus alles auffährst, weil du natürlich davon auch ausgehst, dass das deutsche Team die Quoten bringt und das vielleicht ein bisschen länger als in einem 16-Finale. Was ja auch neu ist.
1: Oh, das ist so bitter.
0: Also das ist, also
1: ist schon,
0: darum, aber wie
1: ist
0: gesagt.
1: Ist schon peinlich auch ein bisschen.
0: Ja, es ist ein bisschen peinlich. Vor allem ist es deshalb peinlich, weil man sich immer so groß tut, weißt du? Es wäre überhaupt nicht peinlich, wenn man so die Attitude von einem Team wie Ecuador oder Paraguay hätte und dann einfach gewinnt oder verliert. Aber da man ja immer so tut, als hätte man, und auch in der eigenen Berichterstattung, auch in den eigenen Medienhäusern, mal an die Nase fassen. Es wird ja immer so getan, als ob jetzt hier der potenzielle Weltmeister anreisen würde. Komisch, tut das deutsche Team irgendwie schon seit 3 WMs irgendwie nicht mehr. Und dann wird auch so Bericht erstattet, ne? Also es wird ja mit so einer Attitude findet ja die Berichterstattung statt. Und dem ist nicht so. Und das trägt natürlich dazu bei, zu dieser großen Enttäuschung, wenn dir alle Expertinnen und Experten, alle Medienhäuser, alle Fernsehsendungen immer suggerieren, jetzt wird der Cup geholt und dann ist das nicht so. Also vielleicht ist da auch mal eine etwas neutralere Berichterstattung gar nicht so verkehrt, aber wer bin ich das den Fußballfans zu sagen, weil es wird eh nie passieren. dementsprechend, ja, aber ich fand es quotenmäßig erstmal sehr interessant, dass es 17,5 Millionen trotzdem noch so waren, also 47,6% Marktanteil ist natürlich schon eine Nummer. Aber am Ende
1: 74.
0: Ja, 74, Entschuldigung. 6. Ist natürlich schon eine Nummer, aber am Ende, ganz ehrlich, ich bin auch gar kein Fan von dieser ganzen Maschinerie inzwischen. Also, aber wie gesagt, I really don't care. Das einzig Negative ist, was für mich jetzt ist, dass dann wieder so Orte, die um solche Zeiten immer sehr bevölkert sind normalerweise, da war ich immer nutznießer davon, dass niemand da war. Also so ein Fitnessstudio zur WM ist schon geil. Ist halt einfach keiner da. Ja, oder in Super, oder so ein Supermarkt zur WM ist super. Du kannst, also es ist einfach toll. Du kannst einfach entspannt einkaufen. Und das tue ich ja wirklich. Also WM-Spiel ab in Rewe.
1: Aber nicht um 22.30 Uhr.
0: Doch, war ich. Ich war tatsächlich um die Uhrzeit im Rewe, weil ich kam von einem Konzert und ich hatte Durst. Ich habe mir vorgenommen, bei diesem Konzert nichts zu trinken, weil mir das zu teuer war alles. Und dann bin ich danach um 22.30 Uhr in einen menschenleeren Rewe gegangen, weil alle beim Fußball sind. Ja. Fand ich toll. Aber
1: nicht
0: ja.
1: Schlecht, ja, oder im Bett.
0: Ja, oder im Bett, genau. Aber wollen wir mal über das sprechen, ja, worüber gerade so ein bisschen gesprochen wird. Der Spiegel, der hat sich ein KI-Verbot selbst auferlegt. Das finde ich ganz schön, weil wir erinnern uns vielleicht daran, dass der Spiegel vor gar nicht allzu langer Zeit einen Artikel mit ChatGPT geschrieben hat. Und auszusehen, wenn man... Nee, ich weiß gar nicht, ob es bei ChatGPT ist, bei Gemini von Google, bei der KI von Google, ist das so, dass wenn man etwas einen Text mit einer KI entwirft, steht am Ende immer nochmal so eine Zusammenfassung drunter. Und wenn man nicht richtig aufpasst, kopiert man die aus Versehen mit. Und genau das hat der Spiegel mal vor ein paar Monaten veröffentlicht. Und zwar steht dann unten immer Zusammenfassung und dann macht die KI in der Regel noch so einen Vorschlag. Und dann stand wirklich in diesem Spiegelartikel drin damals, soll ich das und das noch machen? Oder soll ich das und das noch machen? Und jetzt spricht der Spiegel aber vor. Ja, jetzt hat man seine Lesson gelernt.
1: Genau, der Chefredakteur Dirk Kurbjuweit. Dirk Kurbjuweit. Der hat jetzt sich gegen eine KI-geschützte Redaktionskultur entschieden und für manuelle Textproduktion durch Menschen, was einfach nur übersetzt bedeutet, dass Texte künftig beim Spiegel nicht durch KI geschrieben werden dürfen und auch nicht umgeschrieben werden dürfen, ne? Das heißt, wenn man halt so einen Artikel schreibt, kann man nicht diesen Text dann nochmal in ein KI-System reinkopieren und sagen, hier, schreib's mir nochmal ein bisschen schöner um, damit es dann auch richtig gut klingt. Als wäre ich jetzt hier eine richtig professionelle Journalistin, schreib's mir mal so, dass es richtig gut klingt. So,
0: ist das dein Prompt schon? Ist das dein Prompt schon? Schreib den Text.
1: Wäre jetzt mal so ein Vorschlag. Wäre jetzt ein Vorschlag meinerseits gewesen. Das darf man beim Spiegel jetzt nicht mehr machen und ich finde das einen sehr, sehr wichtigen Schritt. Ne? Das heißt, nicht, dass KI-Systeme nicht auch noch unterstützend dort im Arbeitsalltag genutzt werden dürfen, also für Recherche und Faktenchecks oder wo ich aber sage, genau dafür ist KI eigentlich noch nicht ausgelegt. Also wir merken das ja hier bei uns im Podcast auch. Wir arbeiten auch sehr gerne mit Gemini, du auch, ne, Maurice, mit Gemini. Ja.
0: Kostenlose Werbung an Google. Es gibt auch andere KI-Systeme, aber hey.
1: Ja, aber wir sind nicht so die ChatGPT-Leute, sondern wir sind eher so die Gemini-Leute. So, manche benutzen auch Claude, wie auch immer. Jedenfalls, da merkt man schon, man kann mit diesem System schon auch recherchieren oder sich so ein paar Fakten raussuchen lassen, aber man sollte da immer gegenchecken, weil genau da verbergen sich nämlich ganz viele Fehler.
0: Ja. Genau.
1: Also da entstehen wirklich aktuell noch sehr, sehr, sehr, sehr viele Fehler und da sollte man sich nicht drauf verlassen. Also ich hätte eher gesagt, ich als Chefredakteurin würde euch erlauben, diesen Text schon nochmal da rein zu kopieren, um den nochmal rund zu machen. Aber nicht mit hier Recherche und Faktenchecks, weil das müsst ihr selber machen. Das muss in Menschenhand liegen. Das wäre, glaube ich, eher so meine Entscheidung gewesen. Also nicht, dass man Texte richtig komplett von der KI schreiben lässt, nein. Das nicht. Ich finde schon, man sollte da eine Handschrift schon noch lesen können, auch von einem Journalisten und von einem Redakteur. Ich finde das ganz, ganz wichtig, dass man nicht das Gefühl hat als Mensch, man liest jetzt nur noch irgendwelche KI-Texte. Da habe ich auch keinen Bock drauf. Aber da halt nochmal den Text reinzukopieren und zu sagen, ey, check nochmal, ob die Grammatik richtig ist.
0: Grammatik,
1: ob die
0: Rechtschreibkontrolle, finde ich, kann man absolut machen. Ja.
1: Ob das alles richtig ist.
0: Ja.
1: Und schlag mir doch vielleicht nochmal an der einen oder anderen Stelle eine bessere Formulierung vor, weil ich es da vielleicht noch nicht so ganz rund habe.
0: Ja. Ne?
1: Das finde ich nicht problematisch. Aber so Recherche und so, das sollte noch in Menschenhand bleiben, weil da kann man, glaube ich, ansonsten können da echt krasse Fehler passieren.
0: Man muss ein bisschen differenzieren, wo bringt's was und wo nicht. Also zum Beispiel, was ich total sinnvoll finde, ist, wenn mir eine KI-Stimme einen Zeitungsartikel vorliest. Du kannst nicht verlangen, dass auf einer Zeitung, ob das jetzt ein Portal ist, spiegel.de, bild.de oder so weiter, dass diese ganzen Artikel, die ja in einer Masse erscheinen, dass die von jemandem menschlich eingesprochen werden. Das kann man einfach nicht leisten. Das ist nicht machbar.
1: Mhm.
0: Und dann finde ich diesen Service, dass es dort einen kleinen Play-Button gibt und eine KI-Stimme liest mir das vor. Zum Beispiel, ich bin auf dem Fahrrad, ja, oder ich bin auch im Auto unterwegs oder ich kann mich da nicht hinsetzen und einen 10-Minuten-Artikel lesen. Das geht nicht, aber ich kann den mir anhören. Das finde ich gut.
1: Mhm.
0: Und das ist übrigens auch ein ganz toller Barriereabbau für Menschen, die nicht lesen können oder Menschen, die vielleicht aufgrund von einer Beeinträchtigung, einer Augenbeeinträchtigung gar nicht in der Lage sind zu lesen, für blinde Menschen und so weiter, für Analphabeten und. Ist das eine ganz, ganz tolle Erweiterung. Und da ist KI total sinnvoll, ja. Und da muss man, finde ich, total differenzieren zwischen, wo macht es Sinn und wo ist es einfach scheiße. Ich habe letztens so ein YouTube-Video gesehen, Julia. Und dann kriege ich so nach einer halben Minute mit, dass das eine KI-Voice ist, die mir die ganze Sache vorliest gerade, ja. Und das fand ich total upturned ohne Ende.
1: Ja, hatte ich auch schon auf YouTube. Ja, also wie gesagt, das ist so, man steht da gerade so am Anfang und man muss selber erstmal auch für sich selbst ja herausfinden, inwiefern möchte ich mit der KI arbeiten. Und ich muss sagen, ich hatte jetzt auch irgendwann mal so einen Schreckmoment, wo ich festgestellt habe, es vergeht kein Tag, an dem ich Gemini nicht irgendwas frage.
0: Mm.
1: Und selbst mein Sohn,
0: also
1: der hat ganz oft so Pokémon-Fragen. Der ist gerade so im Pokémon-Game. Ich habe keine Ahnung von Pokémon. Also ich kann dir nur sagen, wer Shiggy ist und ich kann dir nur sagen, wer Glumanda ist und wer vielleicht Pikachu ist. Aber ich bin da relativ schnell raus. Und dann geht's ja da um irgendwelche Weiterentwicklungen und so. Und mein erster Griff ist dann natürlich, komm, wir fragen mal Gemini. So, dann frage ich Gemini, wie ist denn die Entwicklung von so und so? Und dann kannst du dir das, wenn du da reinquatscht, antwortet die KI ja auch mit Stimme. Und das heißt, es ist ja so, als würdest du dich dann mit jemandem unterhalten über dein Thema, was dich so krass interessiert. Und dann kommen natürlich immer noch Folgefragen. Und dann fragt mein Sohn natürlich dann auch immer noch weiter und weiter und weiter. Und irgendwann denke ich mir so, na gut, ich lasse den jetzt einfach mal machen, dann kann ich in der Zeit mal kurz irgendwie was erledigen. Und dann sitzt er halt hier und fragt dann halt immer weiter. Er saugt dann natürlich auch unheimlich viel Wissen auf in dem Moment. Mhm. Das darf man auch nicht unterschätzen. Wissen, was ich ihm ja gar nicht sagen kann. Mhm. Aber ich habe dann schon mal irgendwie so den einen Tag so gedacht, boah, ich benutze das echt viel.
0: Ja,
1: so für Alltagsfragen auch, wo ich mir so unsicher bin. Und das hat gar nicht, weiß man, man soll damit nicht googeln, das mache ich auch nicht. Googeln mache ich schon noch auf die klassische Art und Weise. Aber das sind dann schon immer so Sachen, wo ich eine richtige Erklärung brauche, wie ich das jetzt, keine Ahnung, umsetzen soll oder so. Und das erleichtert halt extrem.
0: Es ermöglicht Dinge, die unmöglich vorher schienen. Also ich kann ganze Homepages programmieren dank dieser Sache. Also ich habe keine Ahnung von Homepage-Programming. Aber mit Gemini geht's. Da ist übrigens ganz interessant eine Statistik, die Google selber vor inzwischen einem Vierteljahr veröffentlicht hat. Und zwar ging es um die Fehleranfälligkeit von Gemini. Und das klingt erstmal ganz gut. 92% aller Gemini-KI-Suchergebnisse, also das ist diese Google-Suche, diese Google-Gemini, diese KI-Suche, ja. 92% aller Ergebnisse sind korrekt. Das klingt jetzt erstmal gut. Das heißt aber im Umkehrschluss auch, 8% sind inkorrekt. Und wenn man jetzt guckt, die Menge an Suchanfragen, die Google KI-basiert am Tag veröffentlicht, sind irgendwie, was war das? Das sind irgendwie so 500 Millionen oder so. Das ist sehr, sehr viel. Und wenn du dir jetzt von diesen 500 Millionen mal 8% runternimmst, machen wir es mal einfach. Ne? Nehmen wir mal an von 100 Millionen, das sind viel mehr als 100
1: Millionen. Fangen wir jetzt wieder an zu rechnen, Maurice.
0: Ja, ich rechne es dir vor. Alles gut, dein schleieriges Gehirn muss nicht rechnen. Also nehmen wir mal an, du hast 100 Millionen Google-KI-Anfragen und davon sind 8% falsch. Dann sind das 8 Millionen. Das heißt, 8 Millionen Menschen, die eine Suchanfrage gemacht haben, kriegen eine nicht korrekte Antwort von Google.
1: Und ja, das ist viel.
0: Und skalier das mal nach oben auf die wirkliche, das ist viel. Und viele, und Google hat ja diesen Ruf, einfach weiß ich das aufgrund der Google-Suche erarbeitet hat, dass das korrekt ist, was da rauskommt. Ja? Aber nicht unbedingt in der Gemini.
1: Wenn Google steht, wird es schon so sein.
0: Genau, aber nicht unbedingt bei Gemini. Also dementsprechend, ohne Scheiß, hinterfragt das, was da rauskommt. Jetzt vielleicht nicht unbedingt bei Pokémon, ist jetzt nicht so relevant.
1: Bei solchen Sachen ist mir das dann auch wurscht.
0: Ob
1: aber
0: das jetzt
1: halt
0: wirklich
1: bei,
0: die Weiterentwicklung ist. Aber ja, bei den wichtigen Sachen. Übrigens, aber noch kleiner Funfact, das war letztens für mich, das war für mich groundbreaking. Weißt du, wofür Pokémon steht eigentlich? Was das für eine Abkürzung ist?
1: Nein.
0: Ich wusste das auch nicht. Das habe ich letztens,
1: sag's mir mal.
0: Ich habe das letztens in irgendeinem Podcast gehört. Das ist die Abkürzung für Achtung. Es ist so simpel, dass man, dein Gehirn wird platzen. Das heißt Pocket Monster.
1: Ach Quatsch.
0: Ja. Pocket Monster ist die Abkürzung für Pocket Monster.
1: Und das ist verifiziert,
0: ja?
1: Kann ich dieses Wissen so weitergeben?
0: Da musst du auch nicht Gemini
1: für.
0: Da kannst du deinem Sohn einfach erzählen. Das ist, ich finde das total
1: Pocket
0: krass.
1: Pocket Monster. Das wusste ich gar nicht. Pokémon Pocket Monster. Geil.
0: Ja.
1: Das finde ich cool, dass ich das jetzt weiß, weil da kann ich jetzt richtig mit bei den Kids kann ich dann glänzen.
0: Ja, das ist genauso wie ich irgendwann mal vor Jahren erfahren habe, wofür eigentlich die Abkürzung Drag bei Drag Queen steht.
1: Das hast du mir auch schon gesagt, ich habe schon mal vergessen.
0: Im Originalen, das hat natürlich inzwischen eine ganz andere Entlehnung, aber im ganz Originalen bedeutete das mal Dressed as a Girl.
1: Ah ja.
0: Und da dachte ich mir so, ja krass. Das ist krass. So. Naja, okay, gut. Also, haben wir so viel. Also, der Spiegel macht's richtig. Der Tagesspiegel hat die richtigen Konsequenzen gezogen. Ich nehme mal stark davon an.
1: Und wir wollen von euch mal wissen. Schreibt's uns mal in die Kommentare. Oder schreibt's uns sonst wohin. Auch auf Instagram könnt ihr uns schreiben. Sagt mal, wie ihr das findet. Wie so euer Gefühl ist bei diesem Thema. Ist es euch auch wichtig, dass diese Texte nicht von KI geschrieben werden? Oder sagt ihr, mir ist es eigentlich wurscht, Hauptsache ich habe den richtigen Inhalt? Das würde mich mal interessieren.
0: Mich auch. Ich glaube ja immer noch, dass man es identifizieren kann, aber ich weiß auch, dass ich ja schon oft falsch lag. Also ich kann es auch nicht mehr immer identifizieren. Also ich habe.
1: Nee, ich nicht. Also
0: es sei denn,
1: das ist jetzt der letzte Satz dazu, es sei denn, du hast so einen Lieblingsjournalisten, den du seit 15 Jahren jede Woche liest und weißt, wie dem seine Handschrift eigentlich aussieht.
0: Mm.
1: Und dann merkst du, okay, da ändert sich vielleicht was an der Art und Weise des Schreibens. Also okay, dann könnte man es vielleicht rauslesen. Aber so, wenn ich einen Text lese, ich glaube nicht, dass ich sagen könnte, ob das jetzt von KI geschrieben ist oder nicht.
0: Also ich lasse tatsächlich von Gemini inzwischen meine Rechtschreibung, Grammatik. Weil ich bin so ein Dickfinger-Tipper, ne? Also ich tippe so Dinge, so die Klassiker.
1: Ja, das stimmt, das kann ich bestätigen. Deine WhatsApp-Nachrichten manchmal, Maurice, wirklich, da muss ich manchmal dreimal lesen.
0: I know, ist eine eigene Sprache.
1: Wo ich so denke, was meint der denn jetzt?
0: Ist eine eigene Sprache und das lasse ich gerne korrigieren inzwischen. Das Schlimme ist ja, dass ich auch meinem Handy halt auch einfach diese falsche Schreibweise beigebracht habe. Ich habe oft genug das Wort sein verkehrt rum eingegeben mit S-I-E-N, also sehen, dass inzwischen das mir vorgeschlagen wird. Das ist leider schlimm. Okay, aber
1: ist das herrlich.
0: Kommen wir zu einem anderen Thema. Und ich finde das total schön, weil Großbritannien, verkehrte Welt. Wir haben ja inzwischen kapiert hier in Deutschland, Sky wurde verramscht an RTL. Also der größte deutsche Privatsender hat Sky in Deutschland gekauft. In Großbritannien kommt es jetzt andersrum. Da kauft Sky den größten britischen Privatsender. Und zwar ist das ITV. Also im Prinzip ist es so, als würde in Deutschland Sky RTL kaufen. Genau das passiert gerade jetzt in UK. Wobei man auch sagen muss, dass ITV tatsächlich wirklich so eine Art RTL, na Klon ist übertrieben, aber schon so ein echtes, so ein britisches RTL ist, denn man ist zum Beispiel die Heimat von dem Dschungelcamp.
1: Love Island
0: gehört zu ITV. Das Dschungelcamp gehört zu ITV. Zu ITV gehört auch, gut, Lego Masters, das läuft inzwischen nie mehr bei RTL, aber auch lief mal bei Vox. Aber also ITV ist ein sehr, sehr großer Lizenzgeber für Formate, die auch bei RTL laufen. Darum ist es irgendwie, kann man schon sagen, das ist das britische RTL. Und das wird jetzt von Sky gekauft. Und das finde ich krass. Weil das ist einfach verkehrte Welt. Und zwar für 1,9 Milliarden Euro ist ITV wert. Ich hätte gedacht, es ist ein bisschen mehr wert, ehrlich gesagt. Auch das ist verkehrte Welt. Wir wissen ja, dass Sky an RTL für ein Apple und ein Ei verkauft worden ist. Und dazu gehören erstmal alle Sender, also alle britischen ITV-Sender. Und auch ganz wichtig, die Streaming-Plattform ITVX. Das ist der Streaming-Dienst von ITV, der übrigens super spät gestartet ist. ITVX ist die, wie nennt man das? Ist der jüngste Streaming-Dienst, den es in Großbritannien gibt. Also die BBC mit iPlayer war vorher, klar, die Klassiker Netflix, Co. und sowieso Sky auch mit all diesen Anbietern, aber ITVX ist der jüngste Streaming-Dienst und aber auch, und das ist interessant, der erfolgreichste in Großbritannien. Die haben enormes Wachstum und die Zahlen habe ich mir rausgesucht, warte kurz. Jetzt muss ich mein Skript gucken. 10 Milliarden, genau, da war es. Ende letzten Jahres hatte ITVX 10 Milliarden Stream und der Streaming-Dienst wächst schneller als alle Konkurrenten zusammen. Das ist auch interessant. 2025 hatte man nach 11 Monaten bereits 3,3 Milliarden Streams in einem Kurzzeitraum erfasst. Also das ist viel mehr als Netflix und Disney in UK machen. Und das ist interessant, weil das ist das, was wir hier in Deutschland nicht so schaffen, gerade mit unseren lokalen Streamingdiensten. Da hängen wir bei allem Erfolg von RTL Plus, ist Netflix und Amazon Prime immer noch davor. Und selbst die ARD und die ZDF mit ihrem Streaming-Angebot. Also das finde ich ganz interessant, dass ITV so unfassbar erfolgreich ist in Großbritannien. Und das wird jetzt von Sky geschluckt, wenn natürlich, muss man immer
1: aber
0: sagen.
1: Aber warum, oder, frage ich mich. Wenn es doch denen so gut geht, warum?
0: Kohle. Also wenn du jetzt zum Beispiel, also es ist ein privatwirtschaftliches Unternehmen und jetzt kommt jemand und sagt, hier 1,9 Millionen, lass uns einfach mal 2 Milliarden, ja. 2 Milliarden sind 2.000 Millionen Euro, ja, das sind 2 Milliarden. 2.000 Millionen Euro kommt und das wird jetzt an die, und da kommt, dann ist verlockend und dann sagt man sich, warum nicht? Und ganz interessant ist, es geht ja neben dem Streamingdienst, der natürlich super attraktiv ist, geht es halt auch um das lineare Geschäft und wir alle wissen, das lineare Geschäft ist eines, das nicht wächst. Mal vorsichtig gesagt. Und wenn du dann als ITV denkst, so geil, jetzt kann ich für 2 Milliarden mein lineares Geschäft an jemanden verhökern und habe vielleicht die Probleme der Zukunft nicht mehr. Also finde ich jetzt erstmal.
1: Die Frage ist aber dann, inwiefern greift Sky da dann auch ein? Ne? Also weil das ist ja, das Geld ist natürlich sehr verlockend, aber es wird sich ja dann auch grundlegend etwas ändern.
0: Total. Also, ja, man muss an der Stelle noch sagen, das Ganze ist natürlich noch nicht fix. Die Kartellbehörden in Großbritannien müssen dem zustimmen, denn ITV und Sky zusammen besitzen 70% des britischen TV-Werbemarktes. Also das ist nicht mehr nur,
1: ja,
0: also das
1: ob
0: ist
1: die da zustimmen.
0: Also man hat schon so ein bisschen, um die Kartellbehörden so ein bisschen zu beruhigen, hat man schon ein paar Sachen ausgegliedert. Also Sky kauft zum Beispiel, hat zum Beispiel seine Produktionsfirma an ITV abgegeben, die sie haben. Ich glaube, das heißt Love Productions. ITV selber behält diese Produktionsunit, die bleibt bestehen. Also ITV Studios bleibt eine eigenständige Firma, wird nicht zu Sky gehen. Auch wichtig übrigens für den deutschen Markt, weil ITV ja auch hier mit ITV Studios in Deutschland tätig ist, mit einer großen Produktionsfirma. Es wird also nicht zu Sky gehen. Aber ja, du hast recht, also 70%, Ist krass. Auf der anderen Seite haben wir gesehen in Deutschland, dass der Merger mit RTL und Sky, und die haben dann auch über 50% des deutschen Werbemarktes zusammen, auch durchs Kartellamt ging, durch das deutsche und auch durch das europäische. Also,
1: ja.
0: Also im Kampf, ich sag mal so, im Kampf gegen die großen Tech-Multi-Riesenkonzerne der USA ist das wahrscheinlich durchaus machbar und vorstellbar. Aber ich finde es schon krass. Also es ist, ja. Können wir nicht weiter was zu sagen, außer krass, ne?
1: Ja, können wir nichts zu weiter sagen, außer dass wir das weiterhin beobachten werden. Und ich bin gespannt, ob es durchgeht. Aber sowas zieht sich ja meistens dann auch immer noch ein bisschen, ne?
0: Wir haben also, ja gesehen, auch in Deutschland, ne? Was war denn das? RTL, Sky, guten Jahr, Minimum, ne?
1: Da haben wir doch letztes Jahr schon drüber gesprochen.
0: Ewig.
1: Also ewig. Das wird wahrscheinlich sich jetzt auch ewig hinziehen.
0: Aber ich finde so, ich würde gerne mal jemanden bei Sky in Unterföhring München in Deutschland fragen, wie die das so finden. Weil das ja wirklich, da guckst du so, das war ja mal eine Firma bis vor kurzem, also bis vor einem Monat war das eine Firma. Und wie unterschiedlich das ist, also dass die einfach in UK sind die einfach der Big Babbo, also muss man wirklich sagen, ne? Und in Germany nicht. Das ist irgendwie, das finde ich irgendwie krass, aber ja gut, die Geschichte von Sky in Großbritannien und es ist auch eine andere, aber trotzdem, ich finde es spannend. Ich bin,
1: ja. So, wir bleiben ein bisschen im Ausland. Wir gucken mal in die USA, was da so abgeht. Und das ist auch eigentlich krass, dass das überhaupt eine News ist, aber es wird das Programm ein wenig verändern. Und zwar Jimmy Kimmel hat sich jetzt dazu entschieden, eine 2-monatige Pause zu machen. Er wird seine Gründe haben. Kennst du die Gründe? Ich habe sie nicht gelesen.
0: Keine Ahnung.
1: Ich weiß gar nicht, ob er es erklärt hat.
0: Er hat also, nur gesagt, Sabbatical.
1: Ich habe mich ein bisschen gewundert, weil er war ja erst abgesetzt und jetzt, ne, jetzt ist seine Show ja dann wieder da gewesen und so. Und da hätte man jetzt wahrscheinlich nicht damit gerechnet, dass er jetzt sagt, jetzt mache ich einfach mal 2 Monate Pause. Aber wer weiß, was da so vielleicht auch familiär ansteht oder was da so los ist, das weiß man ja immer nicht. Er wird Gründe haben. Und für Ersatz ist aber gesorgt. Und zwar werden ganz unterschiedliche Leute seinen Platz einnehmen. Unter anderem die Erzfeindin von Trump, Rosie O'Donnell.
0: Ich liebe Rosie O'Donnell.
1: Ist wahrscheinlich von Jimmy Kimmel auch ein kluger Schachzug. Der hat dann auch in seiner letzten Sendung am 18. Juni gesagt, und alles, worum ich im Gegenzug bitte, Herr Präsident, ist, dass Sie nichts Dummes tun, während ich weg bin. Auch immer er damit meint, aber das ist natürlich sehr, sehr lustig. Also der Kimmel hat sich natürlich schon überlegt, wen er da so alles ranholt. Wir können die anderen Namen auch noch vorlesen. Ich kenne die ehrlicherweise alle gar nicht. Kennst du die?
0: Ich auch nicht. Also keine Ahnung.
1: Ich kriege nicht mal die Namen ordentlich vorgelesen, glaube ich. Also Tiffany Haddish, weiß ich nicht, wer es ist.
0: Don't know.
1: Coleman Domingo und dann. Wie spricht man diesen Namen aus?
0: Ich würde sagen Ike Barinholtz.
1: Meinst du, es ist ein Mann?
0: I don't know. Ike Barinholtz.
1: Ja. Und Anthony Anderson und Jelly Roll.
0: Noch nie gehört. Niemand.
1: Ich auch nicht. Vielleicht in den USA sind das große Nummern, vielleicht auch Comedians oder vielleicht aufsteigende Comedians. Ich weiß es nicht. Keine Ahnung. Es ist jetzt ganz gefährliches Halbwissen hier. Das müsste man alles nochmal nachrecherchieren, aber interessiert mich ehrlicherweise auch nicht ganz so doll. Aber Rosie O'Donnell kennen wir natürlich, also kennen die meisten sicherlich von uns. Und dass die da einspringt, das finde ich schon sehr funny.
0: Cool.
1: Und die Sendung werde ich mir auf jeden Fall angucken, weil da wird sie wahrscheinlich auch sehr krass gegen Trump schießen.
0: Übrigens, Jimmy Kimmel ist der größte Gewinner der Absetzung von Stephen Colbert, weil da war ja die große Frage, so ein bisschen, wer

0: Move, dass Kimmel erstmal freimacht, weil die Show in Anführungsstrichen so gut läuft wie lange nicht. Was auffällig ist, das hat Jimmy Kimmel selber letztens gesagt, normalerweise würden jetzt im Sommer schon mal die Vertragsverhandlungen fürs kommende Jahr anlaufen. Tun sie gerade noch nicht. Also ABC hat es irgendwie nicht eilig, den Vertrag zu verlängern mit Jimmy Kimmel. Wir hoffen mal nichts Böses. Aber wäre schön, wenn Kimmel uns erhalten bleibt. Und apropos erhalten bleiben, das Stephen Colbert Studio-Set. Ja, das finde ich ganz schön. Das hat übrigens CBS in einer eigenen Pressemitteilung mitgeteilt. Stephen Colbert Studio-Set kommt ins Museum. Und zwar komplett in seiner das ganze Set. Du kannst in Zukunft, wenn du in Chicago Urlaub machen solltest, dir dieses Set im Museum für Rundfunkkommunikation, auf Englisch Museum of Broadcast Communications, angucken. Und dort wird es nämlich eine bereits schon existierende Ausstellung ergänzen, nämlich die des Erbes, also im Original heißt das ist Legacy of Late Night Television, so heißt diese Ausstellung, also das Erbe von Late Night Fernsehen, wo es auch schon Exponate von Jimmy Fallon, von Jimmy Carson gibt, und die sind, glaube ich, sehr, sehr glücklich darüber, dieses Set zu haben. Fun Fact, das Smithsonian, also das Smithsonian ist ja das Nationalmuseum der USA, also es ist durch die USA finanzierte Museumskette. Smithsonian hat das auch angefragt. Die wollten es auch haben, haben es aber nicht gekriegt, sondern den Zuschlag bekommt das Museum in Chicago, und zwar, weil da ja Stephen Colbert aus der Ecke kommt und auch dort angefangen hat im Lokalfernsehen. Dementsprechend geht das nach Chicago. Finde ich irgendwie einen geilen Move, und ich muss ganz ehrlich sagen, ist für mich ein Grund, das zu besuchen. Ja, aber nur, wenn ich dann auch so ein Foto am Tisch machen kann oder wie so. Wenn man das nicht, wenn dann um das ganze Set so eine Kordel steht, fände ich es scheiße. Ich will dann schon da auch mich hinsetzen und so ein Foto machen. Mit so einer Tasse, weißt du? Mit so einer Colbert-Tasse, dann so richtig cheesy.
1: Das Problem ist natürlich, in so einem Museum, wenn das alle Besucher machen, dann ist das natürlich relativ schnell runtergerockt, ne?
0: Ja, das stimmt.
1: Also das weiß ich nicht, ob die das erlauben. Aber das wäre natürlich schon cool. Also für so eine Geschichte ist das schon geil, wenn du dich da auch mal hinsetzen kannst. Sehe ich dich auf jeden Fall.
0: Ich sehe mich da auch total.
1: Da wir gerade schon bei guten Quoten auch waren, können wir auch nochmal hier nach Deutschland schauen. Mhm. Es gibt nämlich hier auch einen richtig krassen Quotensieger, muss man schon sagen. Und zwar ist das Sat.1 Frühstücksfernsehen. Die haben ja eigentlich immer gute Quoten, ne? Also es gab ja selten mal irgendwie Phasen, wo die richtig abgeschmiert sind, weil die halt auch nicht wirklich so eine riesige Konkurrenz am Morgen haben. Also selbst das RTL Morgenfernsehen, das hat ja dann schon doch eher mit den Quoten immer zu kämpfen gehabt. Und jetzt hat sich ja das Morgenfernsehen bei RTL verändert. Da haben wir auch darüber berichtet, ne? Das ist ja jetzt so ein Morgenmagazin von NTV, was aber eben auch auf RTL ausgestrahlt wird. Und selbst wenn man da also es heißt Deutschland am Morgen, und selbst wenn man da RTL und NTV die Quoten zusammenrechnet, ist es trotzdem nicht relativ viel. Nee. Und Sat.1 hat am vergangenen Mittwoch, also nicht gestern, sondern letzte Woche Mittwoch, ne? Von dem Mittwoch sprechen wir ja. Genau. Ne? Das war ja letzte Woche schon. Da hatten die einen Marktanteil von 27,4% in der Zielgruppe 14 bis 49. Und das ist echt krass. Also das ist wirklich ein heftiger Wert für so ein Morgenmagazin, 27,4%, und da kann RTL wirklich gar nicht mithalten, gar nicht.
0: Nee, also RTL hat in der Zeit 8% gemacht, ne?
1: Ja, und NTV irgendwie 4%, und selbst wenn man das halt zusammenrechnet, ne, wenn man die zwei Sender zusammenrechnet, sind sie trotzdem noch weit entfernt von den Sat.1-Quoten. Und das freut mich total, wenn ich sowas lese, weil ich, ich gönne den Kollegen das einfach extrem, dass die da so einen Erfolg haben, und das auch schon über so viele Jahrzehnte. Und wenn dann eben nochmal so eine Quote so heraussticht, dann ist das natürlich echt cool. Also herzlichen Glückwunsch da von unserer Seite aus.
0: Und es ist ein Beleg dafür, dass im linearen Fernsehen Konsistenz beziehungsweise, wie soll man das nennen, Kontinuität ist das richtige Wort. Kontinuität, das ist der Schlüssel zum Erfolg. Wenn du natürlich alle halbe Jahre was änderst, immer wieder Moderatoren austauschst, dann machst du ein neues Studio, dann machst du ein neues Format und dann änderst es hier wieder und da wieder. Am Ende zahlt sich das nicht aus. Und wenn man ehrlich ist, das Sat.1 Frühstücksfernsehen sieht halt einfach auch schon gefühlt seit 20 Jahren gleich aus. Das ist auch nicht so. Also auch die schrauben immer mal wieder an Inhalten und wo was in der Sendung platziert ist und so. Ne, das ist schon so. Aber de facto, wenn man das Große sieht, das Grobe, dann ist irgendwie das Sat.1 Frühstücksfernsehen einfach

0: Es ist wie eine Coca-Cola. Egal, wo in der Welt du bist.
1: Du weißt, was du kriegst.
0: Du weißt, was du kriegst, ja. Und das ist halt bei Sat.1 der Erfolgsfaktor einfach am Morgen. Ja? Einer von wenigen Erfolgen im Sat.1-Programm. Einer von ein paar Erfolgen, sagen wir mal so. Aber das finde ich absolut gratulationswürdig. Also finde ich richtig gut. Ich bin gespannt. Die stehen ja vor einer großen Veränderung. Die ziehen ja um, studiomäßig. Die ziehen ja in ein neues Studio demnächst.
1: Sind die noch gar nicht umgezogen?
0: Ich glaube nicht. Also das hätten wir mitbekommen. Also die sind noch nicht umgezogen, aber sie werden umziehen. Und da bin ich mal gespannt, wie sich das auswirkt oder ob sich das überhaupt auswirkt. Ne?
1: Ich glaube, das merken die Zuschauer nicht.
0: Also
1: ich glaube, das merkt man nicht.
0: Ja. Ich bin gespannt drauf. Auf jeden Fall, für RTL geht trotzdem die Rechnung so ein bisschen auf, weil die natürlich jetzt für Deutschland am Morgen immer sagen können, wenn sie RTL und NTV zusammenrechnen, kommen sie auf 12%. Das ist in der Summe besser als das, was das Morgenmagazin früher gemacht hat, also in der letzten Phase gemacht hat. Das war ja im Durchschnitt eher so 10, also sind sie ein bisschen erfolgreicher, sparen auch noch Kosten. Also sie werden jetzt nicht ganz unzufrieden mit dem Ergebnis sein, gehe ich mal von aus. Aber es ist jetzt nicht ein Meilenstein, ne? Muss man ganz ehrlich sagen. Also das ist, ich finde es ja, ich habe da ein paar Mal reingeguckt, ich finde es einfach wahnsinnig trist. Aber das ist irgendwie, es liegt nicht mal so sehr an den Moderatoren und so, sondern es liegt einfach an diesem Studio. Das ist einfach, es ist einfach ein trister, kalter, kühler Haufen am Morgen von LED-Wänden und grauen Wänden, grauem Boden. Und das ist so, ach, weiß nicht, das ist für mich kein Morgenprogramm. Also das ist, selbst das ZDF-Studio sieht irgendwie gemütlicher aus. Und vielleicht, weil nur ein paar Zeitungen auf dem Tisch liegen und das Licht ein bisschen oranger ist, ich weiß es nicht. Also, naja. Ja. Guckst du eigentlich YouTube auf deinem Fernseher, Julia?
1: Immer, jeden Tag.
0: Echt?
1: Ja.
0: Okay,
1: also,
0: cool.
1: Ich kann euch einmal ganz kurz mitnehmen in meinen Tagesablauf. Und zwar, ich gucke ja tagsüber sehr wenig grundsätzlich Fernsehen. Also wenn ich mal Fernsehen gucke, dann ist das eher abends, wenn mein Sohn dann schläft. Das ist eher so 21 Uhr rum, dass ich dann mal sage, okay, ich hocke mich jetzt nochmal 2 Stunden vors Fernsehen und gucke dann halt so aktiv eine Serie auf Netflix oder so. Ansonsten tagsüber läuft bei mir hier nicht viel, komme ich auch gar nicht dazu, aber ich versuche einmal am Tag eine halbe bis eine Stunde mir zu nehmen, Pause zu machen, also aktiv Pause zu machen. Das mache ich meistens, wenn ich es schaffe zeitlich, bevor ich meinen Sohn abhole, weil dann geht ja der nächste
0: dann wird's wild.
1: Am Tag los. Mhm. Dann wird's wild. Und wenn ich hier mein ganzes Zeug erledigt habe, nehme ich mir meistens eine Stunde Zeit. Meistens schaffe ich auch nur eine halbe Stunde. Dann mache ich mir einen Kaffee. Dann setze ich mich auf meine Couch. Und dann gucke ich YouTube.
0: Mm.
1: Und zwar gehe ich dann in meine YouTube-App. Es klingt so, als würden wir jetzt Werbung machen für YouTube. Aber dann gehe ich in meine YouTube-App und dann share ich die auf meinen Samsung-Fernseher.
0: Mm.
1: Und dann gucke ich meistens irgendwelche Home-Stories oder so auf YouTube.
0: Verstehe ich.
1: Ja, ich gucke YouTube auf meinem Fernseher. Wieso fragst du, Maurice?
0: Weil ich gucke das auch ab und an, aber nicht so gezielt mit der App, sondern ich habe irgendwie was auf dem Handy und kann es auf dem Fernseher werfen. Weil Instagram/Meta wahnsinnig neidisch darauf ist, auf diesen Erfolg von YouTube und das jetzt auch will. Also die haben ja vor etwa knapp einem Jahr eine App gelauncht, die heißt Instagram TV. Es gab, nicht zu verwechseln mit dem IGTV, das es mal innerhalb der Instagram Handy App mal gab. Ja, das gibt es schon lange nicht mehr. Das war damals dieser erste Versuch, irgendwie Fernsehen zu machen. Und es gibt Instagram TV, das gibt es für Smart TVs und für Tablets. Und das ist im Prinzip nichts anderes, als dass du Instagram im Querformat 16:9 auch auf deinem Fernseher gucken kannst, dann werden da halt in der Regel so Reels abgespielt, algorithmisch zusammengesucht, ne, aufgrund der Sachen, was du so bei Instagram konsumierst. Also ich zum Beispiel würde dort sehr, sehr viele Drohnenvideos sehen von irgendwelchen schönen Natur. Also mein Instagram besteht ja aus 4 Inhalten, ja, was ich angezeigt bekomme. Ich kriege irgendeinen Trump-Scheiß angezeigt aus den USA die ganze Zeit, ja. Und dann kriege ich das Gegenstück, also Anti-Trump-Scheiß angezeigt, dann kriege ich Drohnenaufnahmen angezeigt bei Instagram und ich kriege, weiß ich gar nicht, ob ich das so erzählen kann, ich kriege Straßenbahnen angezeigt, weil mich ÖPNV interessiert. So. Ja. Und das würde ich jetzt...
1: Ja, aber das Problem ist ja, du klickst einmal falsch.
0: Ja.
1: Hier, ich habe mir zwei Videos, ich gucke jetzt gerade mal, was ist auf meiner For You-Page.
0: Ja.
1: Ich habe mir 2 Videos vom Bruno Mars-Konzert angeguckt und ich habe mir 2 Videos vom Bad Bunny-Konzert angeguckt. Und jetzt ist alles voll mit Bruno Mars und Bad Bunny.
0: Ja.
1: Und das ist ja auch schön, aber ich habe es halt irgendwann dann auch mal gesehen und dann will ich eigentlich diesen Algorithmus nicht mehr. Das nervt mich dann. Und mein eigentlicher Algorithmus, wofür ich mich eigentlich interessiere, ist dann futsch.
0: Ja, dann muss man erstmal wieder Architekturvideos entgegengucken, ne? Und Inneneinrichtung und so. Genau. Mich nervt das auch tierisch. Darum, also ich kuratiere wirklich meinen Algorithmus so, dass ich gucke mir zum Beispiel keine so politische Hetz-Videos, egal in welche Richtung an, weil ich nicht will, dass mein Algo dann mir den ganzen Tag Alice Weidel zeigt. Das, I don't want that. Ja, brauche ich nicht.
1: Das habe ich einmal gemacht, diesen Fehler YouTube.
0: Nie wieder.
1: Für unsere Recherche, ich weiß gar nicht mehr, worüber wir da berichtet haben. Ach, da habe ich mir hier diese Neos-Scheiße angehört. Ja. Und angeguckt.
0: Don't do that. Das ist schlimm.
1: Ey, ja, aber es musste ich ja machen Recherche, dafür sonst weiß ich ja gar nicht, worüber wir sprechen.
0: Aber dafür hat man einen Fake-Account.
1: den habe ich nicht.
0: Ich habe wirklich bei Instagram einen anonymen Account, mit dem ich das tue. Also wenn ich sowas mir angucke, irgend so ein Scheiß, dann wechsle ich den Account, damit es nicht in meinen Algo reinkommt. Aber nochmal zurück zu Instagram. Die sind halt wahnsinnig neidisch darauf, dass so viele Menschen YouTube nutzen und die sehen auch, dass das steigt. Ne? Und natürlich geht es bei Meta immer darum, höher, schneller, weiter, mehr Einnahmen und so. Und deshalb gibt es Instagram TV, das war bisher so semi-erfolgreich, eben weil irgendwie 9:16 Inhalte auf einem horizontalen Fernseher. Ja gut, das gibt's bei TikTok inzwischen auch. Ja, es läuft alles so semi-geil. Jetzt will man das verbessern. Jetzt hat man Instagram TV weiter ausgebaut und jetzt hat man zum Beispiel, fügt man jetzt Channels dazu. Das sind im Prinzip vorgegebene Suchen. Also dann gibt es zum Beispiel das Thema Nature. Das kannst du anklicken und dann kriegst du halt...
1: Sag mal, ist das jetzt eine App auf dem Fernseher oder wo finde ich das?
0: Genau,
1: ist
0: eine App auf dem Fernseher.
1: Ach so.
0: Musst du in deinem Fernseher installieren. Oder auf deinem Tablet.
1: Ja, okay.
0: Gibt's nicht fürs Handy. Und dann kannst du dann zum Beispiel dir zu einem Thema was angucken. Also du zum Beispiel könntest jetzt Bruno Mars sagen. Und dann kriegst du noch mehr Bruno Mars. Also es ist erstmal, es ist halt vorsortiert, weil eben die Leute so ein bisschen dieses Algo-Dings nicht mehr wollen. Das ist so ein bisschen fast schon, ich sag jetzt mal so, Fernsehsendermäßig, ne? Du willst Comedy sehen.
1: Ja, aber ist das dann Querformat oder Hochformat?
0: Erstmal nicht. Und jetzt kommt's. Instagram will diesen strategischen Wechsel wirklich hin zum Horizontalen. Und das will man schaffen, indem man jetzt zum Beispiel Creator explizit anspricht, also wirklich anspricht, dass sie doch bitte mal wieder 16:9 produzieren sollen.
1: Also Querformat.
0: Querformat. Dass das auch algorithmisch gefördert wird. Und sie sollen bitte auch längere Inhalte produzieren für Instagram TV, damit man das halt auch bespielen kann. Daran krankt das Ganze noch. Also man will verstärkt halt auf diesen Content setzen und auch auf Live. Also auf und das ist ja so ein TikTok-Ding, ne? Live. Und dann halt auch im Querformat. Also ich gehe mal davon aus, dass es gar nicht mehr so lange dauern wird, dass man zum Beispiel, so wie wir jetzt hier beide miteinander quatschen, da so ein in unserer Software so ein Live-Button findet, dann kann man auch zu Instagram TV das live streamen. Kann ich mir gut
1: das
0: vorstellen.
1: Das fände ich gar nicht schlecht. Die wollen da schon nochmal eine abgekapselte App sozusagen erschaffen.
0: Genau, also
1: Ich würde es anders nennen.
0: Also im Moment, ja gut, du hast halt diesen Markenbonus von Instagram, ne? Also im Moment ist es schon so.
1: Instagram TV, das klingt doch scheiße.
0: Ja.
1: Ich gucke jetzt mal eine Runde Instagram TV. Also dann IGTV klingt dann wieder anders, ne? Klingt wieder geiler.
0: Also im Moment nährt sich, um diese Fragen mal aufzugreifen, nährt es sich schon hauptsächlich aus den Inhalten, die in Instagram sind, aufgrund deiner Nutzungsverhalten. Ne? Aber sukzessive wird es so irgendwann sein, dass du machst Instagram TV an, dann weiß der große Instagram-Server, okay, Julia Krüger sitzt da und hat gerade ihren Smart TV an und der will horizontale Videos, Querformat. Ihr spiele ich jetzt trotzdem wissentlich, was Julia so mag, algorithmisch, aber erstmal hauptsächlich wirklich dann Formate aus und Videos aus, die auf diesen großen Fernseher funktionieren. So soll es kommen. Und dann gehe ich mal stark davon aus, im nächsten Schritt wird es dann so Shows geben, die dann explizit, also ich gehe mal davon aus, dass man sehr viel Geld in die Hand nehmen wird demnächst, um bestimmte Inhalte von YouTube wegzukriegen. Ne? Also das macht Spotify ja auch. Also Spotify hat zum Beispiel jetzt gerade, ich weiß gar nicht, wie der heißt, ist so ein Mönch in den USA, der hat einen sehr erfolgreichen...
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3: Herzlich willkommen bei den On-Air-Stories. In dieser On-Air-Story möchte ich euch die Sendung Oldie-Treff von Peter Ziermann vorstellen. Hallo Peter, schön, dass du da bist.
4: Ja, freut mich auch.
3: Was ist denn die Sendung Oldie-Treff genau? Also worum geht es?
4: Ja, ein bisschen old-fashioned Radio. Zum einen seit 100 Jahren gefühlt durch, dass wir hier noch Plattenspieler im Studio haben, weil ich tatsächlich immer noch eigentlich 100% Vinyl spiele. Und ja, mein Musikgeschmack, der liegt ja eigentlich eher bei internationalen Titeln, bei Beat und ja, vernünftigen Nummern der 60er, 70er Jahre. Aber ich spiele auch sehr viel deutsche Musik, bin nach wie vor jedes Wochenende auf dem Flohmarkt, sammel da irgendwelche Schallplatten ein. Und es gibt so einen Spruch, den ich auch seit Jahren mache. Bei mir kann sich jeder jeden Titel wünschen. Wenn jemand von Heino die schwarze Barbara haben will, dann kriegt er die auch. Ja.

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1: Herzlich willkommen zu einer weiteren On-Air-Story. Ich bin heute mit Rolf Gensrich im Studio, der die Sendung OK Beat macht.
2: Hallo, freue mich, dass ich hier sein darf.
1: Wie würdest du ansonsten deine Sendung generell beschreiben?
2: Die Sendung lässt sich eigentlich schlecht beschreiben. Also es gibt mehrere Varianten. Ich versuche, Gäste mir heranzuholen aus allen möglichen Gegenden, so Sachen, die mir über den Weg laufen. Das kann also der Würstchenverkäufer sein bis hin zu irgendwelchen kleinen Aktionen, Grundeinkommen zum Beispiel oder kleine Parteien oder aber Musiker, die mir auf der Straße auffallen, die nicht dann mal meine Visitenkarte geben und sagt, kommt doch mal vorbei, meldet euch doch mal.
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